0: bisherigen Ermittlungen zu keinem Täter geführt haben.
1: Ja, und heute Nacht zu Gast bei uns von der Cold Case Stelle im Landeskriminalamt Baden-Württemberg sind Markus Marz und Volker Zeiss. Und gerade haben wir ja über die wichtigen Infos von Zeugen gesprochen.
2: Also ich habe jetzt bewusst Pforzheimer Kennzeichen gesagt und weißer Wagen, weil genau so einen Fall haben wir ja aktuell. Der Sabine Hammerich, vor 40 Jahren verschwunden aus dem Stuttgarter Westen, ein Mädchen. Der Fall ist ja immer noch nicht geklärt.
3: Ja, richtig, aber das ist, sag mal, auch einer der schwierigsten Fälle, was jetzt auch die Zeugenschaft in der Phase der Bemächtigungshandlung betrifft. Wir haben einfach in diesem Bereich keine Zeugen. Und das führt dazu, dass uns einfach die Informationen fehlen. Spekulationen verbieten sich. Wir haben dann verschiedene Fallauffassungen, an denen wir unsere Ermittlungen dann führen. Aber wie gesagt, wenn die Informationen nicht da sind, dann müssen wir mit dem leben, was wir haben.
2: Die Sabine Hammerich ist auf dem im Stuttgarter Westen verschwunden. Ein Sexualmord möglicherweise könnte dahinter stecken, weil er im Vorfeld ja auch schon ein anderes Mädchen angesprochen hat. Da fehlen ja auch, das macht das wahrscheinlich so schwierig, da fehlen auch DNA-Spuren. Ne? Also die kann man ja, da gibt es keine Spuren, die man irgendwie neu auswerten könnte.
3: Da muss man vorsichtig sein. Ich komme aus einer Generation, die von DNA-Spurenauswertung zunächst nichts wusste. Es war ein Quantensprung in der Möglichkeit von Spurenmaterial und Spurenmengen auszuwerten. Von dem her gesehen sagen wir nie, nie, was man möglicherweise noch tun kann. Aber zunächst ist alle Spekulation, auch was Sie jetzt gerade so als möglichen Hintergrund gesagt haben, wir wissen es nicht.
2: Ja? Ja, genau, deswegen habe ich das vorsichtig ausgedrückt.
3: Genau,
2: ja.
3: Und das sind einfach die Dinge, dass man möglichst breit aufgestellt dann vorgeht und versucht jetzt in solchen Fällen speziell über die Medien, über die Öffentlichkeitsarbeit Zeugen zu finden. Ja? Und da gibt es auch Einzelfälle, dass sich nach Jahrzehnten der ein oder andere noch meldet. Das kann im Endeffekt tatsächlich jemand sein, der dort unterwegs war, aber eigentlich von diesem Fall nichts mitbekommen hat. Das gibt es, ja. Trotz Radio, Fernsehen, zur damaligen Zeit, Zeitungen, Printmedien. Oder aber der Täter hat irgendwann mal eine ungeschickte Bemerkung gemacht. Ja, ja. Und jetzt kommt ein Zeuge, Loyalitäten lassen auch nach. Ja, und sagt, wenn ich so den Fall höre, könnte das nicht zu dieser Äußerung passen. Ja? Und das ist alles nicht ausgeschlossen. Ja? Und da ist es eben für uns von Bedeutung, dass die Fälle transparent sind. Einmal im polizeiinternen Bereich, dass ein Kollege sagt, haben wir einen ähnlichen Fall. Ja? Oder aber, wie gesagt, ein Zeuge, ein Angehöriger, ehemalige Lebensgefährtin, Lebensgefährte sagt, der hat doch damals so eine Äußerung getan und auf diese Dinge warten wir.
0: So wie jetzt in dem Fall, den du beschrieben hast mit der kleinen Sabine Hammerich, die im Stuttgarter Westen verschwunden ist, da hat ja tatsächlich auch eine Fernsehsendung dann zu einem ereignisreichen Moment geführt, dass sich ein Autofahrer gemeldet hatte, der die Zeiten komplett durcheinander gebracht hat und durch diesen TV-Beitrag dann gemerkt hat, ach nee, es war gar nicht 19.30 Uhr, sondern 18.30 Uhr und ich habe jemanden gesehen in einem gelben Kleidchen, der ins Auto eingestiegen ist zu jemandem. Das sind ja die Fälle, von denen Sie sprechen, dass Sie sich erhoffen, eben um nochmal erneut Aufmerksamkeit zu schaffen, um dann da weiterzukommen in dem Fall. Das war aber da natürlich der Zeit geschuldet, dass es doch viele, viele Jahre später erst der Fall war. Hat es Ermittlungen dann irgendwie beeinträchtigt?
3: Nein, nicht beeinträchtigt, sondern wir haben ja die Akten. Ja, wir haben im Endeffekt die Möglichkeit, diese Spur jetzt nachzuvollziehen. Man steigt dann neu ein, versucht die in den Kontext zu bringen mit den damaligen Informationen. Kann das passen? Wir sind im Bereich der subjektiven Wahrnehmung. Ja, und wir haben es auch schon oft erlebt, dass zufällig parallele Aktivitäten ähnlicher Personen passieren. Ja, deshalb unbewertet geht man dieser Spur nach, so ist noch Möglichkeiten gibt, weiterzukommen. Und wenn sie im Endeffekt nicht weiterführt, dann wird sie dokumentiert und in den Akten dann eben abgelegt.
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1: Mord verjährt nie und deshalb werden die Akten zu ungeklärten Tötungsdelikten auch nie ganz geschlossen. Das zeigt zum Beispiel der Fall Sabine Hammerich aus Stuttgart. Ein kleines Mädchen, welches in den 80er Jahren nur kurz für den Vater Zigaretten holen sollte, aber nie wieder zurückkam. Erst Jahre später wurde die Leiche der Kleinen hunderte Kilometer entfernt aufgefunden.
2: Frage an beide, vielleicht Herr Marz zuerst antworten. Wie oft kam es jetzt schon vor bei Ihnen, dass Sie nachts im Bett lagen und aufgesprungen sind und jetzt habe ich eine Idee, da muss ich jetzt sofort in die Akte gucken?
3: Also das weniger. Also von dem her, es gibt sicherlich Situationen, wo man einfach, die man auch mal im Kopf mit nach Hause trägt. So, aber es sollte eigentlich nicht der Fall sein. Ja, also man, jeder sucht sich hier irgendwo einen Ausgleich, wo man das irgendwo verarbeitet. Das ist auch wichtig. Ja, also auch wir sind nur Menschen. Mhm. Also von dem her gehört das dazu. Und da mussten wir wissen, wir halt auch aufpassen, zum Beispiel auch mit den jüngeren Kollegen, ja, dass man da einfach da auch achtet drauf, dass das eigentlich nicht passiert, ja, dass man da emotional belastet daheim geht. Oder wenn man Signale erkennt, dass man da haben wir bei der Polizei hervorragende, auch psychologische Betreuung, wo man den Kollegen dann einfach mit an die Hand gibt. Mhm. Also von dem her, aber wie gesagt, es wäre jetzt gelogen, wenn ich sage, das war noch nie der Fall, dass man es irgendwo nachts mit verarbeitet. Aber ich bin noch nie nachts aufgesprungen und habe mir Notizen gemacht.
2: Herr Zeiss, haben Sie das schon mal gemacht?
4: Nein. Wir haben auch tagsüber genügend Zeit, das dann auch zur Not aufzuschreiben, wenn es so wichtig war. Aber es ist schon richtig, weniger jetzt in der Nacht, aber dieses Gespräch über den Fall, über den ungeklärten Fall mit den Kolleginnen und Kollegen, ja, egal ob im örtlichen Bereich oder bei Tagungen oder Fortbildungsveranstaltungen, ist aus meiner Sicht das A und O, die Transparenz, das Gespräch. Jeder hat immer noch eine bestimmte andere Information wie der andere. Und das zusammenzuführen, das ist eigentlich das A und O.
2: Das heißt also, diese typische Tatortszene, die wir so kennen, so mitten in der Nacht springt der Kommissar auf, rennt ins Kommissariat, die gibt es gar nicht.
3: Die haben auch nur 45 Minuten Zeit.
4: Okay. Nein, das läuft völlig anders ab. Diese Gespräche finden zum Teil auch professionell in einer operativen Fallanalyse statt, die wieder unabhängige Kolleginnen und Kollegen leisten, die nicht unmittelbar in dem Fall drin sind. Ja, aber dann natürlich, ungeklärte Fälle sind präsent. Ja, und damit werden die auch immer wieder thematisiert.
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1: Kein Mörder sollte sich sicher fühlen, denn für Mord gibt es keine Verjährung. Auch nach Jahrzehnten können Täter noch rechtskräftig verurteilt werden. In diesem Podcast haben wir ja schon über den Zementmord gesprochen, der grausame Mord an Yvonne Schneider aus Rommelshausen im Rems-Murr-Kreis. Damals war Volker Zeiss Leiter der Soko Zement und heute leitet er gemeinsam mit Markus Marz die Stelle Cold Cases im Landeskriminalamt Baden-Württemberg.
2: Ja, wir haben ja schon über den Alltag von den beiden gesprochen und die verschiedenen ungeklärten Fälle hier in Baden-Württemberg. Unter anderem auch das Verschwinden und der Mord an Sabine Hammerich.
3: Gibt's einen Fall, der Sie besonders fuchst, wo Sie sagen, Mensch, wenn wir da weiterkommen würden, das würde ich mir wünschen? Oder beurteilen Sie die Fälle alle gleich?
4: Das gilt für alle nicht geklärten Fälle in dieser Größenordnung. Da ist man, sag mal, immer gerne bereit, auch für viele Kollegen im hohen Alter, die jetzt schon 20, 30 Jahre pensioniert sind, wenn sie da kommen und Fragen stellen, da ist überall die Motivation und die Bereitschaft da, zu unterstützen, wo es geht.
1: Wir haben es ja schon angesprochen, die DNA war ein Quantensprung. Es gibt ja immer wieder neue Techniken oder ja neue Herangehensweisen, unter anderem jetzt auch eine ganz wirklich neue, und zwar die Gesichtsweichteilrekonstruktion. Schönes Wort möchte ich an dieser Stelle sagen. Wer hat sich das denn ausgedacht? Erklären Sie es doch mal ganz kurz. Also was ist das?
4: Das ist keine neue Erfindung. Das gibt es schon lange, dass aufgrund von Knochenteilen, also hier insbesondere der Schädel, so er vorhanden ist, im Endeffekt durch Anthropologen oder andere Spezialisten praktisch das Aussehen nachgestellt wird zu Lebzeiten dieser Person. Das ist für uns ungemein wichtig, weil wenn das entsprechend realitätsnah erfolgt, kann man wieder im Rahmen der Öffentlichkeitsverhandlung auch eine unbekannte Tote oder einen unbekannten Toten identifizieren. Und hier ist die Wissenschaft auch natürlich zwischenzeitlich weit fortgeschritten, vor allen Dingen im Bereich der technischen Möglichkeiten, also virtuelle Aufbereitung dieses Skelettteiles und dann die Umsetzung über 3D-Drucker, sodass wir nicht mehr mit dem Original arbeiten müssen. Und dann können an einem künstlich aufgebauten Objekt auch mehrere Kolleginnen und Kollegen arbeiten und kommen vielleicht auch zu unterschiedlichen Ergebnissen. Es gibt einen Fall, da haben wir Bilder von einem mutmaßlichen Täter von weiblichen Personen, ja, die wir nicht identifiziert haben. Der sagt uns nicht, wer das ist. Und das geht dann an die Gesichtsrekonstruktion und die Kolleginnen und Kollegen versuchen dann festzustellen, haben wir hier einen Ansatzpunkt, dass dieses Bild zu einer uns bekannten Person passt. Und das sind alles Dinge, die sich im Laufe der Jahre entwickelt haben. Die Gesichtsweichteilrekonstruktion, wie gesagt, die gibt es schon lange. Aber wird aktuell im LKA, gerade aber auch mit der Ausbildung neuer Kolleginnen und Kollegen im Land forciert, ja, mit diesen neuen Techniken, um hier im Endeffekt bei also unbekannten Toten einen Namen zu geben.
1: Wie viele Fälle gibt es jetzt ungefähr in diesem Bereich, wo Sie sagen, okay, da würden wir jetzt diese Gesichtsweichteilrekonstruktion anwenden? Ich muss das Wort immer ablesen, das kann ich mir nie behalten.
5: Ja gut, wir haben natürlich jetzt Fälle, wo man ein Skelett gefunden hat von einer unbekannten Leiche. So, und da geht man natürlich jetzt her und gibt diesem Schädel, den man gefunden hat, ein Gesicht. Ja, und da haben wir, ich kann jetzt keine konkrete Zahl, aber sagen wir eine Zahl, die im einstelligen Bereich liegt von den Fällen, wo wir solche Fälle haben. Und da gehen wir jetzt her und die prüfen wir. Und da geben wir diesem Schädel jetzt ein Gesicht und gehen da danach dann mit diesem Gesicht in die Öffentlichkeit und sagen, wer kennt diese Person? Ja, weil momentan ist halt so, wir geben natürlich sicherlich, wir haben eine Datei, die heißt Vermisste unbekannte Tote, da ist die DNA ist eingestellt, ja, aber wir haben da halt bislang, man konnte es noch nicht identifizieren. Jetzt versucht man halt über diese weitere Methode jetzt einfach dadurch jemanden zu finden, der sagt, jawohl, ich vermisse eine Person und die könnte Ähnlichkeit mit ihr haben und dann kriegen wir zum Beispiel mal vielleicht einen Namen und dann kann man das nachvollziehen, auch über die Verwandtschaft, ob dann die DNA passt.
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1: Seit 2021 gibt es im Landeskriminalamt Baden-Württemberg ja die Abteilung Cold Case. Hier werden alle ungeklärten Tötungsfälle in Baden-Württemberg in einer Datenbank gesammelt.
2: Ja, gerade haben wir ja erfahren, welche neuen Methoden es gibt, um auch alte Fälle wieder neu aufzurollen. Und eine dieser neuen Methoden ist die Gesichtsweichteilrekonstruktion.
3: Und wie sicher sind denn diese Gesichtsweichteilrekonstruktionen? Also wie vergleichbar mit der tatsächlichen Person dann auf einem Foto? Also wie realistisch oder wie detailgetreu, oder nein, ich glaube realistisch ist tatsächlich das richtige Wort, wie realistisch sind denn diese Rekonstruktionen? Ist es nur so ein gewisser Anhaltspunkt wie irgendein Phantombild? Oder ist es tatsächlich, dass man sagen kann, ja, das war wirklich zum Verwechseln ähnlich?
4: Also der Punkt ist, dass wir viele von diesen Fällen noch nicht identifiziert haben, um sie nebeneinander zu legen und zu sagen, aha, war ein Treffer oder nicht. Und Sie haben es schon richtig angesprochen, genauso verhält es sich im Phantombild. Es gibt wirklich Menschen, die sich Gesichter merken können, die auch dem Phantombildzeichner dann das Gesehene vermitteln können. Aber wir müssen immer bedenken, was verlangen wir von diesen Zeugen? Die haben im kurzen Augenblick eine Wahrnehmung gemacht, eine Person oder ein Fahrzeug, ja. Und die sollen sie jetzt beschreiben, ja, und da kommt es jetzt auf den Phantombildzeichner an, sensibel mit dieser Information umzugehen, festzustellen, ist er da sicher, ist er da nicht sicher, wie gut kann er es beschreiben. Wie gesagt, bei der Gesichtsweichteilrekonstruktion haben wir einfach nicht die Identifizierten gegenüber, um zu sagen, oh, Volltreffer. Das wurde super getroffen. Das ist jetzt auch aktuell eben die Frage. Jetzt gehen wir mit diesen Gesichtern praktisch in die Medien, wenn es der Fall hergibt, und hoffen dann weiterzukommen. Aber es gibt bestimmte Gesetzmäßigkeiten, wie ich mir sagen lassen habe, aus anthropologischer Sicht, wie müsste das Gesicht ausgesehen haben. Ja? Oftmals haben wir vielleicht noch Haare bei diesem Skelettteil und können dann vielleicht auch noch die Länge der Haare oder die Haarfarbe dann näher eingrenzen. Aber es fehlt uns in vielen Fällen eben auch der Kopf. Ja? Und das kann durch Tiere verschleppt sein oder aber vom Täter verursacht sein. Wir wissen es nicht. Es sind schon, wie der Markus gesagt hat, relativ wenige Fälle in Baden-Württemberg von unbekannten Toten, wo wir diese Möglichkeit einer Gesichtsweichteilrekonstruktion haben.
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2: Neuartige Methoden sollen helfen, um auch jahrzehntealte Fälle wieder neu aufzurollen. Es gibt hier einige Cold Case Fälle bei uns in Baden-Württemberg von unbekannten Toten. Und um diese teils stark verwesten Leichen identifizieren zu können, gibt es die Gesichtsweichteilrekonstruktion. Darüber haben wir ja gerade schon gesprochen.
3: Jetzt gibt's ja bei solchen Fällen ja auch immer meistens eine Sonderkommission. Die hat immer so einen schönen Namen. Ich kann mich erinnern bei dem Fall Maria Bögerl. Wir erinnern uns dran, Nico, das ist ein ganz spezieller Fall für dich.
2: Ja. Begleitet mich irgendwie seit Jahren, weil ich noch genau weiß, als damals das Ganze stattgefunden hat, die Entführung erstmal von Maria Bögerl und die gescheiterte Geldübergabe, die markiert wurde durch eine Deutschlandflagge auf der A7, das ist mir noch sehr deutlich im Kopf geblieben. Und da wurde dann auch die Sonderkommission Flagge aufgelöst. Wird dann so ein Fall automatisch zum Cold Case, wenn eine Sonderkommission aufgelöst wird?
4: Also,
2: Herr Marz, an Sie die Frage.
4: Der Fall Bögerl, wie gesagt, zum Fall selber können wir da nichts sagen, weil da liegt ja noch auch in der Zuständigkeit vom Polizeipräsidium Ulm. Und damals war es halt einfach so, weil das ein Erkennungszeichen war in dem Fall, dass halt in Deutschland Flagge gesetzt wurde, wo das
3: deswegen
4: Geld
3: auch Soko-Flagge
4: abgelegt werden sollte. Und da war es halt auch naheliegend. Man muss natürlich auch einen Namen wählen, der jetzt auch emotional nicht irgendwo berührt. Also man sollte keine Eigennamen nennen und von den Personen. Und von dem her ist es natürlich ein relativ neutraler Name. Und da wurde halt damals dieser Name vergeben. Der Fall Bögerl hat eine gewisse, sagen wir so, Spezialität. Der ist halt immer noch in der Bearbeitung. Also er ist noch kein reiner Cold Case, sondern da ist das Polizeipräsidium Ulm immer noch im Rahmen von der Kriminalinspektion 1 an den Ermittlungen dran, ja, und prüft halt weiter, weil wir haben ja da auch eine Unmenge an Spurenlagen, die auch damals gab. Also von dem her ist das schon ein herausragender Fall, der auch eine Dimension hat, wo es wahrscheinlich wenige Fälle gibt in Baden-Württemberg in dieser Größe. Und von dem her ist es jetzt noch nicht so, dass man sagt, es ist ein reiner Cold Case, wo es keine Ermittlungsansätze mehr gibt.
2: Ah, okay, das heißt also, der Fall Maria Bögerl ist zwar, ich glaube 2010 war das, wenn ich mich recht erinnere, da gibt es noch weiter Ermittlungsansätze. Also Soko aufgelöst heißt nicht automatisch, es ist ein Cold Case, sondern es ist einfach die Spurenlage gibt es nicht mehr her, eine ganze Mannschaft zu beschäftigen.
4: Richtig. Man muss praktisch bloß mal her, wie ich es vorhin schon gesagt habe, wenn die Soko aufgelöst wird, geht die Dienststelle halt her und macht schon begleitende Maßnahmen, auch dass er halt bestimmte Standards anlegt, dass es später, wenn es Cold Case gibt, dass man es dann praktisch da dann auch entsprechend anlegen kann. Aber der Fall an sich ist immer noch weiter ein Ermittlungsverfahren. Und erst wenn der Staatsanwalt praktisch irgendwann sagt, ich sehe jetzt keine Ermittlungsansätze mehr, und in manchen Fällen sagt er dann, er stellt das Verfahren vorläufig ein. Das heißt vorläufig, der kann es jederzeit wieder aufnehmen, ja, wenn es wieder Ermittlungsansätze gibt. So, und dann kann man natürlich prüfen. Und dann geht es irgendwo, und dann sind halt gewisse Vorgaben, dass die Dienststellen dann entweder, wenn jetzt nicht im Fall eines Mordes, sondern wenn es im Fall eines Totschlages, wenn eine Verjährung drohen würde, dass man da dann vorher den Fall nochmal überprüft, standardisiert. Ja, oder halt dann, bei uns ist es so, dann spätestens alle 5 Jahre sollte der Fall nochmal überprüft werden, ob es neue Ermittlungsansätze gibt, neue Ermittlungsmethoden, die bisher untersuchten Asservate neue Ermittlungsansätze geben würde.
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1: Ja, gerade haben wir hier über Sonderkommissionen gesprochen, die ja gegründet werden, um in einem Fall zu ermitteln. Und über eine sehr berühmte Soko haben gerade Markus Marz und Volker Zeiss vom Landeskriminalamt Baden-Württemberg erzählt.
2: Ja, die Soko-Flagge, das ist die Entführung und der Mord an Maria Bögerl aus Heidenheim. Und kommen wir mal zu der Frage, die, glaube ich, auch viele brennend interessiert. Was war denn so der älteste Cold Case-Fall, der gelöst werden konnte?
3: Wir haben 2003 in Stuttgart damit begonnen, unsere Altfälle nochmal detailliert zu überprüfen. Das hat ein erfahrener Kollege gemacht, der auch den Namen Katakombenkommissar bekam, weil die Akten eben tief im Keller waren. Im Übrigen mein Ausbilder bei der Kriminalpolizei und
1: gute Schule also.
3: Ein sehr guter Freund. Und wir haben dann von den rund 45 Fällen in Stuttgart innerhalb von 3 Jahren mal die Akten aufbereitet und festgestellt, gibt es noch Ansätze von Spuren oder Hinweisen. Und wir konnten dann 2006 einen Fall klären.
1: Wenn wir jetzt die Fälle nehmen, die wir heute angesprochen haben, also Sabine Hammerich, Stuttgarter Westen oder Maria Bögerl, allein von der Spurenlage, wie würde da Ihre Bewertung ausfallen? Also zum Beispiel jetzt Maria Bögerl, wie wahrscheinlich ist, dass wir diesen Fall irgendwann hier in den Hitradio Antenne 1 Nachrichten sagen, der Fall ist gelöst?
4: Wir sind uns sicher, dass man den Fall noch klären kann.
1: Und Sabine Hammerich?
3: Sag nie, nie in unserem Geschäft. Wenn der Zeuge kommt, der einen Hinweis auf einen möglichen Täter gibt, die Möglichkeit besteht, wenn er denn kommt.
1: Ja, dann drücken wir Ihnen auf jeden Fall für alle Fälle, die Sie jetzt in Bearbeitung haben, diese 500 Stück, auf jeden Fall die Daumen. Wir hoffen, dass wir dann von Ihnen natürlich als Erste erfahren, dass Sie den gelöst haben. wie gesagt, ich finde das, ich muss meinen Respekt ausdrücken für Ihre Arbeit. Das ist wirklich sehr, sehr, sehr erstaunlich, was Sie da leisten jeden Tag. Und wie gesagt, ich kann nur sagen, ich wünsche Ihnen wirklich viel, viel Erfolg, dass tatsächlich die Menschen, die diese schrecklichen Taten, wie immer sie auch dann gewesen sind, aber irgendwann tatsächlich zur Rechenschaft gezogen werden.
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1: Ich bin Uli Reitinger. Deutschlands Verbraucher müssen sich nach dem Auslaufen des Tankrabatts auf höhere Teuerungsraten einstellen. Nach dem Rückgang auf 2,3% im Juni dürfte die Inflation im Juli laut Volkswirten gestiegen sein. Heute veröffentlicht das Statistische Bundesamt seine erste Schätzung. Die Bundesstatistiker veröffentlichen heute auch eine erste Schätzung zum Bruttoinlandsprodukt im Zeitraum April bis Juni. Der Iran-Krieg bremst die Erholung der Wirtschaft. Volkswirte rechnen fürs zweite Quartal trotzdem mit einem Mini-Plus von 0,1% zum Vorquartal. Der personelle Umbau in der Unionsfraktion und der Bundesregierung ist weitgehend abgeschlossen. Die Minister Warken, Linnemann und Bilger bekamen vom Bundespräsident Steinmeier ihre Ernennungsurkunden. Und die Unionsfraktion wählte Thorsten Frey mit mehr als 90% zu ihrem neuen Vorsitzenden. Kanzler Merz war nachher sichtbar zufrieden.
2: Dieser Herbst, der wird für uns sehr herausfordernd. Wir werden uns darauf vorbereiten müssen. Wir werden das tun. Die Reformen gehen weiter. Wir arbeiten daran. Und ich bin wirklich sehr zuversichtlich, dass aus dieser Fraktionssitzung heraus ein neuer Impuls kommt, eine neue Dynamik kommt.
1: Die neuen Minister sollen erst Anfang September vorm Bundestag vereidigt werden. Sie sind trotzdem jetzt schon im Amt. Von einer Hitzewelle und kräftigem Wind angeheizte Brände greifen in Südeuropa um sich und stellen Feuerwehrkräfte und die Bevölkerung vor eine extreme Herausforderung. In Frankreich konzentrieren sich die Einsatzkräfte darauf, das Wiederaufflammen der einigermaßen eingegrenzten Waldbrände zu verhindern.
3: Es ist enorm heiß in Westfrankreich. Die Temperaturen liegen bei bis zu 41 Grad, die Luft ist trocken und es windet. Die Feuerwehr bangt daher, dass der riesige Brand bei Bordeaux weiter um sich greifen könnte. Die Kräfte vor Ort sind weiter im Dauereinsatz. Mit dabei sind auch 40 Soldaten der Bundeswehr. Mit 2 Löschhubschraubern werfen sie immer wieder riesige Mengen Wasser über den Flammen ab. Sollte der Brand noch lange anhalten, könnten auch aus Deutschland noch länger Helfer vor Ort sein. Aus Bordeaux, Rachel Sommer.
1: Ein Airbus A350 hat bei einem Testflug einen neuen Langstreckenrekord aufgestellt. Die Maschine flog ohne Zwischenlandung mehr als 23.000 Kilometer von Melbourne nach Toulouse und war dabei 24 Stunden und 24 Minuten in der Luft. Der Flug gehört zum Ultralangstreckenprojekt der australischen Gesellschaft Qantas. Sie will ab Oktober 2027 erstmals nonstop von Sydney nach London fliegen.
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4: Uns liegen derzeit keine Meldungen vor. Alle aktuellen Staus und Blitzer findet ihr jederzeit auf antenne1.de oder ganz bequem in unserer Antenne 1 App.
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3: Hallo, herzlich willkommen hier bei Antenne 1. Schön, dass du da bist.
4: Hallöchen.
3: Wie geht's dir?
4: Mir geht's sehr gut, danke. Und dir?
3: Mir geht's auch gut, danke. Ist das deine erste so eine Art Radioreise oder bist du da schon ein bisschen erprobt?
4: Das ist meine allererste Radioreise. Ja, ich bin auch wirklich ein bisschen aufgeregt. Ich bin ein bisschen am Zittern, aber ich freue mich ganz doll, jetzt hier zu sein.
3: Wunderbar, ich glaube, das geht auch gleich wieder vorbei mit der Nervosität. Jetzt muss ich nochmal fragen, Anica oder?
4: Ganz perfekt ist Anica.
3: Anica.
4: Anica, so wie Annika, aber mit Z ausrochen.
3: Anica. Anica Russo?
4: Genau.
3: So? Okay, perfekt. Woher kommt der Name?
4: Anica kommt aus Kroatien und Russo kommt aus Italien.
3: Okay.
4: Also so ein Mix.
3: Weil Eltern von daher
4: genau,
3: kommen.
4: Genau. Okay. Mein Papa kommt aus Kroatien und meine Mama aus Italien.
3: Aber du bist in Deutschland geboren?
4: Ja.
3: Okay. Alles klar, voll die wilde Kombi also. Schön, dass du da bist. Meine Liebe, der Countdown läuft. Morgen kommt deine neue Single raus. Wie geht's dir damit? Bist du aufgeregt?
4: Ja. So ja, ich freue mich, dass der Song endlich rauskommt. Den haben wir letztes Jahr schon geschrieben und dann dauert das ja alles manchmal so ein bisschen länger, als man dann denkt. Aber wenn es dann wirklich zum Release geht und man kurz davor ist, dann ist wirklich Adrenalin pur.
3: Bist du dann so, dass du heute Abend dann um 0 Uhr wach bist und guckst, was passiert und so?
4: Auf oder? Jeden Fall. Wir haben auch um Mitternacht gleichzeitig unsere Musikvideopremiere und da kann man dann auch live dabei sein und im Chat und dann werde ich da auch fleißig irgendwie schauen, wie alles läuft und wie es ankommt und da freue ich mich auch voll drauf.
3: Oh, das ist ja richtig spannend. Über den Song sprechen wir ein bisschen später nochmal genauer. Ich dachte mir, wir fangen aber erstmal vorne bei dir an. Wie ging es denn bei dir los, dass du überhaupt Musik gemacht hast?
4: Ich kann mich tatsächlich gar nicht an so einen bestimmten Anfangspunkt erinnern. Musik war schon immer da. Also selbst meine Mama erzählt mir, dass als ich ein kleines Baby war, schon irgendwie im Reisebett vorm Fernseher saß und MTV und Viva mit meinen Geschwistern geguckt habe und irgendwie mit so einem Kinderplastikmikrofon, vielleicht kennt ihr das irgendwie noch,
3: ja.
4: Da dann versucht habe, irgendwie reinzutrellern.
3: Der Horror für alle Eltern.
4: Ja. Genau das. Sie haben auch vielleicht mal gedacht, hey, das ist vielleicht nur eine Phase. Ich habe damit 4 meine erste Gitarre bekommen, aber nee, diese Phase hat nie aufgehört.
3: Wahnsinn. Erinnerst du dich noch so, was deine erste große Band, dein erster großer Künstler, Künstlerin war, wo du voll drauf abgegangen bist?
4: Auf jeden Fall war Hannah Montana eine der ersten.
3: Ah, okay, das ist Miley Cyrus, ne?
4: Genau, ja. Miley Cyrus.
3: Okay, nice. Jetzt machst du ganz viel Musik selber, bezeichnest sie, glaube ich, auch selber als Dark Pop, stimmt das?
4: Genau.
3: Wie würdest du denn Dark Pop definieren? Was ist das?
4: Also ich liebe so eine Mischung aus sowas Mysteriösem. Also sowas Mysteriösem, Rockigen, aber irgendwie auch Märchenhaftem. Deswegen finde ich das relativ schwer, irgendwie Musik in Genre zu fassen, weil es das alles irgendwie gar nicht so perfekt beschreibt, weil man ja viel mehr irgendwie macht, was man fühlt. Aber mir ist irgendwann aufgefallen, ich liebe halt so das Spiel mit irgendwas so Magischem, Mysteriösem, Schönem, aber irgendwie auch Rockigem. Und genau, deswegen sage ich immer, ja, vielleicht so eine Mischung aus Dark Pop, Rock Pop mit so 60s-Influences, vielleicht ein bisschen James Bond-Vibes. Genau, um das so ein bisschen einzufassen, was das denn für Musik ist, die ich mache.
3: Mhm. Du bist ja auch, also Songwriterin, nicht nur Sängerin, sondern du schreibst, glaube ich, auch für andere.
4: Genau.
3: Du hast damit sogar den German Songwriting Award 2023 gewonnen. Herzlichen Glückwunsch
4: dafür.
3: Erzähl mal, wie war das und wie ist es dazu gekommen, dass du da diesen Award bekommen hast?
4: Also das war mein allererster Award, den ich bekommen habe, meine allererste Auszeichnung. Und der Award steht auch direkt über meinem Klavier im Wohnzimmer. Also den schaue ich mir jeden Tag irgendwie an. Das ist so eine total, total schöne Auszeichnung. Immer was man in der Hand haben kann. Das ist total cool. Für etwas, was man halt irgendwie liebt. Also total schön, auch irgendwie so ein Zeichen zu bekommen, hey, das, was du machst, ist auch okay. So.
3: Mhm.
4: Also ganz, ganz cool. Da freue ich mich ganz doll drauf.
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3: Wie ist das? Bewirbt man sich dafür oder wie funktioniert das?
4: Ach so, genau. Und da habe ich tatsächlich ein Zitat von Lana Del Rey vorher gehört. Und zwar meinte sie wohl, sie hat erst irgendwie vor kurzem erfahren, dass man, um einen Grammy zu bekommen, sich überhaupt submitten muss erstmal. Also man muss sich erstmal bewerben mit einem Song, damit man überhaupt nominiert werden kann. Und dann war ich so, warte, stimmt. Und dann war ich so, ah okay, es gibt diesen German Songwriting Award in Deutschland. Vielleicht schicke ich da mal ein, zwei Lieder rein. Und dann habe ich da meinen Song, den ich für den Eurovision Song Contest geschrieben habe, Once Upon a Dream, eingesendet und so gesagt, okay, mal gucken, ich lasse das jetzt einfach mal passieren. Und dann hat es tatsächlich geklappt.
3: Geil! Und da hören wir jetzt doch direkt mal rein, finde ich.

0: Du hast es gerade gesagt, du hast mit dem Song beim Eurovision Song Contest Vorentscheid teilgenommen. Genau. Ne? Ich dachte mir nämlich, wo ich gehört habe, du kommst vorbei, habe ich gedacht, irgendwie sagt die mir was, ich weiß aber nicht genau was. Und dann ist es mir wieder eingefallen. Ich habe das nämlich gesehen. Und dieses Ganze, was du gerade beschrieben hast, dieses Mysteriöse und so, das zeigst du auch auf der Bühne, das zeigt sich auch in deinen Outfits. Was glaubst du, woher diese Leidenschaft für dieses Mysteriöse und ein bisschen Märchenhafte hatte ich auch das Gefühl. Was glaubst du, woher das kommt bei dir?
1: Das weiß ich gar nicht so wirklich. Ich war schon immer fasziniert von Lana Del Rey als Künstlerin und auch von der Visualität und von ihrem Sound. Ich glaube, das hat mich schon geprägt. Ich habe als Kind immer, ich saß immer im Badezimmer und hatte meinen Laptop auf dem Schoß und habe immer so diese YouTube-Karaoke angemacht und gesungen. Und da war halt immer Videogames und Summertime Sadness von Lana mit dabei. Ich glaube, das hat auf jeden Fall einen Einfluss.
0: Bestimmt. Nochmal zurück zum Songwriting. Du schreibst Songs auch für andere.
1: Mhm.
0: Gibt es da vielleicht auch schon ein paar Songs, die wir vielleicht auch kennen könnten, die es irgendwo in die Charts geschafft haben?
1: Ich mache Dance-Track, also für EDM-Künstler. Und die sind meistens, also in den Charts, haben wir was in den Charts? Nee, ich glaube aktuell nicht. Aber genauso für EDM-Label, die man wahrscheinlich irgendwie von Spotify oder von YouTube kennt, da sind ein paar Tracks drin, die ich mitgeschrieben habe.
0: Das heißt, du schreibst die und dann reichst du die quasi ein oder gibst die frei und dann können Künstler darauf zugreifen und sagen, boah, der Text gefällt mir voll gut, den würde ich gern.
1: Genau, man gibt den frei, genau, man sagt dann, hey, das ist jetzt für Pitch freigegeben und dann werden die Tracks rausgepitcht und dann meldet sich vielleicht ein DJ oder Künstler, eine Künstlerin und sagen, hey, den Song finde ich toll, den würde ich gern machen.
0: Cool.
1: Und genau, dann wird das so.
0: Und wie entscheidest du, ob das jetzt ein Song für jemand anders sein soll oder ein Song für dich selber sein soll?
1: Entweder das ist ein Gefühl, wenn man so denkt, ich wollte jetzt eigentlich was für mich schreiben, aber irgendwie könnte das total gut zu jemand anderem passen. Oder man sagt halt aktiv, hey, ich habe gerade irgendwie Lust, drauf loszuschreiben und jetzt gar nicht mit dem Muss, dass es für mein Projekt sein muss. Weil ich glaube, das kennen auch einige Musiker oder Songwriter, dass man bei eigenen Tracks immer so noch mehr Druck hat. Dass es so genau perfekt irgendwie sein muss, so jedes Wort irgendwie für das eigene Projekt. Und manchmal ist es ganz schön, einfach quasi der Kreativität freien Lauf lassen zu können und einfach zu schreiben und einfach Musik zu machen. Und dann kommen manchmal Lieder raus, die cool sind, die man mag, aber wo man so denkt, vielleicht nicht für mein Projekt, aber vielleicht ja für jemand anderen.
0: Weil die Themen dann nicht zu deinem Projekt passen oder warum?
1: Die Themen oder der Sound vielleicht auch.
0: Mhm.
1: Genau.
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3: Ist es dann aber auch so, dass du schon ein Sample quasi einsingst und das mitschickst oder ist es nur der Text?
4: Nee, das ist komplett auch schon mit Demoproduktion. Also ich sitze dann meistens mit einem Produzenten oder einer Produzentin und auch gerne noch mit einem anderen Writer oder Writerin in einem Studio. Und dann sagt man sich so, okay, und worauf haben wir jetzt Lust? Und dann macht man Musik und schreibt den Song, singt es ein, produziert es ein bisschen, dann hat man am Ende des Tages eine Demo. Und mit der kann man sagen, hey, okay, die Demo, die pitchen wir jetzt raus und mal gucken, wer da Bock drauf hat.
3: Das ist ja krass, das klingt so ein bisschen wie so ein 9-to-5-Job, so du gehst morgens ins Studio, ihr hockt da zusammen, mal gucken, was heute bei rauskommt und dann gehst du irgendwie in Feierabend. Ist das so oder?
4: Ja, das ist auch mal so und das ist irgendwie total cool, weil so dieser Prozess vom Songwriting, da gibt es kein richtig oder falsch. Also du kannst es wirklich so machen, du gehst ins Studio und sagst, okay, ich habe irgendwie heute auf dem Weg hierher schon diese Idee gehabt und dann macht man das und geht dann irgendwie um 6 Uhr abends irgendwie nach Hause und hat dann Feierabend oder man hat halt plötzlich irgendwie einen Einfall und ist dann die ganze Nacht irgendwie im Studio oder allein am Klavier und schreibt den Song irgendwie selbst. Also es gibt ganz viele Art und Weisen, wie Songs entstehen können und es wird nie langweilig, weil es irgendwie immer anders ist.
3: Das ist ultra spannend. Gibt es trotzdem irgendwas, was dich besonders inspiriert? Ich weiß nicht, sowas wie Reisen oder vielleicht ist es auch das Duschen und du stehst unter der Dusche und hast da immer deine besten Ideen. Was ist es so bei dir?
4: Tatsächlich wirklich, du hast es schon auf den Punkt gebracht. Ja. Ich weiß nicht wieso, aber in der Dusche kommen so viele Ideen oder auch im Urlaub. Also ich glaube generell in Situationen, wo man nicht aktiv sagt, so jetzt überlege ich mir was, sondern wo man der Kreativität irgendwie oder dem Kopf freien Lauf lassen kann und dann passieren glaube ich einfach Dinge und dann habe ich immer meine Notizen-App auf dem Handy, also jetzt vielleicht nicht direkt unter der Dusche, aber danach und dann schreibt man sich so ein paar Ideen einfach runter und manchmal, wenn ich dann am Klavier sitze, denke ich so, ich hatte doch noch ein paar Stichworte irgendwo und dann guckst du in die App. In die Notizen-App und dann kannst du es in dem Moment benutzen. Also es ist ganz witzig manchmal, wie so Dinge entstehen.
3: Das ist echt witzig, weil es funktioniert bei uns, zumindest bei mir, fast ähnlich. Manchmal muss ich ja auch, also oft kreativ sein und das ist, finde ich manchmal echt schwierig, so auf Knopf. So, jetzt musst du aber das machen und dafür musst du kreativ sein. Und dann ist es oft auch so, dass ich so hier sitze und denke, so, oh nee, mir fällt irgendwie nichts ein. Und dann sitze ich in der Bahn und auf einmal kommt
4: es und
3: dann geht's los. witzig, ist auf jeden Fall große Parallele. Über welche Themen singst du denn, wenn du einen Song für dich schreibst? Was sind so deine Herzensthemen?
4: Ich schaue ganz gerne in mich selbst rein und schreibe gerne über Ängste und Sorgen, Dinge, die mich beschäftigen und vor allen Dingen auch über Wünsche und Träume. Ich weiß nicht, wie sich das entwickelt hat, aber irgendwie ist so dieses Traumthema, das zieht sich durch mein ganzes Leben und das kommt immer wieder hoch, ob es jetzt in Liedern ist oder generell irgendwie. Genau, also ich schreibe irgendwie gerne über Träume.
3: So auch in deinem neuen Song, der morgen rauskommt. Coming Home California heißt der. Und wir hören da jetzt, bevor wir drüber reden, mal kurz rein.

0: Du hast gesagt, das ist irgendwie, hat was mit Träumen zu tun. Alle Songs von dir, aber der auch. Ich habe ja schon ein bisschen gelesen. Magst du trotzdem nochmal erzählen, um was es in dem Song geht?
1: In Coming Home geht es um die Angst tatsächlich, dass Träume wahr werden und die in Wirklichkeit gar nicht so sind, wie man sich's immer vorgestellt hat. Bei mir ist es ganz speziell mit Kalifornien so. Als ich ein Kind war, habe ich super viel Fernsehen geguckt, muss ich ehrlich sagen. Und da kamen immer Filme, irgendwie, die in Kalifornien gespielt haben, in L.A. Es hat immer die Sonne geschienen, alles war perfekt, heile Welt, alles war toll. Und so hat sich irgendwie in meinen Kopf eingeprägt, Kalifornien ist der beste Ort auf dieser Welt. Und bis heute war ich noch nie da.
0: Echt nicht?
1: Nee, weil ich halt diese Angst habe, dass ich da hingehe und es halt überhaupt nicht so ist, wie ich es mir vorgestellt habe. Weil man hört von so vielen Leuten, ja du, das ist da gar nicht so toll und das ist voll teuer und total dreckig und so. Und ich habe einfach Angst, dass dieser Traum dann platzt, weil man sich den so lange irgendwie im Kopf quasi aufgebaut hat. Und genau um diese Angst geht es in Coming Home. Ob es dann im Endeffekt dein Zuhause in dir drin selbst ist und das eigentlich das Wichtigste ist. Weil ich immer dachte, hey, Kalifornien ist wahrscheinlich irgendwann mein Zuhause. Aber was ist, wenn ich dahin gehe und es sich nicht anfühlt wie nach Hause kommen? Darum geht's in dem Lied.
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3: Ich war schon mal in Kalifornien und es gibt die und die Seite. Also ich glaube, das sagen ja wahrscheinlich alle. Ich habe da wahnsinnig schöne Orte gesehen. Ich habe da wahnsinnig coole Sachen erlebt. Ich habe aber auch die dreckige Seite und die arme Seite von Kalifornien gesehen. Gerade von L.A., ne?
2: Mhm.
3: L.A. ist wahrscheinlich nochmal so dieser Inbegriff von Kalifornien für die meisten.
2: Ja,
3: weiß nicht. Ich glaube, man muss da so seine eigenen Erfahrungen machen. Aber nichtsdestotrotz würdest du trotzdem hinreisen, obwohl du jetzt so eine Angst davor hast?
2: Ja, auf jeden Fall. Ich glaube, hilft mir der Song auch selber, dass ich das machen muss. Also ich schreibe gern auch Songs, um mich selber davon zu überzeugen, dass ich es kann oder dass ich es schaffen kann. Weil häufig schreibe ich da Lieder und bin so, okay, ich habe Angst davor oder ich fühle mich schlecht. Und gleichzeitig hilft dieser Prozess des Schreibens von dem Song, dass ich mir sage, nein, ich schaffe das und ich mache das. Und jetzt denke ich mir, ich muss nach Kalifornien und ich muss es sehen. Und im Endeffekt wird es sicherlich nicht so, wie man es sich vorgestellt hat. Aber es heißt ja nicht, dass es deswegen schlechter ist. Und deswegen denke ich, auch wenn man Angst vor Träumen hat, sollte man sich trauen und allen Mut zusammennehmen, dass sie wahr werden und dass man es macht.
3: Unbedingt. Und ich glaube, du bist ja dann schon ganz gut gewappnet, dass es eben auch anders kommen kann, als du es dir vorstellst. Ist denn da jetzt eine Reise geplant oder ist es noch offen?
2: Noch nicht. Noch ist keine Reise geplant. Aber mal schauen, was dieses Jahr noch so passiert.
3: Dann habe ich gesehen, du hast Ariana Grande supported. Ist das richtig?
2: Ja, also nicht auf der großen, großen Bühne, das wäre tatsächlich crazy gewesen, aber so indirekt, sag ich mal.
3: Wie?
2: und zwar 2019 hat Ariana Grande in Berlin ein Konzert gegeben, in der, damals hieß sie noch Mercedes-Benz Arena, und in dieser Arena gibt es oben immer so Logen, und in diesen Logen durfte ich dann kurz vor ihrem Konzert, also quasi als Support dort, vor den Gästen spielen, die dort in den Logen saßen, also vor einem Nico Santos, von einer Paulina Rojinski, von einer Lena, das war richtig, richtig cool.
3: Boah, krieg ich Gänsehaut, wenn ich's höre. Das muss ja so krass sein, oder?
2: Ja, das war ein unglaubliches Erlebnis.
3: Und hast du Ariana Grande dann auch persönlich getroffen?
2: Leider nicht. Leider nicht.
3: Weil ich wollte jetzt fragen, wäre das nicht so dein Anker nach Kalifornien? Ich gehe einfach mal davon aus, dass sie dort wohnt, weil die alle da wohnen, aber da dachte ich mir, oh, vielleicht kennt ihr euch und dann könnte sie ja mal irgendwie was machen, ihre Connections spielen lassen.
2: Hey Ari, mach mal hier.
3: Nicht, ja. Ja, schade. Vielleicht beim nächsten Mal. Du hast ja noch ganz viele andere Bands schon supportet oder Künstlerinnen. Gell, wen denn?
2: Letztes Jahr durfte ich Adam Lambert supporten.
3: Boah,
2: im Palladium in Köln.
3: Da.
2: Stimmt. Und das war für mich total, total crazy zu erfahren. Und zwar kennt er nämlich Miley Cyrus.
3: Echt?
2: Ja, und die waren auch damals zusammen feiern und so. Also die kennen sich gut. Und als ich das erfahren habe, war ich so, was?
3: Also ihn hast du aber dann persönlich kennengelernt.
2: Genau, ihn habe ich persönlich kennengelernt.
3: Hast du
2: das leider nicht.
3: Schade.
2: Aber wir haben miteinander gesprochen und das fand ich auch schon ziemlich cool. Und ich habe seine Band kennengelernt. Alles auch unglaublich talentierte Musiker. Also
3: krass, ey. Was macht das mit dir, wenn du da so, sag ich jetzt mal, so schon deine ersten Schritte, großen Schritte in dieses Business machst und dann gleich mit so Weltstars irgendwie zu tun hast?
2: Es ist surreal. Also vor allen Dingen im Moment selbst konnte ich es nicht realisieren. Kurz bevor ich auf die Bühne gegangen bin, dann steht man so neben der Bühne, schaut ins Publikum und sieht, 4000 Menschen sind da jetzt und ich gehe jetzt hier drauf und darf meine eigenen Lieder für diese Menschen singen vor Adam Lambert. Und da bist du so, okay. Und der Moment auf der Bühne ist wirklich das Schönste für mich auf der ganzen Welt. Und ich fühle mich sehr dankbar, dass ich das machen darf und vor allen Dingen mit meinen eigenen Liedern und dass ich die Chance bekomme, auf der Bühne zu stehen und vor allen Dingen vor solchen großen internationalen Superstars. Ich meine, Adam Lambert ist Frontmann für Queen.
3: Mhm.
2: Und Queen, das sind ja Weltikone, Legenden.
3: Ja.
2: Und deswegen ist es sehr surreal, aber es ist wunderschön.
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3: Deine eigenen Songs, da gibt es schon eine ganze Menge von. Du hast nämlich schon ein Album rausgehauen. Mhm. 2021, glaube ich.
4: Genau.
3: Ist ja jetzt 3 Jahre her. Kommt so da mal was? Ein neues Album?
4: Genau, also Woke Up Dreaming war so während Corona, während der Lockdown-Zeit, so ein kleines Projekt von meinem Freund und mir. Weil mein Freund produziert auch ganz viel, was ich mache. Und dann dachten wir uns, hey, wir können sowieso gerade gar nichts anderes machen. Wieso machen wir nicht einfach Songs zusammen? Und das habe ich dann auf TikTok mit begleitet und jeden Monat einen Song rausgebracht. Und genau. Das war so ein bisschen so eine Beschäftigung für die Lockdown-Zeit. Und daraus ist dann quasi so dieses Konzeptprojekt oder Albumprojekt Woke Up Dreaming entstanden. Und mal gucken, wann denn dann quasi das erste richtige Debütalbum kommt. Ich bin auf jeden Fall fleißig am Schreiben. Ja, aber ich kann es jetzt noch gar nicht sagen, wann das kommt. Da muss ich noch mal mehr dran arbeiten und schreiben.
3: Ist ja aber gerade, habe ich das Gefühl, nicht mehr so, dass es so diesen Albumzwang gibt. Also ich habe das Gefühl, ganz viele Künstler und Künstlerinnen veröffentlichen halt Song, vielleicht mal eine EP. Genau. Aber dieser Oberbegriff Album machen manche und dann sind es eher so Konzeptalben, aber nicht mehr, ich habe halt jetzt hier meine 15 Lieder geschrieben, packe ich mal auf ein Album und hau das raus. So, ne? Was glaubst du, woran das liegt?
4: Ich glaube so ein bisschen an der Schnelllebigkeit. Gerade irgendwie in unserer Zeit jetzt mit TikTok und Spotify. Es kommen ja jeden Tag tausende an neuen Liedern irgendwie online, was ja auch total cool ist. Aber ich habe persönlich auch das Gefühl, ein Album braucht Zeit. Und dafür muss man sich Zeit nehmen können. Und ich glaube, es fühlt sich gerade so an, als müsste man voll schnell sein. Man müsste total schnell irgendwie was schreiben und sofort auch rausbringen und dann wieder das nächste und sich auch immer wieder neu erfinden. Mhm. Und ich glaube, es ist einfacher, wenn man schon ein etablierter Künstler ist, dann zu sagen, hier ist ein Album und das bringt man dann raus. Genau, aber ich glaube, so als Newcomer ist es erstmal gut, wenn man zeigt, hey, das sind meine Facetten und das sind meine Songs. Und wenn man dann an einem bestimmten Punkt ist, zu sagen, okay, jetzt schließe ich mich die nächsten paar Wochen, Monate ein und komme mit einem Album zurück. Und darauf freue ich mich total, weil ich finde, ein Album ist so ein Inbegriff an Künstler sein, weil man dort nicht nur einfach Songs aneinander reiht, sondern ja auch eine Geschichte erzählt und seine Facetten zeigt. Und das ist total toll und da freue ich mich drauf, wenn ich irgendwann an meinem eigenen Album so richtig arbeiten kann.
3: Mhm, unbedingt. Das wird bestimmt auch richtig geil. Album müssen wir uns auf jeden Fall dann noch ein bisschen gedulden. Jetzt können wir erstmal deine neue Single genießen. Wie sieht's denn mit Live-Auftritten aus dieses Jahr? Können wir dich irgendwo live sehen?
4: Ja, ich hoffe, da kommen noch ein paar Sachen. Ich weiß auf jeden Fall, dass ich in Wien dieses Jahr auftreten werde.
3: Okay.
4: Bei einem ganz tollen Festival auf der Donauinsel. Und so ein paar Support-Sachen. Ich weiß, dass ich mit Lord of the Lost zum Beispiel dieses Jahr noch was machen werde.
3: Das sind die ESC-Teilnehmer vom letzten Jahr, ne?
4: Ganz genau, ja. Wir haben uns irgendwie beim Vorentscheid gefunden und total gern gehabt. Und seitdem sind wir befreundet und machen immer mal wieder Sachen zusammen. Und das werden wir auch dieses Jahr weitermachen.
3: Das ist ja auch schon mal jetzt wieder eine wilde Kombi irgendwie.
4: Das ist, ja, Metalband und Pop zusammen, genau. Ja.
3: Wahnsinn. Macht ihr da jetzt so eine, also bringt ihr eine Single zusammen raus oder wie?
4: Wir haben letztes Jahr im Dezember eine gemeinsame Single rausgebracht. Hm. Wir haben nämlich I Just Died in Your Arms Tonight gecovert.
3: Ah.
4: Und das haben wir zusammen rausgebracht. Und
3: jetzt gehen wir mit auf Tour.
4: Genau, jetzt spielen wir das Lied zusammen, das mal hier cool. Und da, genau.
3: Weißt du, ob ihr auch in Baden-Württemberg auftretet?
4: Weiß ich gerade auf Anhieb nicht, nee.
3: Dann googeln wir einfach.
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3: Wo wir eh schon von der Schnelllebigkeit waren, habe ich gesehen, du machst einen Squatathon.
4: Heißt, oh, der Squatathon, ja.
3: Squatathon heißt pro Verwendung deines Songs in Videos ein Squat, richtig?
4: Das habe ich damals, also das ist schon ein bisschen her mit dem Squatathon.
3: Das wurde mir als Oberstes angezeigt.
4: Wirklich?
3: Ja.
4: Okay, aber vielleicht ist das jetzt ein Argument dafür, dass ich den nochmal mache.
3: Ja.
4: Genau, da habe ich gesagt, ich habe einen neuen Song rausgebracht damals und habe gesagt, für jede Soundverwendung auf TikTok mache ich einen Squat und habe jeden Tag quasi ein Video gemacht.
3: Und wie viele waren es am Ende?
4: Das weiß ich gar nicht mehr. Es waren ein paar hundert.
3: Boah.
4: Auf jeden Fall relativ schnell. Und ich war so,
3: das wird
4: ganz schön angestrengt. Ja.
3: Da musst du dir jetzt für den neuen Song ein bisschen was Einfacheres aussuchen.
4: Ja, ich glaube, da überlege ich mir was anderes.
3: Nice. Dann habe ich gesehen, du bist auch Botschafterin der Organisation Jugendnotmail.
4: Genau.
3: Was ist das für eine Organisation?
4: Die Jugendnotmail ist eine digitale, kostenlose und anonyme Anlaufstelle für Kinder und Jugendliche bei Sorgen, Ängsten und Problemen. Also man kann sich dort ganz anonym und wie gesagt kostenlos auch über eine App melden, wenn man ein Problem hat und jetzt nicht unbedingt mit den Eltern drüber sprechen mag oder mit den Freunden drüber sprechen mag. Und ich finde, das ist total wichtig.
3: Unbedingt.
4: Ich kenne es selber noch aus meiner Jugendzeit, als ich so 14, 15 war und da kannte ich die Jugendnotmail nicht und das ist auch der Grund, wieso ich die Jugendnotmail unterstützen möchte, weil so wenig diese Organisation kennen. Und ich glaube, es ist einfach irgendwie gut im Hinterkopf zu haben, auch wenn man irgendwie für die Freunde oder so Bescheid weiß, hey, ich glaube, denen geht es gerade nicht so gut oder so, dass man irgendwie was an die Hand geben kann und sagt, hey, du bist nicht alleine. Denn die Jugendnotmail ist quasi eine Hilfe zur Selbsthilfe und dort sind auf der anderen Seite quasi Pädagoginnen und Psychologinnen, die mit dir chatten und schreiben und dir Hilfe geben können, wenn du Ängste hast oder Probleme und Sorgen und da nicht allein sein möchtest und ein Ohr brauchst, was dir zuhört. Und ich finde, das ist ganz, ganz, ganz, ganz, ganz toll, die Arbeit der Jugendnotmail und auch 24/7 zu erreichen. Und ich finde auch einfach so, es gibt Organisationen, bei denen du anrufen musst. Und ich kenne selber von mir, ich
3: habe
4: eine ganz große Hemmschwelle. Mhm. Und dort kannst du dir einfach auch irgendeinen Namen ausdenken und einfach chatten und bist total sicher. Und die Hemmschwelle ist viel geringer. Und deswegen finde ich die Jugendnotmail so toll.
3: Mhm.
4: Und genau möchte, dass man einfach darüber Bescheid weiß, dass sie da sind, dass jemand da ist, der dir zuhört, wenn du Sorgen und Ängste hast.
3: Dann hoffe ich mal, dass das hier jetzt noch ganz, ganz, ganz viele andere Leute erreicht, die auch noch nichts davon gehört haben. Ich muss zugeben, ich habe es auch noch nicht gehört vorher, aber richtig coole Sache, richtig schön, dass du das machst. Danke dafür. Gibt es denn noch ein Thema, was ich jetzt nicht gefragt habe, worüber du gerne noch sprechen möchtest oder sehr wichtig ist?
4: Was mir jetzt gerade einfällt, hast du irgendwelche Tipps für Stuttgart, was man hier unbedingt mal machen oder sehen sollte? Weil das ist jetzt quasi mein erstes Mal hier. Und ich habe noch gar nicht so viel gesehen von der Stadt.
3: Bist du noch länger hier?
4: Ich komme auf jeden Fall zurück.
3: Ah, okay. Gib mir mal bitte eine Richtung. Bist du eher Museumsgängerin? Bist du eher die Partymaus? Bist du, weiß ich nicht, suchst du nach coolen Restaurants? Oder?
4: Ich glaube mehr so naturmäßig oder so gebäudemäßig, was man sich hier vielleicht anschauen kann.
3: Gebäudemäßig ganz klar die Stadtbibliothek.
4: Ja.
3: Die ist wunderschön. Also die ist echt sehr impressive. Es ist ein Riesengebäude und es schlingelt sich quasi innen drin mit so Treppen und du hast von überall so den Blick in dieses Loch. Kannst auch auf die Dachterrasse gehen, wenn sie auf hat. Und dann hast du einen tollen Blick über Stuttgart.
4: Cool.
3: Stadtbibliothek, ganz, ganz, ganz toll. Du kannst auf den Fernsehturm fahren. Da hast du auch einen tollen Blick über Stuttgart. Und da bist du auch direkt in der Natur. Das ist direkt im Wald. Da ist die Waldau. Das ist so ein Sportbezirk, aber auch ganz viel Wald. Ansonsten bist du sowieso super schnell überall im Grünen. Also das ist nur eine kleine Bahnfahrt oder Taxifahrt und du bist schon in der Natur. Das schätze ich auch sehr gerne.
4: Mhm.
3: Ich muss dann auch immer öfters aus der Stadt fliehen. Mal, wenn es mir hier zu busy wird. Natur, lass mich kurz überlegen. Wir haben einen tollen Zoo. Ich weiß nicht, ob du sowas magst. Die Wilhelme.
4: Cool.
3: Ist ein ganz toller Zoo. Grabkapelle, wunderschön. Das ist ein bisschen außerhalb. Da kannst du entweder schön hochwandern. Das dauert so
4: cool.
3: Von Untertürkheim aus, musst zum Bahnhof da. dauert es so anderthalb Stunden, geht ordentlich bergauf oder eine Stunde vielleicht. Da sind dann die ganzen Weinberge und obendrauf ist eine Grabkapelle, die hat irgendein König, als Grab für seine verstorbene Frau errichtet. Das ist sehr, sehr impressive auch. Ein großes Grabmal sozusagen.
4: Okay, das klingt sehr impressive.
3: Da kann man auch reingehen manchmal, musst du die Öffnungszeiten abchecken und da hast du auch eine grandiose Sicht. Weinberge rundherum. Dann kannst du auf Stuttgart drauf gucken, du siehst die Arena, das ist wunderschön.
4: Ach, cool. Danke für die Tipps. Wirklich, richtig cool. Ja, vor allen Dingen so Berge, das haben wir in Berlin ja alles nicht.
3: Stimmt. Oh ja, dann musst du in die Weinberge. Das ist schon sehr besonders. Habt ihr gar nicht in Berlin, gell?
4: Nee, leider nicht.
3: Weinberge. Unter Türkheim, Fellbach, so die Richtung zu dir. Musst du mal auschecken.
4: Danke.
3: Sehr cool. Also, dann hätten wir das auch geklärt. Und ich sag nochmal, vielen Dank, dass du da warst.
4: Dankeschön für die Einladung. Ja. Es hat viel Spaß gemacht. Danke.
3: Gerne. Bis zum nächsten Mal.
4: Bis dann. Ciao. Ciao.
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1: Ich bin Uli Reitinger. Nach dem Auslaufen des Tankrabatts dürfte die Inflation in Deutschland wieder gestiegen sein. Nach dem Rückgang auf 2,3% im Juni rechnen Volkswirte jetzt im Juli mit der Gegenbewegung. Heute veröffentlicht das Statistische Bundesamt eine erste Schätzung. Die Bundesstatistiker veröffentlichen heute auch eine erste Schätzung zum Bruttoinlandsprodukt im zweiten Quartal. Der Iran-Krieg bremst die Erholung der Wirtschaft. Volkswirte rechnen trotzdem mit einem Mini-Plus von 0,1% zum Vorquartal. Der Bundesgerichtshof in Karlsruhe entscheidet heute darüber, ob die Vergabe von Siegeln an Ärztinnen und Ärzte zulässig ist. Eine Zeitschrift zeichnete jahrelang Mediziner aus, die das Siegel dann als Werbung nutzen durften. Die Wettbewerbszentrale findet das irreführend.
2: In einem Sonderheft der Zeitschrift Fokus Gesundheit werden Ärztinnen und Ärzte als Top-Mediziner oder Fokus-Empfehlung ausgezeichnet. Die Wettbewerbszentrale hält die Siegel für irreführend, weil bei der Vergabe keine sachgerechten Kriterien zugrunde liegen würden. Das Frankfurter Oberlandesgericht sah das zuletzt aber anders und entschied, dem Durchschnittsverbraucher sei klar, dass die Bewertung von Ärzten vor allem subjektiv geprägt sei, weshalb sie die Siegel eher als Werbung und nicht als Prüfzeichen oder Gütesiegel verstehen. Aus Karlsruhe, Jacqueline Melcher.
1: Mit stellenweise fast 40 Grad steht Deutschland der heißeste Tag der aktuellen Hitzewelle bevor. Dazu drohen Sturm und sogar Orkanböen und örtlich starke Gewitter, eine explosive Mischung.
3: Hohe Temperaturen und schwüle Gewitterluft. Meteorologen sprechen von einer extrem starken Wärmebelastung. Vor allem Menschen mit Kreislaufproblemen leiden. Auch für ältere Menschen ist die Wetterlage gefährlich. Der Deutsche Wetterdienst empfiehlt, direkte Sonne nach Möglichkeit zu meiden, ausreichend Wasser zu trinken und die Innenräume kühl zu halten. Wer Abkühlung in Wäldern sucht, sollte den Rückweg antreten, sobald sich erste Gewitterboten ankündigen. Das gilt auch für schattige Bereiche unter Bäumen an Badeseen. Diana Kramer, Nachrichtenredaktion.
1: Die Deutsche Bahn hat Medienberichten zufolge im ersten Halbjahr 2026 schwarze Zahlen im Kernbereich geschrieben. Der bundeseigene Konzern habe mit seinem eigentlichen Hauptgeschäft ein Plus im dreistelligen Millionenbereich erzielt, das berichten Bild und Spiegel. Im ersten Halbjahr 2026 zählte die Bahn den Berichten zufolge rund 960 Millionen Fahrgäste. Das waren laut Bild 17 Millionen mehr als im Vorjahr und damit ein Rekord.
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4: Uns liegen derzeit keine Meldungen vor. Alle aktuellen Staus und Blitzer findet ihr jederzeit auf antenne1.de oder ganz bequem in unserer Antenne 1 App.
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0: Einen schönen Donnerstagmorgen wünschen wir euch. Wir haben gleich 5 vor 5.
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2: Ich bin Uli Reitinger. Die Menschheit lebt ab heute über ihre Verhältnisse. Mit dem heutigen Tag sind die natürlichen Rohstoffe aufgebraucht, die die Erde innerhalb eines Jahres erneuern kann. Der sogenannte Erdüberlastungstag wird jährlich neu von der Organisation Global Footprint Network berechnet. In diesem Jahr liegt er 6 Tage später als 2025.
3: Die leichte Verschiebung in diesem Jahr lässt auf den ersten Blick vermuten, dass die Menschheit etwas nachhaltiger lebt. Laut WWF liegt der Grund aber in aktualisierten Daten. Anfang der 1970er Jahre lag der Erdüberlastungstag noch Ende Dezember. Seither ist er immer weiter nach vorne gerückt. Die Lücke zwischen dem hohen Ressourcenverbrauch der Menschheit und der Regenerationsfähigkeit der Erde wird also Jahr für Jahr größer. Um unseren tatsächlichen Bedarf zu decken, wären rechnerisch aktuell mehr als 1,7 Erden nötig. Diana Kramer, Nachrichtenredakteurin.
2: In mehreren Regionen Frankreichs sind erneut Waldbrände ausgebrochen. Betroffen ist unter anderem das südfranzösische Departement Var. 600 bis 700 Menschen mussten evakuiert werden. Auch in Spanien ist ein weiteres schweres Feuer ausgebrochen. In einem Nationalpark an der Grenze zu Portugal. Rund 950 Menschen aus 12 Ortschaften wurden in Sicherheit gebracht. Das US-Militär hat neue Angriffe gegen den Iran begonnen. Die Attacken seien eine Antwort auf die versuchten iranischen Angriffe auf US-Streitkräfte im Nahen Osten, teilte das für die Region zuständige US-Kommando mit. Stunden zuvor hatte US-Präsident Trump bereits mit Vergeltung gedroht.
4: Dass der Iran wieder Angriffe startete, nachdem die USA offiziell eine Pause eingelegt hatten, zeigt eine neue Strategie Teherans, nicht länger nur zu reagieren. Die USA sind damit im Zugzwang, ebenfalls weiter zu bomben. Welche Ziele genau im Visier sind, wurde nicht preisgegeben. Vorige Nacht hatte das US-Militär gemeinsam mit Saudi-Arabien auch Verbündete des Irans im Irak angegriffen. Die Sorge vor einem eskalierenden Flächenbrand in der Region wird größer. Aus den USA, Tina Eck.
2: Nach dem Auslaufen des Tankrabatts dürfte die Inflation in Deutschland wieder gestiegen sein. Nach dem Rückgang um 2,3% im Juni rechnen Volkswirte jetzt mit der Gegenbewegung. Heute veröffentlicht das Statistische Bundesamt seine erste Schätzung.
0: 3 vor 5. 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Wir haben eine Problematik auf der B29 Stuttgart-Ahlen. Wenn ihr den Gmünder Einhorn-Tunnel rausfahrt, da läuft gerade eine Unfallaufnahme. Deswegen ist hier dicht. Seid ihr vorsichtig. Und ansonsten, wenn ihr was entdeckt, Staus oder Blitzer, meldet das telefonisch per WhatsApp kostenlos an die 08000 75 7000 oder über die Antenne 1 App.
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0: Einen schönen Donnerstag euch.
5: Guten Morgen.
0: Das, was hier gleich passiert, hat es so noch nie gegeben bei Hit the Spot. Kim bekommt einen Hit, singt darauf mit und der wird irgendwann nicht mehr zu hören sein. Sie singt weiter und muss genau den Punkt treffen, wenn der Hit wieder laut wird. Also heute die Extreme Version in 7 Minuten bei uns. Und jetzt für den ersten offiziellen Ferientag in Baden-Württemberg mein absoluter Lieblingshit im Moment. Das ist Teddy Swims mit Mr. Know It All.
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1: Heute ist mal alles anders.
2: Warum?
1: Weil ich nichts vergesse. Du hast mich vor 2 Wochen reinlaufen lassen, weil ich ein spanisches Ding hier abziehen muss.
2: Das war doch toll mit Alvaro
1: Soler. Ja, fand ich auch. Du bekommst jetzt was ganz Besonderes. Du bekommst auch einen Hit. Du machst da mit, okay?
2: Ja.
1: Und dann wird dieser Hit leiser und irgendwann ist der weg. Du machst weiter.
2: Ja, verstanden.
1: Und dann setzt er wieder ein und dann musst du genau diesen Punkt treffen.
2: Mhm.
1: Und diesmal ist es sauschwer, Leute. Echt ohne Scheiß. Passt auf. Ich habe von Nicki Minaj Superbest rausgenommen. Pass auf, es geht direkt los. Mach uns glücklich.
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0: geht ab im Netz.
1: Unsere liebe Kollegin Sophia, die hat was Süßes für uns gefunden, ne?
2: OnlyFans war gestern, heute ist es Only Marms.
3: Hä? Was?
2: Ja, das ist ein OnlyFans-Account für Murmeltiere.
1: Muss man sich so vorstellen, die machen einfach ihr Fell auf und zeigen alles.
2: Ja, und den haben tatsächlich Forscher für die Tiere eingerichtet. Hat aber leider auch einen ernsten Hintergrund. Die machen das, um weiterhin ihre Forschung an Gelbbauch-Murmeltieren finanzieren zu können, weil Trump Fettgelder für die Wissenschaft gekürzt hat.
1: Ist ja klar, weil die sind ja gelb und nicht orange.
2: So. Ja. Aber eine richtig geile Idee. Feiern auch die Leute im Netz und man muss ja auch sagen, haben sie effektiv gemacht. Werbung über OnlyFans mit Murmeltieren. Da hatte der Osti auch direkt ein Bild im Kopf.
1: Absolut.
2: Ja, und wenn ihr die flauschigen Nager sehen wollt, schicke ich euch gerne einen Link zu. Da könnt ihr die Süßen auch unterstützen. Einfach eine kurze WhatsApp-Nachricht an die 08075577.

0: 5, halb 6 Hammer. Der Hitradio Antenne 1 Verkehr, damit ihr gut ankommt. Wir haben eine rote B465. Achtung, wenn ihr Biberach an der Riss Richtung Münsingen fahrt. Zwischen Dechingen und dem Abzweig nach Bremelau. Hier hat es einen Unfall gegeben. Das Ganze ist ungesichert. Und da ist auch ein totes Tier auf der Fahrbahn. Seid vorsichtig. Dann ist der Gemünder Einhorntunnel, der ist gerade dicht. Da läuft nämlich eine Unfallaufnahme. Das ist die B29 Stuttgart-Ahlen. Und die A6 Nürnberg-Heilbronn zwischen Kirchberg und Schwäbisch Hall. Da habt ihr gerade einen Zeitverlust von knapp 10 Minuten. Und ansonsten, wenn ihr was entdeckt, Staus oder Blitzer, schickt das gerne durch, telefonisch, per WhatsApp, kostet nix, 08000 75 7000 oder über die Antenne 1 App.
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0: 1. Dollen Donnerstag euch.
2: Guten Morgen.
0: Noten sind nicht wichtig. Der Satz fiel gestern in vielen Familien und bestimmt bei euch auch. Allerdings gibt es Fächer, in denen man ruhig ein bisschen besser aufpassen hätte können. Also warum Englisch mir zum Beispiel zum Verhängnis wurde und was ihr vielleicht Ähnliches erlebt habt, die unglaublichen Geschichten in 7 Minuten bei uns.
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0: 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Ich hatte eine 3 in Englisch, ne?
1: Ja, merkt man gar nicht.
0: Und trotzdem muss man, sollte trotzdem besser aufpassen in bestimmten Fächern, ja? Damit euch sowas nicht passiert wie mir zum Beispiel. Ich habe es heute Morgen schon gesagt. Also ich war ja in Amerika damals mit meiner jetzigen Frau, damals noch nicht verheiratet. Und dann waren wir in so einem Café drin und ich habe halt gesagt, can I become a coffee, please? Ja, das heißt, kann ich bitte ein Kaffee sein? Wusste ich auch nicht damals. Dann hat mich ja diese Eisverkäuferin gefragt, welche Soße ich gerne auf dem Eis hätte. Ich sagte, Chocolate Sausage, please. Solche Sachen passieren, ne? Und Kim lacht sich natürlich gerade ab. Wir hatten mal Anastasia hier, die Sängerin, ne? Und die hat die ganze Zeit, in jedem dritten Satz hatte die Inspire, hatte die drin. Mhm. Und ich dachte, die wäre in Speyer gewesen, da im Auto- und Technikmuseum.
1: So schlimm ist es. Leute,
0: aber
1: wirklich.
0: Ich bin da nicht alleine. Ja, glücklicherweise, denn Dani aus Mudau hat was reingeschickt.
2: Ich habe ganz normal die Fahrkartenkontrolle durchgeführt und ein englisch sprechender Fahrgast streckte mir seine Fahrkarte und seine Bahncard entgegen, die allerdings abgelaufen war. Ich habe ihm dann erklärt, your Bahncard is not guilty.
0: Ja, was ja heißt, nicht
1: deine
0: schuldig.

0: gab es nicht schuldig.
1: So, aber Nico aus Nefern hat auch noch einen.
2: Als ich von New York eine Kreuzfahrt gemacht habe, wurden wir am Flughafen in New York gefragt, was ich denn vom Beruf bin. Und mein Englisch ist nicht so gut und ich bin vom Beruf Bademeister und habe dann gesagt Master of Swimming Pool. Der gute Polizist am Schalter hat dann nur gegrinst und hat mich durchgewunken. Das war ziemlich peinlich für mich.
1: So, aber ich finde es auch sehr sympathisch.

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1: Na, was kann was geben heute? Wir haben Diana aus Wangen dran. Guten Morgen.
2: Guten Morgen.
3: Hi.
2: Hallo.
1: Diana, du hast eine Aufgabe. Du musst Margret aus Tübingen und Uli aus der Heizisau übertrumpfen. Die haben jeweils 3 Punkte.
2: Mhm. Ja, okay. Also
1: machbar. Machst du 4, führst du.
2: Okay, super. Ich gebe mein Bestes.
3: Ja, okay. Ich auch.
1: Und du wirst mit Kim zusammen jetzt quasi versuchen, so viele Begriffe wie möglich in 60 Sekunden zu erraten, okay?
2: Ja, okay, mache ich.
1: Ich bin Schiedsrichter, habe ein Auge und ein Ohr drauf und eure 60 Sekunden laufen ab jetzt.
3: Okay, wenn du ein Auer hast, dann kommen Leute dir zu Hilfe und leisten...
2: Sanitäter, erste Hilfe.
3: Erste Hilfe war richtig.
1: Du hast Hilfe gesagt.
3: Ach, du warst viel zu spät.
1: Kommen Leute
3: dran.
1: Ach, zu Hilfe.
3: Komm, ey.
2: Okay, weiter.
3: Da haben wir früher Sachen ins Netz gestellt, wo wir zum Beispiel getanzt haben oder sowas. Und das war unsere einzige Plattform. Plattform darf ich nicht sagen. Bei Konzerten und sowas gibt es immer Leute, die dafür suchen, dass nichts passiert. Das sind sogenannte
2: Security.
3: Richtig.
2: Security?
3: Ja. Steht auf dem Tisch, ist süß und essen ganz viele Leute auf ihr Kekse. Brötchen.
2: Brötchen.
3: Morgens aufs Brötchen gibt es zum Beispiel Honig oder auch
2: Marmelade.
3: Richtig. Steht in riesengroßen Buchstaben. Da sind die ganzen Stars und die ganzen Promis leben in.
2: L.A.?
3: Ja. Hollywood wäre richtig gewesen.
2: Hollywood?
1: Also. Ich muss erstmal sagen, Respekt. Ja, also dafür, dass da also einiges im Argen war, waren es immer noch 2 Punkte.
3: 2 Punkte haben wir geschafft.
1: Gut.
3: Ja. Immerhin.
2: Immerhin.
1: Also besser als Claudia aus Stuttgart am Montag.
3: Ja, das stimmt mit einem Punkt.
1: Die hat nur einen. So, das heißt, jetzt schauen wir mal, was morgen passiert. Mhm. Denn morgen ist dann der letzte Tag. Und wer wird da sich den Wochensieg holen? Oder werden es vielleicht dann doch Margret aus Tübingen und Uli aus Deich zusammen mit ihren 3 Punkten? Das werden wir sehen.
3: Schauen wir mal.
1: Wollt ihr mitmachen? Dann schickt einfach eine WhatsApp durch 08075 7000. Nächste Runde morgen bei uns.
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0: Boah, habt ihr es gut, ne? Die Kiddies und auch viele Eltern müssen jetzt durchschlafen, weil Ferien sind.
1: Gott, die Armen.
0: Ja, und ihr dürft arbeiten und das hier hören. Kato featuring John mit Turn the Lights Off. Das kommt euch dann selber vor wie Urlaub. Gleich kurz nach 6 auf der Playlist und Tame Impala mit Dracula. Gut gelaunt mit sensationellen Mega-Hits. Das sind die besten Hits von heute. Hier bei Hitradio Antenne 1.
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0: Hitradio Antenne 1, das sehr kalte Wetter heute,
1: ja,
0: hat Kim für euch.
1: Ja, es wird wirklich sehr, sehr kalt und zugeknallt. Spaß, Leute, es ist jetzt schon super lau in der Früh. Das wird ein sehr, sehr heißer Tag mit super viel Sonnenschein. In Herrenberg haben wir jetzt schon 19 Grad. Titisee-Neustadt misst ebenfalls 19. In Crailsheim haben wir 17 Grad, bis zu 39 Grad. So heiß wird es heute noch. Morgen wird es ebenfalls noch mal sehr, sehr warm. Gegen Abend kann es dann aber ein bisschen anfangen zu regnen und auch zu gewittern.
0: 5:06 haben wir jetzt das Wichtigste mit Christine Bonfert.
1: Schönen guten Morgen.
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5: Bei vielen von euch steigt gerade die Vorfreude auf den Sommerurlaub, aber wegen der vielen Waldbrände im Süden Europas könnte die Freude bei manchen auch schnell wieder getrübt werden. Wenn ihr eine Pauschalreise gebucht habt, seid ihr meist safe. Fallen Leistungen aus, muss der Veranstalter reagieren und zum Beispiel eine Alternative anbieten. Habt ihr einen Campingplatz, eine Ferienwohnung oder ein Hotel selbst gebucht, wird es deutlich schwieriger, hat uns Carolina Voital vom Europäischen Verbraucherzentrum Deutschland gesagt.
6: Wenn es sich um Mängel der Reise handelt, die tatsächlich auf den Brand zurückgehen, dann ist es so, dass auch für den Veranstalter natürlich diese Waldbrände regelmäßig unvermeidbare, außergewöhnliche Umstände darstellen und er hier auch keinen Schadenersatz leisten muss.
5: Ja, und wie sieht's aktuell mit den Waldbränden aus? Besonders schlimm ist die Lage auf Kreta. Dort mussten mehrere Bergdörfer und auch ein bei Touristen beliebter Urlaubsort evakuiert werden. Zwei Feuerwehrleute kamen bei den Löscharbeiten ums Leben. Auch in Frankreich, Spanien und der Türkei brennt es an mehreren Orten und Entwarnung ist auch noch nicht in Sicht. Vor allem in Griechenland bleibt die Waldbrandgefahr in den kommenden Tagen sehr hoch. Rund 4000 Referendare in Baden-Württemberg wurden auch dieses Jahr wieder ohne Geld in die Sommerferien geschickt. Zusammen mit der Gewerkschaft Erziehung und Wissenschaft gehen sie heute Nachmittag in Stuttgart dagegen auf die Straße. Lena Schaffer, was genau kritisiert die GEW?
7: Ja, die Gewerkschaft sagt, die Landesregierung habe Hoffnungen geweckt, erst im Landtagswahlkampf und später noch einmal durch Aussagen von Kultusminister Jung, dass Referendare in den Sommerferien bezahlt werden würden. Die grün-schwarze Landesregierung weigere sich, die dafür notwendigen 11,5 Millionen Euro zu zahlen. Kein anderes Bundesland habe diese Praxis, kritisiert die GEW weiter. Auch macht sie deutlich, dass wegen dieser Regelung immer wieder gut ausgebildete Lehrkräfte in andere Bundesländer abwandern würden.
5: Und bei den AVG-Stadtbahnen rund um Karlsruhe kann es heute zu Fahrtausfällen kommen. Grund ist die extreme Hitze mit Temperaturen von fast 40 Grad. Die AVG bittet euch deshalb, vor der Fahrt zu prüfen, ob eure Bahn wie geplant fährt. Aktuelle Infos findet ihr zum Beispiel im AVG-Verkehrsticker.
0: 3:06. Der Hitradio Antenne 1 Verkehr, damit ihr gut ankommt, seid vorsichtig auf der A8 Stuttgart-Karlsruhe. Da liegt eine Folie zwischen Heimsheim und Pforzheim Süd auf der Fahrbahn. Dann ist der Gmünder-Einhorn-Tunnel gesperrt, wenn ihr die B29 Stuttgart-Ahlen wollt. Bei der Ausfahrt, da läuft eine Unfallaufnahme. Und auf der B10, das ist in Stuttgart, zwischen Obertürkheim-Hafen und Hedelfingen, da gerade 10 Minuten Zeitverlust für euch. Wenn ihr was entdeckt, Staus oder Blitzer, schickt das gerne durch, telefonisch, per WhatsApp, das kostet nichts. Nur nach 1075 7000 oder ganz easy über die Antenne 1 App.
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0: 1. Hoch die Hände! Donnerstag! Und David aus Pliningen sagt euch gleich, wohin ihr heute unbedingt gehen solltet. Was das mit einem abgedunkelten Raum zu tun hat, in dem ihr eine Menge Fun habt, verraten wir euch in 7 Minuten.
1: Jetzt kommt gut in den ersten Donnerstag der Sommerferien in Baden-Württemberg mit Tame Impala und Dracula.
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1: Wer sorgt jetzt dafür, dass wir alle viel mehr Spaß haben? Ne? Wer hat was im Englischen oder einer anderen Fremdsprache was gehört, was auf Deutsch verstanden wird? Das ist unser Hitverhörer und wir leben davon, dass ihr uns die Dinger hier einfach reinschickt. Und wir freuen uns jetzt, dass David aus Pliningen dran ist. Guten Morgen, David.
2: Hi, guten Morgen.
1: So, wir sind gespannt. Und zwar sehr. Wo hast du was wie gehört?
2: Ja, es geht um den Song Got to Love You von Sean Paul.
1: Oh, Sean Paul.
3: Oh, nice.
1: Okay, kennen wir. Und was hast du da gehört und wo?
2: So circa bei Sekunde 32, da verstehe ich, geht's in the Kino, Baby.
3: Geht's in the Kino, Baby. Okay.
1: Das hören wir uns an. Achtung. Geht's
3: in the Kino, Baby.
1: Das habe ich gar nicht gehört. Müssen wir mal
3: ran. Schnell.
1: Pass auf, nochmal. Sag nochmal, wie heißt das? Geht's in the Kino, Baby.
2: Genau.
3: Geht's in die Kino,
1: ja,
3: Baby.
1: Ah, das ist schon,
3: das ist super schnell.
1: Das ist ein schneller, aber ich finde den nicht schnell. Ich würde noch einmal hören wollen, weil das muss man also mit dem Kino, das muss man, hör mal.
3: Geht's in die Kino, Baby.
1: Krass. Ey, also da muss man sagen, das ist aber wirklich, das ist Höchstleistung, so ein Ding da rauszuhören.
3: Schöner Flirtspruch.
1: Super. Du, David, vielen Dank und ganz liebe Grüße nach Pliningen, habe ich übrigens auch mal gewohnt.
2: Schönes
1: Danke dir, gell?
2: Danke auch. Schönen Tag euch noch.
1: Und wenn ihr auch so ein Gehör habt, dann freuen wir uns, wenn ihr uns einen Hitverhörer durchschickt, hier bei Hitradio.

0: Das wird lustig heute.
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0: Spielen wir jeden Donnerstag um 7. Ja, wir wollen uns kurz zurückerinnern. Kim hat sich letzte Woche für Wahrheit entschieden.
2: Hallo ihr Lieben. Es geht ja heute um die reine Wahrheit. Deswegen hätte ich eine Frage an dich, liebe Kim. Hast du schon mal ein Nacktbild verschickt? Liebe Grüße.
0: Ich habe schon gesagt, naja, die Frage kann man schnell mit einem beantworten. Ich kenne sie doch. Jetzt sag die doch gerade, was hast du gerade gesagt?
3: Ja, ich habe gesagt, vielleicht habe ich das doch gemacht.
0: So ein ganz, so ein richtiges, so ein Eva-Kostüm, so richtig.
3: Okay, passt.
0: So ganz.
3: Also Leute, passt auf. Ja, ich habe das tatsächlich schon mal gemacht.
0: Es sind doch schockierende Einzelheiten hier, oder? Und das Krasse ist, ich muss mich heute auch entscheiden zwischen Wahrheit oder Pflicht. Ne?
3: Ich liebe es. Ich freue mich jetzt schon. Ey, weißt du schon, was du nehmen willst?
0: So ja, klar. Ungefähr? Also entweder Wahrheit oder Pflicht. Habe ich mir überlegt. Ja, oder halt.
3: Das Geile ist ja, ihr dürft entscheiden. Also egal, für was sich Ostermann entscheidet. Ne? Was muss er bei Pflicht machen? Habt ihr irgendeine gemeine Aufgabe für ihn? Oder bei Wahrheit, was muss er ans Licht bringen? Was Geheimes? Ihr schreibt uns jetzt 08075 7000.
0: Und um 7 Uhr geht's dann rund bei uns.
4: Hasse!

0: Geil, oder? Kein Frühstück vorbereiten für die Kiddies, oder? Die pennen sich noch aus. Hitradio Antenne 1 ist hier, wir haben 6.22 Uhr.
1: Ihr macht euch jetzt trotzdem schnell ready im Bad für die Arbeit. Und das macht er gemeinsam mit B-Rexer und New Religion, einer der besten Hits von heute, gleich hier bei uns auf der Playlist.
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1: Oh ja, aktuell ist es schon sehr, sehr laut draußen. Das wird ein super heißer Tag mit sehr viel Sonnenschein. In Tübingen, da haben wir 19 Grad. Breisach am Rhein misst schon 20 Grad. In Künzelsau auch 19 Grad. Bis zu 29 Grad, die sind heute drin. Morgen wird es auch noch mal sehr, sehr heiß. Gegen Abend kann es dann ein bisschen regnen oder auch gewittern.
0: 5:07 haben wir jetzt das News-Update mit Christine Bonfart.
12: Schönen guten Morgen. Gerade jetzt zum Start in die Sommerferien in Baden-Württemberg flammen in Frankreich, Spanien, Portugal, der Türkei oder auch in Griechenland immer mehr Waldbrände auf. Tausende Menschen mussten vor den Flammen in Sicherheit gebracht werden. Die Deutsche Bahn hat in ihrem Kerngeschäft zum ersten Mal seit 7 Jahren wohl wieder Gewinn gemacht. Laut Medienberichten soll der Konzern mit rund 960 Millionen Fahrgästen auch einen neuen Rekord aufgestellt haben. Und der Versandriese Amazon investiert mehr als 300 Millionen Euro in sein Logistikzentrum in Pforzheim. In den nächsten 3 Jahren sollen dort über 1000 neue Arbeitsplätze entstehen.
0: Der Hitradio Antenne 1 Verkehr, damit ihr gut ankommt. Achtung, wir haben Menschen an der Fahrbahn auf der A8 Karlsruhe Stuttgart zwischen Pforzheim Süd und Heimsheim. Da sind auch Gegenstände auf allen Fahrstreifen. Der defekte Laster, dem die gehören, steht jetzt auf dem Standstreifen. Seid vorsichtig hier in dem Bereich. Dann schauen wir uns schnell auf der B10 um. Das ist in Stuttgart zwischen Obertürkheim Hafen und Hedelfingen. Da braucht ihr knapp 10 Minuten länger. Dann noch 2 Warnmeldungen im Ostalbkreis zwischen Haselbach und Radstadt. Da haben wir in beiden Richtungen durch den Unfall gerade gesperrt. Da läuft eine Unfallaufnahme. Und die B296, das ist Tübingen Richtung Bad Wildbad, also zwischen Tübingen und der Abzweig nach Pfäffingen. Hier sind Rinder auf der Fahrbahn unterwegs. Seid vorsichtig. Dann kommt ihr gerade noch eben rein, die 81 Heilbronn-Würzburg zwischen Tunnel Hölzern und Neuenstadt am Kocher. Da haben wir gerade Menschen auf der Fahrbahn. Auch hier bitte unbedingt vorsichtig sein. Wenn ihr was entdeckt, Staus oder Blitzer, schickt das durch, telefonisch, per WhatsApp, kostet nix, 08000 75 7000, oder über die Antenne 1 App.
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0: Dollen Donnerstag
1: Guten
0: euch.
1: Morgen.
0: Baden-Württemberg jetzt schon teilweise auf dem Weg in den Urlaub. Ich habe auf dem Weg zur Arbeit schon so vollgepackte Autos gesehen. Und im Urlaub passieren ja auch sehr, sehr peinliche Dinge. Mir zum Beispiel, warum meine Freundin damals völlig geschockt im Bett war und was ein Ventilator damit zu tun hat. Ich verrate es euch leider in 7 Minuten.
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0: Ferien in Baden-Württemberg, Hitradio Antenne 1 ist hier, schön, dass ihr da seid. Und in den Sommerferien, also im Urlaub, passieren ja die peinlichsten Dinge, über die man nicht so gerne spricht, aber die man bis heute noch im Kopf hat.
1: Nämlich?
0: Ich darf kurz das sagen, 2004 war ich mit meiner damaligen Freundin in der Dominikanischen Republik. Ihr wisst, ne, da gibt es hier All-Inclusive und so, ne, 250 Kilometer lange Buffets. Und da haut man sich halt schon mal den Ranzen voll und nimmt auch in diesem Urlaub von 2 Wochen 6 Kilo zu.
1: 6 Kilo hast du
0: damals
1: zugenommen?
0: Das ist mir damals wirklich passiert, so pass auf. Und ich liege dann abends nach dem Essen, wir haben das halbe Buffet weggeatmet, liegen wir im Bettchen. In der Domrep, da hast du so einen Ventilator über dir drüber und du deckst dich nur mit so einem Laken zu. So, meine Freundin in meinem Arm, ich liege da, schau Fernsehen, sie pennt in meinem Arm. Und dann überkam mich das dringende Bedürfnis, 12 Bar Betriebsdruck irgendwo hinten loszuwerden, aber ich wollte sie nicht wecken, ich wollte nicht aufstehen. Und dann gedacht, ja, was machst du denn jetzt? Ne? Und dann wurde dieser Betriebsdruck immer größer.
1: Sollen wir mal kurz sagen, du meinst in
0: Pups. Ja, ja.
1: Für so. Alle, die jetzt so.
0: Ja. Und ich habe dann gedacht, okay, dann komm ins Laken, da wird ja schon nicht viel passieren. So, dann ich erleichtere mich von diesem Betriebsdruck. 2004 war das, Leute, entschuldigt bitte, da hatte ich es halt noch nicht im Griff. Und ich erleichtere mich und hau da Luft raus, so, und dachte mir, ups, unter dem Laken darf es nicht bleiben. Hebe das Laken ein wenig zur Seite, dass es entfleuchen kann. Und es, dieser Ventilator über diesem Bett nimmt das Ganze.
1: Ne?
0: Und verteilt das so im Zimmer, dass meine Freundin innerhalb von 200 Sekunden geschockt, aufgewacht ist, so geschrien, guckt mir an, was ist das? Und Leute, bis heute habe ich diese peinliche, unglaubliche, ne? Und ich würde niemals wieder dasselbe, also nochmal machen. Nicht, wenn Ventilator über dem Bett ist. Für euch vielleicht auch ein kleiner Tipp,

0: Nee, und die Beine auch. Und wenn ihr jetzt in den Urlaub fliegt und Ventilator drüber, lasst es. Dann weckt sie lieber und sagt, ich gehe kurz. So, habt ihr auch irgendeine peinliche Geschichte, die ihr bis heute nicht vergessen habt?
1: Stimmt.
0: Schickt die bitte gerne durch. Muss nichts mit Betriebsdruck zu tun haben. 08000 75 7000. Hier ist Hit Radio, Antenne 1. Und ich entschuldige mich für diese Geschichte.

0: Ist schon krass, ne? Taylor Swift singt neue Songs, aber es ist gar nicht Taylor Swift, obwohl es vielleicht Taylor Swift ist.
1: Hä?
0: Klingt komisch, ist aber so. Hitradio Antenne 1 ist hier und es ist wirklich mysteriös, was gerade abgeht. Mira, unsere Insiderin aus der Musikredaktion, ist bei uns. Hol uns mal ganz kurz ab, was ist gerade los?
1: Ja, bei Spotify ist ein Profil aufgetaucht und das heißt Taylor Lakes. Mhm. Fans vermuten, dass da aber eigentlich Taylor Swift dahinter steckt. Bisher sind 9 Songs auf diesem Profil und ich muss schon sagen, das ist schon ziemlich nah an Taylor Swift. Mhm. Wir hören mal rein.
0: Das waren wir jetzt wenig von der Art.
1: Schade.
0: Da können wir
1: nochmal hören. Würde ich sagen, vielleicht noch ein bisschen
0: einmal,
1: länger.
0: Noch einmal anspielen. Da muss ich sagen, ja, also könnte es sein. Die Frage ist, was spricht dafür, dass es wirklich Taylor Swift ist und nicht einfach irgendwie ein Joke oder so? Könnte ja auch sein.
1: Ja, zum einen ist das Songwriting ziemlich nah an dem von Taylor Swift. Das ist sehr melancholisch, sehr persönlich und nah. Und auch die Titel von den Songs, die könnten 1:1 genauso von Taylor Swift kommen. Mhm. Wisteria Tree oder Dolorosa, Summer in Winter, das sind so richtig typische Taylor Swift Songtitel. Und es wäre auch nicht das erste Mal, dass sie sogenannte Easter Eggs versteckt. Bei ihr gibt es immer und überall ganz viele Referenzen und versteckte Hinweise innerhalb ihrer Songs. Also so ein Move wäre ihr auf jeden Fall zuzutrauen.
2: Ganz kurz, aber was ich jetzt nicht so ganz verstehe, was würden ihr das eigentlich bringen?
1: Es könnte sein, dass sie ihr eigenes Label startet und weg von Universal Music geht. Das ist eigentlich aber auch das große Aber an der Sache. Noch ist sie aber Universal unter Vertrag und dürfte gar keine Musik auf anderen Wegen veröffentlichen, wenn es da keinen Deal zu gibt. Deswegen gibt es auch noch die Theorie, dass es ein KI-Projekt sein könnte. Das wäre natürlich super schade, aber heutzutage absolut nicht auszuschließen.
0: Okay, also Taylor Swift singt, obwohl sie nicht singt, obwohl sie vielleicht singt. Hier ist Hitradio Antenne 1.
1: Genau.
0: Dankeschön, Mira. Hier ist auch Teddy Swims für euch mit Bad Dreams. Könnt ihr natürlich auch Bad Dreams sagen, wenn ihr wollt, wenn ihr gerade im Badezimmer beim Zähneputzen seid.
1: Oh,
0: genießt.
1: Wow.
0: Die besten jetzt von heute. Schön, dass ihr da seid.

0: Während die Kiddies pennen in Baden-Württemberg Sommerferien, ja, ist er hellwach. Und ihr durch ihn auch gleich. Kamerad mit Be Mine, kurz nach 7 bei uns auf der Playlist. Und Sommerferien-Feeling mit Alex Wollen und Fever Dream gehört zu dem besten Hits von heute. Gute Laune hier bei Hitradio Antenne 1.
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0: Radio Antenne 1, das Wetter mit einer Empfehlung für euch. Nehmt einfach einen Eukalyptusaufguss mit zur Arbeit, dann könnt ihr auf dem Schreibtisch einen Aufguss machen.
11: Ja, und bitte nehmt viel zu trinken mit, jetzt auch schon im Auto, denn es ist jetzt heute Morgen schon sehr, sehr lau und sehr warm. Das wird ein super heißer Tag mit viel Sonnenschein. In Horb am Neckar, da haben wir schon 18 Grad, in Kirchzarten sogar 19, in Wertheim auch 18 Grad. 39 Grad, so heiß wird es heute. Morgen nochmal genauso, gegen Abend kann es dann aber ein bisschen regnen oder auch gewittern.
0: 5:07 haben wir jetzt das Wichtigste mit Christine Bonfert.
11: Schönen guten Morgen.
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11: Türkisblaues Meer, tolle Strände. Viele von euch freuen sich gerade auf ihren Urlaub in Südeuropa. Die Bilder von den Waldbränden sorgen aber natürlich für Unsicherheit, besonders wenn es bald in den Urlaub geht. Wenn ihr deshalb überlegt, lieber abzusagen, solltet ihr nicht vorschnell stornieren. Ob ihr kostenlos rauskommt, hängt auch davon ab, wie nah die Brände tatsächlich an eurem Urlaubsort sind. Das hat uns Carolina Voithal vom Europäischen Verbraucherzentrum Deutschland gesagt.
13: Die Reiserücktrittsversicherung, die greift tatsächlich bei Waldbränden häufig nicht. Naturkatastrophen sind in den allermeisten Versicherungsbedingungen vom Versicherungsschutz ausgenommen.
11: Ja, und leider ist in vielen Teilen Südeuropas auch noch keine wirkliche Entwarnung in Sicht. Auf Kreta mussten jetzt zum Beispiel rund 6.000 Touristen den Küstenort Agia Galina im Süden der Insel verlassen. Starker Wind erschwert dort die Löscharbeiten. 2 Feuerwehrleute kamen auch ums Leben. Auch in Frankreich, Spanien oder der Türkei wurden zahlreiche Orte evakuiert. Rund 4.000 angehende Lehrer in Baden-Württemberg bekommen jetzt in den Sommerferien kein Gehalt. Und weil sie der Meinung sind, dass das nicht geht, protestieren sie dagegen heute Nachmittag zusammen mit der Gewerkschaft Erziehung und Wissenschaft in Stuttgart. Lena Schaffer, was wirft die Gewerkschaft in der Landesregierung genau vor?
14: Ja, dass die neue Landesregierung nicht wie versprochen die Sommerferienarbeitslosigkeit beendet und Baden-Württemberg im August wieder bundesweiter Spitzenreiter bei der Lehrkräftearbeitslosigkeit sein wird. GEW-Landeschefin Monika Stein spricht deshalb von einem bildungspolitischen Fehlstart. Für die Bezahlung während der Ferien wären laut der Gewerkschaft 11,5 Millionen Euro nötig. Dieses Geld wolle die Landesregierung nicht bereitstellen.
11: Und Amazon baut seinen Standort in Pforzheim deutlich aus und schafft dort mehr als 1000 zusätzliche Arbeitsplätze. Bis Ende 2029 soll die Zahl der Beschäftigten auf mehr als 2000 steigen. Dafür investiert der Online-Händler über 300 Millionen Euro. Künftig lagert Amazon in Pforzheim vor allem kleine und mittelgroße Artikel, vom USB-Stick bis zum Bügeleisen. Hunderte Roboter bringen die Regale direkt zu den Mitarbeitern und sparen ihnen damit lange Laufwege.
0: 3 vor 7. Der Hitradio Antenne 1 Verkehr, damit ihr gut ankommt. Wir haben eine A8, die gerade voller wird. Das ist München-Stuttgart. Zwischen Wendlingen und Stuttgart-Degerloch braucht ihr gerade 10 Minuten länger. Jetzt kommt gerade rein ein Plastikteil auf der B29 Ahlen-Stuttgart. Achtung, zwischen Schorndorf Ost und West liegt das auf der Fahrbahn. Die 81 Singen-Stuttgart. Zwischen Ehningen und Sindelfingen-Oster braucht ihr knapp 10 Minuten länger und schon 17 Minuten länger auf der B10 zwischen Esslingen-Mettingen und Hedelfingen. Geblitzt wird, wenn ihr Bämpflingen Richtung Neckartenzlingen fahrt, das ist die Neckartenzlinger Straße, aus einem weißen Caddy mal wieder raus. 50 erlaubt, Dankeschön Carlos für die Meldung. Und wenn ihr was entdeckt, Staus oder Blitzer, schickt es gerne durch, telefonisch, per WhatsApp, kostet nichts, 08000 75 7000, oder über die Antenne 1 App.
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0: Donnerstag
14: Guten
0: euch.
14: Morgen, Leute, es geht wieder los, wie jeden Donnerstag um diese Uhrzeit. Wahrheit oder Pflicht? Ah. Ostermann ist endlich an der Reihe. Sag, für was entscheidest du dich?
0: Also beim letzten Mal dran hatte ich ja, glaube ich, Wahrheit genommen, ja. Leider. Dann nehme ich diesmal Pflicht.
14: Aha, sehr gut, finde ich top. Dann entscheidet ihr nämlich jetzt, was Ostermann tun soll. 08000 75 7000. Ich bin sehr gespannt, was von euch da reinkommt.
0: So, jetzt bekommt ihr erstmal den Hit mit eingebauter Gute-Laune-Funktion. Alex Warren mit Fever Dream.
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0: 5 nach 7.
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2: Ja, Ostermann hat sich gerade eben entschieden. Und zwar für, möchtest du selber nochmal sagen?
0: Können wir nochmal umentscheiden?
2: Nein, definitiv nein.
0: Okay, dann war es Pflicht.
2: So nämlich. Also von euch sind so viele geile Dinge reingekommen, ey. Ja, ein paar würden jetzt allerdings nicht gleich so funktionieren. Deshalb, ich freue mich schon, habe ich mir jetzt mal den von Lilly aus Pfalzgrafenweiler ausgesucht.
3: Ich habe eine Pflicht für den Ostermann. Nämlich soll er einmal das Büro komplett saugen und somit ein Beispiel für alle Männer sein.
2: So,
0: ich habe Saugen verstanden.
2: Ja, es ist ganz recht. Ja. Guck mal, Moment, hier, wie das aussieht. Überall sind Bröße, sieht aus wie die Sau.
0: Darf ich kurz mal einhaken? Wir haben doch auch gar keinen Staubsauger hier.
2: Natürlich haben wir einen Staubsauger hier. Selbstverständlich, du musst einfach nur rausgehen aus dem Studio, immer geradeaus, am Chefbüro vorbei, dann hinten links, da an der Garderobe nochmal ums Eck und da in diesem Schränkchen, da ist der Staubsauger
0: drin. Ich habe gerade gehört von Lilly, dass ich staubsaugen soll, nicht, dass ich hier einen Marathon laufen soll.
2: Es ist mir egal, du schaffst es, hast ja noch ein bisschen Zeit.
0: Wo ist der nochmal?
2: Hinten ums Eck, habe ich doch gesagt, geradeaus vorbei am Büro und dann einmal noch links ums Eck und dann hinten in dem Schränkchen drin.
0: Ja, ist gut, ich hole
2: ganz einfach. Gehst du jetzt wirklich?
0: Ja.
2: Super, ich freue mich richtig.
0: Und
2: ich würde sagen, währenddessen warten wir. Und bis der natürlich endlich mit seinem Staubi ums Eck kommt, da freuen wir uns und gönnen uns so lange. Michael Schulte mit Broken Sunshine hier bei Hitradio Antenne 1. Einen tollen Donnerstag euch.

0: Vielleicht würde ich sagen können, dass das Ding auch nicht so stark ist, würde ich meinen, oder?
1: Komm schon. Wunderschönen guten Morgen, hier ist Hitradio Antenne 1. Und das, was ihr gerade hört, ist Ostermann, der ist am Saugen. Mach da hinten auch noch ein bisschen, da fehlt noch was.
0: Habe ich schon Danke gesagt an Lilly aus Pfalzgrafenmeiler? Nein, oder? Danke, ja, Lilly.
1: Wir sind ja bei Wahrheit oder Pflicht und Ostermann hat sich für Pflicht entschieden. Und Lilly aus Pfalzgrafenmeiler, die hat sich eben reingemeldet und hat gesagt, Mensch, sie fände es richtig geil, mach das jetzt ordentlich. Sie fände das super geil, wenn der Ostermann hier die Bude saugen würde, habe ich gesagt. Absolutes Träumchen. Und jetzt ist er hier gerade am... Was machst du denn?
0: Haben wir Mäuse hier in der Reaktion?
1: Nein,
0: nee, ne?
1: Haben wir nicht. Da
0: dann habe ich gerade einen Hamster eingesaugt, leider.
1: Ach du Scheiße. Ja, also er versucht hier zumindest das Studio zu saugen. Kannst du da hinten im Eck vielleicht auch noch mal ein bisschen ordentlicher?
0: Ja, ist gut.
1: Meine Herren, ja, so ist gar nicht schlecht. Also wisst ihr was, Männers in Baden-Württemberg, was der Ostermann kann, das könnt ihr schon lang. Oder könnt ihr heute auch mal machen? Vielleicht mal was Gutes tun und ein bisschen Haushalt machen. So schwer ist es ja nicht. Machst du das ordentlich?
0: Was?
1: Ja, super.
0: Lass dich mal arbeiten, nur.
1: Übrigens, wenn ihr noch eine tolle Idee habt, was wir denn machen könnten für Wahrheit oder Pflicht, also jetzt nicht unbedingt nochmal saugen, vielleicht was anderes, vielleicht ja Fenster putzen oder sonst was, dann schickt gerne durch 08075 7000. Wir freuen uns auf euch. Macht jetzt.

0: 7.22 Uhr.
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17: Ja, es ist jetzt schon sehr, sehr warm draußen und das wird heute noch ein super heißer Tag mit sehr viel Sonnenschein. In Freudenstadt haben wir 21 Grad, in Bad Krozingen schon 23 Grad gemessen, Ellwangen misst 20 Grad, bis zu 39 Grad. Die sind heute tatsächlich noch drin. Also gönnt euch auf jeden Fall noch einen kleinen Ausflug ins Freibad später. Morgen wird es auch noch mal heiß, gegen Abend kann es dann ein bisschen regnen und auch gewittern.
0: Es war gerade 7:35, jetzt das News-Update mit Christine Bonfart.
17: Schönen guten Morgen. Wir Menschen haben heute alle Rohstoffe aufgebraucht, die die Erde innerhalb eines Jahres erneuern kann. Um unseren aktuellen Verbrauch dauerhaft zu decken, bräuchten wir rechnerisch 1,73 Erden. Die extreme Hitze bringt in Baden-Württemberg auch viele Jungvögel in Lebensgefahr. Ihre Nester heizen sich extrem auf, deshalb springen viele Jungvögel heraus und stürzen zu Boden. Der NABU fordert deshalb vom Land mehr Unterstützung für die völlig überlasteten Wildtierauffangstationen. Und wir müssen uns nach dem Auslaufen des Tankrabatts wieder auf eine höhere Inflation einstellen. Das Statistische Bundesamt will heute seine erste Schätzung für den Juli vorstellen.
0: 7:35.
5: Der Hitradio Antenne 1 Verkehr, damit ihr gut ankommt, es gibt schon ein paar dicke Probleme. Die A8 München-Stuttgart zum Beispiel zwischen Wendingen und Stuttgart-Degerloch jetzt schon 22 Minuten. Zeitverlust. Die 81 kommt rein, Singen-Stuttgart zwischen Ehningen und Sindelfingen-Ost gerade 10 Minuten. Und die B10, das ist zwischen Esslingen-Zentrum und Hedelfingen, hier auch 22 Minuten Zeitverlust für euch. Geblitzt wird, wenn ihr in Stuttgart die Heilbronner Straße, Höhe Haltestelle Pragfriedhof unterwegs seid. 40 erlaubt, das ist ein Blitzeranhänger, hat Heiko gesehen. John meldet sich von der B29. Stuttgart-Ahlen, kurz vor Remshalden-Grunbach. Da steht der Blitzer und Carlos hat ihn in Wempflingen gesehen. Wenn ihr Richtung Neckar-Tenzlingen nagelt, da die Neckar-Tenzlinger Straße. Weißer Caddy, hier ist 50. Dankeschön für die Meldungen. Staus und Blitzer meldet ihr telefonisch per WhatsApp. Kostet nix, 08000 75 7000, oder über die Antenne 1 App.
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5: 1. Einen tollen Donnerstag
17: Guten Morgen.
5: Euch. Peinliche Geschichten aus dem Urlaub. Unser Thema heute am ersten offiziellen Ferientag in Baden-Württemberg. Und unsere Chefin Jette, die hat auch was Krasses erlebt. Ihre unglaubliche Geschichte verrät sie uns direkt in 7 Minuten.
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0: Donnerstagmorgen und ihr habt Hitradio Antenne 1. Schön, dass ihr da seid. Wir haben ein großes Problem, ja. Dinge, die im Urlaub passiert sind. Ich habe da heute Morgen schon von gesprochen. Jetzt kam gerade unsere Chefin rein, Jette, hat gesagt, Leute, sowas Ähnliches ist mir auch schon passiert. Magst du mal erzählen?
1: Ja, ich war ungefähr 10 oder 12 Jahre alt und habe den Holländer Michi kennengelernt. Hatte längere Haare, BMX-Fahrer, Fußballer, war für mich irgendwie total cool.
2: Erzähl mehr davon.
1: Und ich habe mich unsterblich in Michi verliebt. Ja, und eines Tages sind wir an den Strand gegangen und da hat Michi aber leider ein Bikini angehabt und es war halt kein Michael, sondern eine Michelle.
2: Nein.
0: So, hat immer nur gesagt, ich heiße Michi.
1: Ja.
0: Michi?
1: Ja, und dann habe ich irgendwie, dann habe ich nochmal gezielt gefragt, ich so, also bist du ein Mädchen? Und dann sie so, ja klar, und dann habe ich mich umgedreht und bin weinend in den Wohnwagen und habe mich eingeschlossen, weil es

0: Oh nein.
1: Ich meine, du warst 12. Wie alt war Michi denn?
2: Auch.
1: Auch so. Da kann ja, man das ja auch nicht so.
2: Da hat man es noch nicht so directly gesehen.
1: Verstehe ich
0: aber
1: so.
0: Überleg mal allein schon die Frage dann zu stellen. Ja. Bist du, also ja, es muss ist ja so peinlich. Peinlich
2: es
0: gewesen
2: war nur
0: sein.
2: Peinlich und ich habe auch wirklich an mir komplett gezweifelt. Aber liebe Grüße an Michelle van der Laan aus Holland. Ich werde es
1: also du
2: vergessen.
1: Kennst den ganzen Namen?
2: Ja, ich kenne den ganzen Namen.
1: Heute? Wie sieht die aus?
2: Immer noch relativ ähnlich und ist, glaube ich, auch im Fußball immer noch unterwegs.
1: Und deine Verliebtheit hat sich gelegt?
2: Ja.
1: Das ist sehr gut.
2: Direkt.
1: Dankeschön für die geile Geschichte. Habt ihr auch sowas, wo ihr sagt, Mensch, das ist mir im Urlaub passiert, irgendwas Peinliches? Schickt's gerne mal durch. 08000 75 7000. Hier ist Hitradio Antenne 1.

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1: Na, was kann was geben heute? Wir haben Diana aus Wangen dran. Guten Morgen.
2: Guten Morgen.
3: Hi.
2: Hallo.
1: Diana, du hast eine Aufgabe. Du musst Margret aus Tübingen und Uli aus der Heizisau übertrumpfen. Die haben jeweils 3 Punkte.
2: Mhm. Ja, okay. Also
1: machbar. Machst du 4, führst du.
2: Okay, super. Ich gebe mein Bestes.
3: Ja,
2: okay.
3: Ich auch.
1: Und du wirst mit Kim zusammen jetzt quasi versuchen, so viele Begriffe wie möglich in 60 Sekunden zu erraten, okay?
2: Ja, okay, mache ich.
1: Ich bin Schiedsrichter, habe ein Auge und ein Ohr drauf und eure 60 Sekunden laufen ab jetzt.
3: Okay, wenn du ein Auer hast, dann kommen Leute dir zu Hilfe und leisten...
2: Sanitäter, Erste Hilfe.
3: Erste Hilfe war richtig.
1: Du hast Hilfe gesagt.
3: Ach, du warst viel zu spät.
1: Kommen Leute
3: dran.
1: Zu Hilfe.
3: Komm, ey.
2: Okay, weiter.
3: Da haben wir früher Sachen ins Netz gestellt, wo wir zum Beispiel getanzt haben oder sowas. Und das war unsere einzige Plattform. Plattform darf ich nicht sagen. Bei Konzerten und sowas gibt es immer Leute, die dafür suchen, dass nichts passiert. Das sind sogenannte
2: Security.
3: Richtig.
2: Security?
3: Ja. Steht auf dem Tisch, ist süß und essen ganz viele Leute auf ihr Kekse. Brötchen.
2: Blättchen,
3: morgens aufs Brötchen gibt es zum Beispiel Honig oder auch
2: Marmelade.
3: Richtig. Steht in riesengroßen Buchstaben. Da sind die ganzen Stars und die ganzen Promis leben in.
2: L.A.?
3: Ja, Hollywood wäre richtig gewesen.
2: Hollywood?
1: Also, ich muss erstmal sagen, Respekt. Ja, also dafür, dass da also einiges im Argen war, waren es immer noch 2 Punkte.
3: 2 Punkte haben wir geschafft.
1: Gut.
3: Ja, immerhin.
2: Immerhin.
1: Also besser als Claudia aus Stuttgart am Montag.
3: Ja, das stimmt mit einem Punkt.
1: Die hat nur einen. So, das heißt... Jetzt schauen wir mal, was morgen passiert, denn morgen ist dann der letzte Tag und wer wird da sich den Wochensieg holen oder werden es vielleicht dann doch Margret aus Tübingen und Uli aus Deich zusammen mit ihren 3 Punkten, das werden wir sehen.
3: Schauen wir mal.
1: Wollt ihr mitmachen, dann schickt einfach eine WhatsApp durch 08000 75 7000, nächste Runde morgen bei uns.
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0: Ja, tut uns leid, wir wissen halt nicht, was müde bedeutet. Das gibt's bei uns nicht. Gleich, da macht euch Jennifer Lopez noch viel wacher, als ihr jetzt schon seid. Mit David Guetta zusammen, Save Me Tonight. Und Taylor Swift ist am Start, kurz nach 8 auf der Playlist. Ihr habt die besten Hits von heute rund um die Uhr hier bei Hitradio Antenne 1.
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11: Ey, und es ist jetzt schon sehr, sehr warm draußen. Uns steht ein sehr heißer Tag bevor mit super viel Sonnenschein. In Hechingen haben wir aktuell schon 23 Grad gemessen. Breisach am Rhein bis 22 und auch in Bad Mergentheim haben wir 23 Grad. Bis zu 39 Grad. So heiß wird es heute. Auch morgen wird es nochmal sehr, sehr hitzig. Gegen Abend kann es dann so ein bisschen regnen und auch gewittern.
0: 5 vor 8 haben wir. Jetzt das Wichtigste mit Christine Bonfert.
11: Schönen guten Morgen.
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11: Bei vielen von euch steigt gerade die Vorfreude auf den Sommerurlaub, aber wegen der vielen Waldbrände im Süden Europas könnte die Freude bei manchen auch schnell wieder getrübt werden. Wenn ihr eine Pauschalreise gebucht habt, seid ihr meist safe. Fallen Leistungen aus, muss der Veranstalter reagieren und zum Beispiel eine Alternative anbieten. Habt ihr einen Campingplatz, eine Ferienwohnung oder ein Hotel selbst gebucht, wird es deutlich schwieriger, hat uns Carolina Voital vom Europäischen Verbraucherzentrum Deutschland gesagt.
13: Wenn es sich um Mängel der Reise handelt, die tatsächlich auf den Brand zurückgehen, dann ist es so, dass auch für den Veranstalter natürlich diese Waldbrände regelmäßig unvermeidbare außergewöhnliche Umstände darstellen und er hier auch keinen Schadenersatz leisten muss.
11: Ja, und wie sieht's aktuell mit den Waldbränden aus? Besonders schlimm ist die Lage auf Kreta. Dort mussten mehrere Bergdörfer und auch ein bei Touristen beliebter Urlaubsort evakuiert werden. Zwei Feuerwehrleute kamen bei den Löscharbeiten ums Leben. Auch in Frankreich, Spanien und der Türkei brennt es an mehreren Orten und Entwarnung ist auch noch nicht in Sicht. Vor allem in Griechenland bleibt die Waldbrandgefahr in den kommenden Tagen sehr hoch. Rund 4000 Referendare in Baden-Württemberg wurden auch dieses Jahr wieder ohne Geld in die Sommerferien geschickt. Zusammen mit der Gewerkschaft Erziehung und Wissenschaft gehen sie heute Nachmittag in Stuttgart dagegen auf die Straße. Lena Schaffer, was genau kritisiert die GEW?
14: Ja, die Gewerkschaft sagt, die Landesregierung habe Hoffnungen geweckt, erst im Landtagswahlkampf und später noch einmal durch Aussagen von Kultusminister Jung, dass Referendare in den Sommerferien bezahlt werden würden. Die grün-schwarze Landesregierung weigere sich, die dafür notwendigen 11,5 Millionen Euro zu zahlen. Kein anderes Bundesland habe diese Praxis, kritisiert die GEW weiter. Auch macht sie deutlich, dass wegen dieser Regelung immer wieder gut ausgebildete Lehrkräfte in andere Bundesländer abwandern würden.
11: Und bei den AVG-Stadtbahnen rund um Karlsruhe kann es heute zu Fahrtausfällen kommen. Grund ist die extreme Hitze mit Temperaturen von fast 40 Grad. Die AVG bittet euch deshalb, vor der Fahrt zu prüfen, ob eure Bahn wie geplant fährt. Aktuelle Infos findet ihr zum Beispiel im AVG-Verkehrsticker.
0: 3 vor 8. Der Hitradio Antenne 1 Verkehr, damit ihr gut ankommt. Die dicksten Probleme heute Morgen sind die A8 München-Stuttgart zum Beispiel. Zwischen Wendlingen und Stuttgart-Degerloch braucht ihr 38 Minuten länger. Dann noch die B10 zwischen Esslingen, Oberesslingen und Tedelfingen, auch eine halbe Stunde länger. Und die B14, das ist in Stuttgart zwischen Schattenring und Marienplatz, im Moment 12. Das waren die dicksten Dinger. Geblitzt wird in Stuttgart, Heilbronner Straße, Höhe Prag-Friedhof 40 erlaubt. Das ist ein Blitzeranhänger, hat Heiko uns reingeschickt. Die B29 Stuttgart-Ahlen, kurz vor Remshalden-Grunbach, da hat John uns einen reingeschickt und Carlos hat den gesehen in Wempflingen. Wenn ihr Richtung Neckar-Tenzlingen fahrt, das ist die Neckar-Tenzlinger Straße aus dem weißen Caddy raus. Da ist 50. Dankeschön für die Meldungen. Staus und Blitzer meldet ihr telefonisch, per WhatsApp, kostet nix, 08000 75 7000 oder über die Antenne 1 App.
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0: 1. Einen schönen Donnerstag
11: Guten
0: euch.
11: Morgen.
0: David aus Pliningen, der sagt euch gleich, wohin ihr heute unbedingt gehen solltet. Was das mit dem abgedunkelten Raum zu tun hat, in dem ihr eine Menge Spaß habt. Verraten wir euch in 12 Minuten.
11: Jetzt kommt erstmal gut in diesen ersten Donnerstag der Sommerferien in Baden-Württemberg mit Taylor Swift. Hier ist The Fate of Ophelia.
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0: 6:06. Ihr hört richtig. Hit Radio Antenne 1 ist hier. Und heute am ersten Sommerferientag, den offiziellen in Baden-Württemberg, kümmern wir uns um die peinlichsten Urlaubsgeschichten, die so passiert sind. Und ich habe es heute Morgen schon erzählt, ne? 2004 war ich bei einer Freundin in der Dominikanischen Republik. Die haben da halt so kilometerlange Buffets. Da schmeißt du dir so viel Zeug rein, dass du nach 2 Wochen mit 6 Kilo mehr nach Hause kommst. Und ich hatte dann nachts halt dieses, also wir lagen Arm in Arm im Bett und ich guckte ein bisschen Fernsehen. Sie schlief schon. Ich hatte halt so 12 Bar Betriebsdruck. Und da habe ich gedacht, was machst du jetzt? Ich kann sie ja nicht wecken. Also habe ich gedacht, komm, und das Laken geht schon. Und dann habe ich gedacht, nee, geht doch nicht. Habe das Laken entlüftet und dann hat der Ventilator das alles mit ins Zimmer genommen. Und dann ist die aufgesprungen und hat sich so dermaßen erschrocken, weil sie dachte, es wäre gerade irgendwo ein Hotelbrand. Ne? Das war schlimm. Und da muss ich sagen, wo wir schon so offen sind, Tanja aus Brackenheim, ist in ihren Ferien auch mal sowas passiert.
1: Da war ich ganz, ganz frisch mit meinem Lebensgefährten zusammen und dann ging er in den Keller und ich stand an der Garderobe und dachte, mein Gott, Gott sei Dank ist nicht der weg. Jetzt kann ich da endlich mal ein bisschen Druck ablassen. Und ich habe da losgelegt und ich kann das, also das, dass ich eine Frau bin, durchaus sehr gut.
2: Okay.
1: Plötzlich geht die Eingangstüre auf. Oh, ich habe den Kellerschlüssel. Und der Rest ist mir im Hals stecken geblieben. Das war gottspeinlich.
0: So, danke schön für die Offenheit. Das wollen wir sagen. Wir wünschen euch, egal was ihr habt, einen ganz, ganz tollen Urlaub. Und solltet ihr eine peinliche Geschichte erleben, teilt sie gerne mit uns.
2: Wir freuen uns drauf.
0: Genauso wie auf den nächsten Hitverhörer von David aus Pliningen. Den gibt's gleich nach Felix Jähn und Coldplay. Hier ist Hymn for the Weekend. Hier ist Hitradio Antenne 1.

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1: Wer sorgt jetzt dafür, dass wir alle viel mehr Spaß haben? Ne? Wer hat was im Englischen oder einer anderen Fremdsprache was gehört, was auf Deutsch verstanden wird? Das ist unser Hitverhörer und wir leben davon, dass ihr uns die Dinger hier einfach reinschickt. Und wir freuen uns jetzt, dass David aus Pliningen dran ist. Guten Morgen, David.
2: Hi, guten Morgen.
1: So, wir sind gespannt. Und zwar sehr. Wo hast du was wie gehört?
2: Ja, es geht um den Song Got to Love You von Sean Paul.
1: Oh, Sean Paul.
3: Oh, nice.
1: Okay, kennen wir. Und was hast du da gehört und wo?
2: So circa bei Sekunde 32, da verstehe ich, geht's in the Kino, Baby.
3: Geht's in the Kino, Baby. Okay.
1: Das hören wir uns an. Achtung.
3: Geht's in the Kino, Baby.
1: Das habe ich gar nicht gehört. Müssen wir nochmal. Pass auf, nochmal. Sag nochmal, wie heißt das? Geht's in the Kino, Baby.
2: Genau.
3: Geht's in die Kino,
1: ja, das
3: Baby.
1: Aber, das ist schon,
3: das ist super schnell.
1: Das ist ein schneller, aber ich finde den nicht schlecht. Ich würde noch einmal hören wollen, weil das muss man also mit dem Kino, das muss man, hör mal.
3: Geht's in die Kino, Baby.
1: Krass. Ey, also da muss man sagen, das ist aber wirklich, das ist Höchstleistung, so ein Ding da rauszuhören.
3: Schöner Flirtspruch.
1: Super. Du, David, vielen Dank. Und ganz liebe Grüße nach Pliningen, habe ich übrigens auch mal gewohnt.
2: Schönes Städtchen.
1: Danke dir, gell?
2: Danke auch. Schönen Tag euch noch.
1: Und wenn ihr auch so ein Gehör habt, dann freuen wir uns, wenn ihr uns einen Hitverhörer durchschickt hier bei Hitradio.

0: Ist schon krass, dass um 8.21 Uhr die Kiddies immer noch pennen in Baden-Württemberg. Keine Schule, hier ist Hitradio Antenne 1. Schön, dass ihr da schon wach seid.
1: Währenddessen könnt ihr Ostermann und meinen aktuellen Lieblingshit mittrellen, und zwar Mr. Know-It-All von Teddy Swims. Einer der besten Hits von heute bekommt ihr gleich hier um kurz nach halb bei uns auf der Playlist.
0: Oh, nochmal.
2: Mr. Know-It-All. 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
1: Ah ja, definitiv. Es ist ja schon wirklich warm draußen und das wird heute noch heißer mit richtig viel Sonnenschein. In Albstadt aktuell 25 Grad gemessen. Titisee Neustadt misst 24. In Neckarsulm haben wir ebenfalls 24 Grad. Bis zu 39 Grad. Die sind heute tatsächlich noch drin. Morgen wird es auch noch mal sehr, sehr hitzig. Erst gegen Abend kann es dann so ein bisschen regnen, teilweise auch gewittern.
0: 9:05 haben wir. Jetzt das News Update mit Christine Bonfart.
1: Schönen guten Morgen.
14: Gerade jetzt zum Start in die Sommerferien in Baden-Württemberg flammen in Frankreich, Spanien, Portugal, der Türkei oder auch in Griechenland immer mehr Waldbrände auf. Tausende Menschen mussten vor den Flammen in Sicherheit gebracht werden. Die Deutsche Bahn hat in ihrem Kerngeschäft zum ersten Mal seit 7 Jahren wohl wieder Gewinn gemacht. Laut Medienberichten soll der Konzern mit rund 960 Millionen Fahrgästen auch einen neuen Rekord aufgestellt haben. Und der Versandriese Amazon investiert mehr als 300 Millionen Euro in sein Logistikzentrum in Pforzheim. In den nächsten 3 Jahren sollen dort über 1000 neue Arbeitsplätze entstehen.
0: 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Wir legen leicht los. Auf der A5 Karlsruhe-Heidelberg zwischen Kronau und Waldorf-Wiesloch braucht ihr 10 Minuten länger. Auf der A8 München-Stuttgart, da geht's ordentlich ab. Mal wieder, wie gestern auch, zwischen Wendlingen und Stuttgart-Degerloch 41 Minuten Zeitverlust. Die A8 von Karlsruhe nach Stuttgart zwischen Leonberg-Ost und Stuttgart-Möhringen 12 Minuten. Und ein ganz fettes Ding auch die B10, das ist zwischen Esslingen, Oberesslingen und Hedelfingen. Da braucht ihr 36 Minuten länger. Geblitzt wird in Stuttgart, das ist die Heilbronner Straße, Höhe Pragfriedhof 40 erlaubt. Blitzeranhänger hat Heiko uns reingeschickt. John meldet den auf der B29, Stuttgart-Ahlen, kurz vor Remshalden-Grunbach. Da steht einer und Carlos hat den in Bämpflingen gesehen, Richtung Neckartenzlingen. Das ist die Neckartenzlinger Straße, weißer Caddy, 50 erlaubt. Dankeschön für die Meldung. Staus zum Blitzer meldet ihr telefonisch per WhatsApp, kostet nix, 08000 75 7000, oder über die Antenne 1 App.
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0: 1. Dollen Donnerstag
1: euch. Hallo, Ostermann genauso, wie wir Frauen ihn gern haben. Heute Morgen bei War heute der Pflicht hat er sich nämlich für Pflicht entschieden. Und warum er deshalb einen riesen Lärm gemacht hat und warum ich es aber irgendwie ein bisschen geil fand, verrate ich euch hier in 7 Minuten.
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0: nach halb neun.
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2: Genau das machen wir jeden Donnerstag immer hier um 7. Ostermann hat sich vorhin für Pflicht entschieden und die liebe Lilly aus Pfalz-Grafenweiler, die hat gesagt, ey, der Gute soll mal hier die Hütte saugen.
3: Habe ich schon Danke gesagt an Lilly aus Pfalz-Grafenweiler? Nein, oder? Danke,
2: ja,
3: Lilly.
2: Mach das jetzt ordentlich. Bitte. Sie fände das super geil, wenn der Ostermann hier die Bude saugen würde, habe ich gesagt. Absolutes Träumchen. Und jetzt ist er hier gerade am... Was machst
3: haben
2: du
3: Haben wir
2: denn?
3: Mäuse hier in der Reaktion?
2: Nein,
3: nee,
2: haben
3: ne?
2: wir nicht. Da
3: dann habe ich gerade einen Hamster eingesaugt, leider.
2: Ach du Scheiße. Ja, also er versucht hier zumindest das Studio zu saugen. Kannst du da hinten im Eck vielleicht auch noch mal ein bisschen ordentlicher?
3: Ja. So, wir wechseln uns ja auch immer ab hier, ne? Das heißt, dann ist mal wieder Kim dran, dann bin ich wieder dran. Was meint ihr denn? Was sollten wir denn mal machen bei Wahrheit oder bei Pflicht? Schickt mal gerne durch. Kann alles sein, was ihr wollt, ne? Können böse Sachen sein, liebe Sachen sein, verrückte Sachen sein.
2: 08000 Sachen sein.
3: 75 7000. Freuen wir uns sehr drauf, wenn ihr das durchschickt. Und dann das nächste Mal, donnerstags, wie gesagt, 7 Uhr bei Hitradio Antenne 1. Schön, dass ihr da seid. Schönen Donnerstag.

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0: Das ist Taylor Swift.
1: Neu.
0: Das ist Taylor Swift.
1: Neu ist
0: das. Das ist Taylor Swift.
1: Neu.
0: Hitradio Ten 1 ist hier. Ja.
1: Ja, das stimmt.
0: Ja, es ist wirklich mysteriös, was da gerade abgeht mit Taylor Swift. Mira, unsere Insiderin aus der Musikredaktion, ist bei uns. Hol uns mal ganz kurz ab, was ist da gerade los?
2: Ja, bei Spotify ist ein Profil aufgetaucht und das heißt Taylor Lakes. Mhm. Fans vermuten, dass da aber eigentlich Taylor Swift dahinter steckt. Bisher sind 9 Songs auf diesem Profil und ich muss schon sagen, das ist schon ziemlich nah an Taylor Swift. Wir hören mal rein. A lot of people know me, but they don't know me
0: well. A lot of people want me, but not enough. Ja gut, das ist Taylor Swift.
1: Ja, also, gut, nee, okay.
0: Könnte sie wirklich sein, verspricht dafür, dass es wirklich sie ist und nicht nur ein Joke oder so.
2: Ja, zum einen ist das Songwriting ziemlich nah an dem von Taylor Swift. Das ist sehr melancholisch, sehr persönlich und nah. Und auch die Titel von den Songs, die könnten 1:1 genauso von Taylor Swift kommen. Wisteria Tree oder Dolorosa, Summer in Winter, das sind so richtig typische Taylor Swift Songtitel. Und es wäre auch nicht das erste Mal, dass sie sogenannte Easter Eggs versteckt. Mhm. Bei ihr gibt es immer und überall ganz viele Referenzen und versteckte Hinweise innerhalb ihrer Songs. Also so ein Move wäre ihr auf jeden Fall zuzutrauen.
1: Was ich jetzt aber nicht so ganz verstehe, was würde in dir sowas bringen?
2: Es könnte sein, dass sie ihr eigenes Label startet und weg von Universal Music geht. Das ist eigentlich aber auch das große Aber an der Sache. Noch ist sie aber Universal unter Vertrag und dürfte gar keine Musik auf anderen Wegen veröffentlichen, wenn es da keinen Deal zu gibt. Deswegen gibt es auch noch die Theorie, dass es ein KI-Projekt sein könnte.
0: Ah, okay.
2: Das wäre natürlich super schade, aber heutzutage absolut nicht auszuschließen.
0: Okay, wir bleiben weiter für euch dran, haben jetzt die deutsche Taylor Swift. Hier nennt sie sich allerdings Leonie mit Don't Worry. Gehört zu den Besten von heute. 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

0: alles Gute kommt aus Monnem. Klopp, klopp zum Beispiel. Gleich mit Someday Soon. Kurz nach 9 auf der Playlist bei uns und zum ersten offiziellen Ferientag in Baden-Württemberg lassen wir es ordentlich krachen mit Carto featuring John. Turn the lights off. Macht euch eine geile Zeit mit den besten Hits von heute. Hier ist Hitradio Antenne 1.
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0: Hitradio Antenne 1, das Sommerferienwetter knallt gerade ordentlich rein. Ne?
12: Ah ja, es ist jetzt schon sehr, sehr, sehr warm und das wird noch heißer. Bis zu 39 Grad sind heute noch drin. Aktuell schauen wir zu euch nach Schramberg, da haben wir 25 Grad. In Bad Krozingen schon 27 Grad, Crailsheim misst 26 Grad. Also es bleibt heiß, auch morgen gegen Abend müssen wir ein bisschen aufpassen. Da kann es dann teilweise regnen und auch gewittern.
0: 5 von 9 haben wir. Jetzt das Wichtigste mit Christine Bonfert.
12: Schönen guten Morgen.
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12: Türkisblaues Meer, tolle Strände. Viele von euch freuen sich gerade auf ihren Urlaub in Südeuropa. Die Bilder von den Waldbränden sorgen aber natürlich für Unsicherheit, besonders wenn es bald in den Urlaub geht. Wenn ihr deshalb überlegt, lieber abzusagen, solltet ihr nicht vorschnell stornieren. Ob ihr kostenlos rauskommt, hängt auch davon ab, wie nah die Brände tatsächlich an eurem Urlaubsort sind. Das hat uns Carolina Voithal vom Europäischen Verbraucherzentrum Deutschland gesagt.
13: Die Reiserücktrittsversicherung, die greift tatsächlich bei Waldbränden häufig nicht. Naturkatastrophen sind in den allermeisten Versicherungsbedingungen vom Versicherungsschutz ausgenommen.
12: Ja, und leider ist in vielen Teilen Südeuropas auch noch keine wirkliche Entwarnung in Sicht. Auf Kreta mussten jetzt zum Beispiel rund 6.000 Touristen den Küstenort Agia Galina im Süden der Insel verlassen. Starker Wind erschwert dort die Löscharbeiten. 2 Feuerwehrleute kamen auch ums Leben. Auch in Frankreich, Spanien oder der Türkei wurden zahlreiche Orte evakuiert. Rund 4.000 angehende Lehrer in Baden-Württemberg bekommen jetzt in den Sommerferien kein Gehalt. Und weil sie der Meinung sind, dass das nicht geht, protestieren sie dagegen heute Nachmittag zusammen mit der Gewerkschaft Erziehung und Wissenschaft in Stuttgart. Lena Schaffer, was wirft die Gewerkschaft in der Landesregierung genau vor?
14: Ja, dass die neue Landesregierung nicht wie versprochen die Sommerferienarbeitslosigkeit beendet und Baden-Württemberg im August wieder bundesweiter Spitzenreiter bei der Lehrkräftearbeitslosigkeit sein wird. GEW-Landeschefin Monika Stein spricht deshalb von einem bildungspolitischen Fehlstart. Für die Bezahlung während der Ferien wären laut der Gewerkschaft 11,5 Millionen Euro nötig. Dieses Geld wolle die Landesregierung nicht bereitstellen.
12: Und Amazon baut seinen Standort in Pforzheim deutlich aus und schafft dort mehr als 1000 zusätzliche Arbeitsplätze. Bis Ende 2029 soll die Zahl der Beschäftigten auf mehr als 2000 steigen. Dafür investiert der Online-Händler über 300 Millionen Euro. Künftig lagert Amazon in Pforzheim vor allem kleine und mittelgroße Artikel, vom USB-Stick bis zum Bügeleisen. Hunderte Roboter bringen die Regale direkt zu den Mitarbeitern und sparen ihnen damit lange Laufwege.
0: 3 von 9. 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Wir merken den ersten Sommerferientag schon. Es ist auf weniger Strecken was los, dafür auf einigen ganz schön viel. Die A8 München-Karlsruhe hier zum Beispiel zwischen Wendlingen und Kreuz-Stuttgart, da braucht ihr 44 Minuten länger. Auf der 8 Karlsruhe-Stuttgart zwischen Leonberg-Ost und Stuttgart-Möhringen 17 Minuten und auf der B10 immer noch zwischen Esslingen-Zentrum und Hedelfingen jetzt 29 Minuten. Geblitzt wird. Heilbronner Straße in Stuttgart, das ist höher Haltestelle Pragfriedhof. 40 erlaubtesten Blitzeanhänger hat Heiko uns reingeschickt. Die B29 Stuttgart-Ahlen, kurz vor Remshalden-Grunbach, da hat John uns einen reingeschickt. Und Carlos meldet sich aus Bempflingen, wenn ihr Richtung Neckar-Tenzlingen, die Neckar-Tenzlinger Straße fahrt. Aus dem weißen Caddy ist 50 erlaubt. Dankeschön fürs Melden. Staus und Blitzer meldet ihr telefonisch per WhatsApp, kostet nichts, 08000 75 7000, oder über die Antenne 1 App.
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0: 1. Hoch die Hände! Donnerstag!
3: Guten Morgen! Ja, die Kids haben 6 Wochen Ferien und ihr, ja, ihr fühlt euch beim Schaffen zumindest gleich genauso. Wir verwöhnen euch jetzt nämlich wieder mit einer halben Stunde Musik nonstop. Und wir heben eure Laune direkt an mit Kato featuring John, Turn the Lights Off.
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Eine halbe Stunde Musik nonstop gibt's hier bei Hitradio Antenne 1. Schön, dass ihr da seid und herzlichen Glückwunsch. Ihr gehört zu den Auserwählten, die am ersten Sommerferientag arbeiten dürfen. Ja, während andere sich gerade gedanklich auf dem Weg zum nächsten See machen, ja, da seid ihr am Schaffen und haltet die Wirtschaft am Laufen. Das ist doch nicht schlecht, ne? Denkt aber positiv, ne? Denn jeder Tag im Büro oder in der Firma ist ein Tag, an dem ihr keinen Sonnenbrand draußen bekommt, sondern höchstens einen Bandscheibenvorfall. Na, wenn das nichts ist, hier ist Glock Glock mit Someday Soon. Die besten Hits von heute. Wir bringen euch gut durch diesen Donnerstag. Hier ist Hitradio Antenne 1.

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0: Am 3 vor halb 10. 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Achtung, wir haben ein Metallteil. Das liegt auf der 81 Stuttgart-Heilbronn zwischen Ilsfeld und Heilbronn-Untergruppenbach. Und der dazugehörige Bus, der ist kaputt, der steht auf dem rechten Fahrstreifen. Seid bitte vorsichtig. Schauen wir uns noch dicke Probleme an. Die A8 München-Karlsruhe zwischen Wendlingen und Kreuz Stuttgart. Da braucht ihr gerade knapp eine halbe Stunde länger. Auf der 8 Stuttgart-München zwischen Merklingen und Ulm-Ost 25 Minuten. Auf der 8 Karlsruhe-Stuttgart zwischen Leonberg-Ost und Stuttgart-Möhringen gerade 13. Noch schnell auf die B10 zwischen Esslingen-Mettingen und Hedelfingen jetzt 19 Minuten Zeitverlust. Geblitzt wird, wenn ihr zwischen Waldmannsweiler und Hohengären seid, gibt es einen beidseitigen Blitzer, da ist 70 erlaubt, hat Lara gemeldet. Und in Villingen-Schwenningen, Höhe Rathaus, ist ein Blitzanhänger aufgebaut, da ist nur 20, hat Claudia uns reingeschickt. Dankeschön dafür. Wenn ihr was entdeckt, Staus oder Blitzer, schickt es gerne durch, telefonisch, per WhatsApp, kostet nichts, 08000 75 7000 oder über die Antenne 1 App.
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1: Na, was kann was geben heute? Wir haben Diana aus Wangen dran. Guten Morgen.
2: Guten Morgen.
3: Hi.
2: Hallo.
1: Diana, du hast eine Aufgabe. Du musst Margret aus Tübingen und Uli aus der Heizisau übertrumpfen. Die haben jeweils 3 Punkte.
2: Mhm. Ja, okay. Also
1: machst
2: ja,
1: du
2: ist machbar.
1: Machst du 4, führst du.
2: Okay, super. Ich gebe mein Bestes.
3: Ja,
2: okay.
3: Ich auch.
1: Und du wirst mit Kim zusammen jetzt quasi versuchen, so viele Begriffe wie möglich in 60 Sekunden zu erraten, okay?
2: Ja, okay, mache ich.
1: Ich bin Schiedsrichter, habe ein Auge und ein Ohr drauf und eure 60 Sekunden laufen ab jetzt.
3: Okay, wenn du ein Auer hast, dann kommen Leute dir zu Hilfe und leisten.
2: Sanitäter, erste Hilfe.
3: Erste Hilfe war richtig.
1: Du hast Hilfe gesagt.
3: Ach, du warst viel zu spät.
1: Kommen Leute
3: dran.
1: Ach, zu Hilfe.
3: Komm, ey.
2: Okay, weiter.
3: Da haben wir früher Sachen ins Netz gestellt, wo wir zum Beispiel getanzt haben oder sowas. Und das war unsere einzige Plattform. Plattform darf ich nicht sagen. Bei Konzerten und sowas gibt es immer Leute, die dafür suchen, dass nichts passiert. Das sind sogenannte?
2: Security.
3: Richtig.
2: Security?
3: Ja. Steht auf dem Tisch, ist süß und essen ganz viele Leute auf ihr
2: Kekse.
3: Brötchen. Morgens aufs Brötchen gibt es zum Beispiel Honig oder auch
2: Marmelade.
3: Richtig. Steht in riesengroßen Buchstaben. Da sind die ganzen Stars und die ganzen Promis leben in
2: L.A.
3: Ja, Hollywood wäre richtig gewesen.
2: Hollywood?
1: Also. Ich muss erstmal sagen, Respekt. Ja, also dafür, dass da also einiges im Argen war, waren es immer noch 2 Punkte.
3: 2 Punkte haben wir geschafft.
1: Gut.
3: Ja. Immerhin.
1: Nee, also besser als Claudia aus Stuttgart am Montag.
3: Ja, das stimmt mit einem Punkt.
1: Die hat nur einen. So, das heißt, jetzt schauen wir mal, was morgen passiert. Mhm. Denn morgen ist dann der letzte Tag. Und wer wird da sich den Wochensieg holen? Oder werden es vielleicht dann doch Margret aus Tübingen und Uli aus Deich zusammen mit ihren 3 Punkten? Das werden wir sehen.
3: Schauen wir mal.
1: Wollt ihr mitmachen? Dann schickt einfach eine WhatsApp durch 08075 7000. Nächste Runde morgen bei uns.
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0: Vielleicht konntet ihr aufgrund der Hitze auch nicht wirklich pennen heute. Dann geht's euch wie Michael Schulte. Der schaut sich morgens um 5 auch gerne den Sonnenaufgang an. 5 a.m. gibt's gleich und wir feiern mit Cat's Eye den Sommer mit Gabriella. Das und noch mehr sind die besten Hits von heute. Gleich bei Hitradio Antenne 1.
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0: 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Getränke sind hoffentlich ordentlich kalt gestellt, denn heute wird es richtig hot. Am Rhein kann es bis zu 41 Grad geben. Erst heute Abend kommen ein paar Wolken und ganz vereinzelt kann es dann Sturmböen und Regen geben. Baden-Württemberg glüht und das merkt ihr auch schon heute Morgen. Da haben wir nämlich in Esslingen an der Burg bereits 28 Grad und auch Filderstadt und Balingen melden 28. Morgen wird es auch sonnig und heiß mit bis zu 35 Grad. Es ist 5 vor 10, euch einen schönen Donnerstag.
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11: Mit Christine Bonfert, schönen guten Tag. Habt ihr das auch schon mal gemacht? Eine WhatsApp-Nachricht, die an euch geschickt wurde, weitergeleitet? Mit genau so einem Fall beschäftigt sich heute der Bundesgerichtshof in Karlsruhe. Die Richter wollen klären, ob das Weiterleiten privater Chats gegen den Datenschutz verstößt. Konkret geht es um einen Fall, in dem eine Frau Nachrichten einer früheren Freundin an deren Arbeitgeber geschickt hatte. Die Frau verlor daraufhin ihren Job und fordert jetzt 7.500 Euro Schadenersatz. Die Deutsche Bahn hat in ihrem Kerngeschäft zum ersten Mal seit 7 Jahren wohl wieder Gewinn gemacht. Laut Medienberichten soll der Konzern mit rund 960 Millionen Fahrgästen auch einen neuen Rekord aufgestellt haben. Die genauen Zahlen will die Bahn heute Vormittag vorstellen. Der neue Verkehrsminister Bilger fordert schnelle Verbesserungen bei der Bahn und will sich heute auch schon mit Bahnchefin Pallert treffen. Gestern gab es ja die erste Hiobsbotschaft von BMW, heute kommt gleich die nächste. Auch bei BMW sind die Gewinne deutlich eingebrochen. Im zweiten Quartal verdiente der Autobauer nach Steuern 1,2 Milliarden Euro, 35% weniger als ein Jahr davor. Besonders schlecht lief das Autogeschäft, hier sank der operative Gewinn um mehr als 60%. Vor allem in China verkaufte BMW deutlich weniger Fahrzeuge. Deshalb hat der Autobauer gestern ja auch schon angekündigt, dass er weltweit rund 8000 Stellen abbauen will, um weitere Kosten zu sparen. Und Autofahrer rund um Marbach am Neckar müssen ab heute mit größeren Umwegen rechnen, weil dort unter anderem die Moorbrücke neu gebaut wird. In einem Pilotprojekt in nur rund 75 Tagen. Die Umleitungen führen unter anderem über Ludwigsburg, Freiberg und Benningen sowie über Erdmannhausen und Großbottwar.
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12: Und da starten wir auf der A6 Nürnberg Richtung Heilbronn. Zwischen dem Kreuz Weinsberg und Heilbronn-Neckarsulm. Hier dauert es eine Viertelstunde länger. Die A8 von München nach Karlsruhe zwischen Wendlingen und dem Stuttgarter Kreuz. Hier solltet ihr mit rund einer halben Stunde Zeitverlust rechnen. Die A8 von Stuttgart nach München zwischen Märklingen und Ulm-Ost. Hier dauert es aktuell rund 40 Minuten länger. Schauen wir auf die B10. Das ist in Stuttgart die Uferstraße zwischen Esslingen-Mettingen und Hedelfingen. Hier dauert es rund 20 Minuten länger. Und die B10 Stuttgart Richtung Ulm. Hier haben wir zwischen Deizisau und Reichenbach ein kaputtes Auto. Der rechte Fahrstreifen ist da momentan gesperrt. Geblitzt wird in Winnenden in der Karl-Krämer-Straße beim Bahnhof. Da sind 30 erlaubt, danke Martin. Ilshofen Richtung Groß-Altdorf, da sind 70 erlaubt, danke Günther. Und von Claudia kommt der aus Villingen-Schwenningen. Hier auf Höhe vom Rathaus ein Blitzeranhänger, da sind 20 erlaubt. Staus und Blitzer, meldet auch ihr uns. Geht ganz einfach per Anruf oder WhatsApp oder natürlich über unsere Antenne 1 App.
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0: Hallöchen. Moin. Knacken wir heute den Temperaturrekord von Juli. Der liegt ja bei 39,8 Grad. Also die Chance besteht auf alle Fälle, denn 41 Grad geben die Wetterfrösche heute so als Höchsttemperatur mal aus.
12: Das ist Wahnsinn. Also ich sag dir eins, würdest du das Thermometer in unsere halbe Stunde Musik nonstop stecken, na da ist das Rekordhoch auf jeden Fall erreicht. Da ist nämlich ein Hit heißer als der andere. Wir haben für euch die 10er, die 20er und die besten Hits von heute. Und da steht jetzt Michael Schulte an der Pole Position. Das ist 5 a.m. Hier ist das Radio Antenne 1.

Mit Hitradio Antenne 1 geht's durch den heißesten Tag der Woche. Wir hoffen, dass ihr nicht allzu sehr mit der Hitze kämpfen müsst heute. Wir tauchen jetzt einfach mal ab in einen Urlaubssommerabend, wo ihr nach einem langen Strandtag gechillt auf der Terrasse doch ein Spaßgetränk schlürft. So fühlt sich Gabriella von Cat's Eye zumindest für mich an. Und für euch ja vielleicht auch. 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
9: 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Und da starten wir auf der A6 Nürnberg Richtung Heilbronn. Zwischen dem Kreuz Weinsberg und Heilbronn-Neckarsulm braucht ihr aktuell rund 20 Minuten länger. Dann die A8 von München nach Karlsruhe. Zwischen Wendlingen und dem Stuttgarter Kreuz, hier dauert es insgesamt rund eine halbe Stunde länger. A8 Stuttgart-München. Zwischen Märklingen und Ulm-Ost, hier solltet ihr aktuell mit einem Zeitverlust von rund 20 Minuten rechnen. B10 in der Uferstraße in Stuttgart zwischen Obertürkheim-Hafen und Hedelfingen ist es. Hier braucht ihr rund 10 Minuten länger. Und Vorsicht auf der B29 zwischen Schwäbisch Gmünd-Ost und Iggingen. Hier haben wir einen brennenden Laster. Die Fahrstreifen sind da momentan für beide Richtungen gesperrt. Wenn ihr euch also auskennt, dann macht da bitte einen großen Bogen drumherum. Geblitzt wird in Winnenden in der Karl-Krämer-Straße beim Bahnhof, da sind 30 erlaubt. In Ilshofen, wenn ihr Richtung Groß-Altdorf fahrt, in der 70er-Zone. Und die B29 Stuttgart-Aalen, da stehen sie gleich zweimal. Einmal auf Höhe Bortelsbach und ein kleines Stück weiter nochmal auf Höhe Remshalden. Jeweils sind da 120 erlaubt. Und wenn ihr auch was gesehen habt, Staus oder Blitzer, meldet uns das per Anruf oder WhatsApp oder natürlich über die Antenne 1 App.
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0: In Kirchheim Tech, da holt ihr euch Geschirr, Spielzeug oder auch Klamotten vollkommen für Umme ab.
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3: Die Schenkscheune in Kirchheim ist der neue Umsonstladen, an dem ihr nicht nur gut erhaltenes Zeug, das euren Keller verstopft, abgeben, sondern eben auch ganz viele Dinge mitnehmen könnt. 10 Ehrenamtliche kümmern sich um den reibungslosen Ablauf und haben auch im Blick, dass hier nicht irgendwie einfach Müll abgeladen wird. Obendrein gibt es Signalgruppen, wo ihr auch euch außerhalb der Schenkscheune organisieren könnt. Also finde ich persönlich eine super nachhaltige Idee, die ja vielleicht auch was für euren Ort wäre. Und übrigens eine ähnliche Tauschbörse für eure Nachbarschaft findet ihr auf jeden Fall online auf nebenan.de.
0: Ja, und wir tauschen hier jeden Tag Arbeitsstress gegen ein Lächeln. Und dafür sorgt jetzt hoffentlich bei euch Benson Boone. Das ist einer der besten Hits von heute. Hier bei Hitradio Antenne 1.

0: ersten Sommerferientag packt ihr ja vielleicht gerade mit euren Kids die Schwimmtasche für den Badesee oder das Freibad. Dazu liefern wir euch Handtrix, den Sommerhit 2025. Und für einen waschechten Feel-Good-Moment sorgt gleich Teddy Swims. Mr. Know It All ist auch mit auf der Playlist. Und natürlich noch jede Menge mehr, denn wir spielen euch die besten Hits von heute.
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0: 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Die Temperaturen schrauben sich weiter nach oben an diesem Donnerstag. Da habt ihr in Ludwigsburg am blühenden Barock 31, Nürtingen meldet 31, Mengen 29 Grad. Bis auf 41 Grad kann das Quecksilber heute stellenweise nach oben klettern und erst heute Abend wird die Sonne von ein paar Wolken abgelöst, die vereinzelt auch Sturmböen und einige Regentropfen dabei haben können. Morgen gibt's 35 Grad maximal und das dann auch wieder bei Sonne satt. 5 vor 11 haben wir es. Euch einen schönen Donnerstag.
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13: Mit Lukas Schröder, schönen guten Tag. Nicht nur im Süden Europas gibt es Waldbrände. Auch bei uns in Baden-Württemberg müssen die Feuerwehren immer wieder zu Wald- und Wiesenbränden ausrücken. Gestern Abend hat es zum Beispiel direkt an der A6 bei Erlenbach im Kreis Heilbronn gebrannt. Um die Flammen in den Griff zu bekommen, musste auch immer wieder die Autobahn gesperrt werden. Die Brandursache ist noch nicht klar. Ihr habt es ja auch gerade im Wetter gehört. Auch heute wird es wieder mega heiß bei uns. Die Wald- und Wiesenbrandgefahr bleibt also weiter hoch. Wenn es nach der SPD im Stuttgarter Landtag geht, dann soll es für die Zeit der Opernsanierung keine Ausweichgebäude geben. Sondern Oper und Ballett sollen während der Bauzeit auf Tournee durch Baden-Württemberg gehen und dann auf verschiedenen Bühnen auftreten. Die SPD-Fraktion sagt, so könnten mehrere hundert Millionen Euro gespart werden und die Oper im laufenden Betrieb saniert werden, wie das ja bei anderen öffentlichen Gebäuden auch gemacht wird. Die deutsche Wirtschaft wächst wieder, wenn auch nur leicht. Von April bis Juni ist die Wirtschaftsleistung um 0,2% gestiegen und das ist schon das dritte Quartal in Folge mit einem Plus. Vor allem die Exporte haben geholfen. Die Menschen haben dagegen eher weniger ausgegeben und auch die Unternehmen haben weniger investiert. Von einem echten Aufschwung kann also deswegen noch keine Rede sein. Erst für nächstes Jahr sind die Prognosen deutlich optimistischer. Und die USA haben in der Nacht wieder viele militärische Ziele im Iran angegriffen. Explosionen wurden unter anderem an der Straße von Hormus und in der Provinz Bushehr gemeldet. Die Angriffe sind eine Reaktion auf iranische Raketen, die eine US-Militärbasis in Jordanien treffen sollten. Die jordanische Luftabwehr hat nach eigenen Angaben 5 Raketen abgefangen. Die USA hatten ihre Angriffe auf den Iran davor mehrere Tage lang pausiert. Die neuen Attacken verschärfen den Konflikt jetzt allerdings wieder deutlich.
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14: Und da starten wir auf der A5 Karlsruhe Richtung Heidelberg. Hier braucht ihr aktuell zwischen Kronau und dem Kreuz Waldorf-Wiesloch momentan rund 10 Minuten länger. Dann die A6 von Nürnberg nach Heilbronn, zwischen dem Kreuz Weinsberg und Heilbronn-Neckarsulm. Hier dauert es rund 20 Minuten länger. Genauso lange steht ihr auf der A8 München-Stuttgart, hier zwischen Wendlingen und Degerloch. Und auch in der Gegenrichtung, also von Stuttgart nach München runter, zwischen Märklingen und Ulm-Ost. Dann schauen wir auf die B29, zwischen Schwäbisch Gmünd-Ost und Iggingen. Hier haben wir weiter die Löscharbeiten, da hat ein LKW gebrannt. Die Fahrbahn ist für beide Richtungen momentan gesperrt. Hier dauert es über 25 Minuten länger. Geblitzt wird auf der B29 Stuttgart-Ahlen auf Höhe Beutelsbach und ein kleines Stück weiter nochmal auf Höhe Rems-Halden jeweils 120 erlaubt. Danke Joachim. In Pforzheim in der Hachelallee sind 50 erlaubt. Danke Rolf. Und Feingen an der Enz-Ried hier auf der Enzweinger Straße. Hier sind 30 erlaubt. Vielen Dank Helga. Staus und Blitzer meldet auch ihr uns. Geht ganz einfach per Anruf oder WhatsApp oder ihr nutzt dafür die Antenne 1 App.
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14: Hallo.
0: Hallöchen.
14: Ey, die 10 Sekunden nach dem Duschen, in denen man nicht klebt, das sind einfach toll, oder? Wer fühlt das auch?
0: Definitiv ich und auch alle, die heute draußen oder in nicht klimatisierten Räumen schuften. Wir stellen uns jetzt mal unter die Musikdusche. Und da hat unsere Brause ganz unterschiedliche Einstellungen. Die 10er, die 20er und die besten Hits von heute. Und die sind jetzt definitiv der Massagestrahl unter den Hits mit Teddy Swims und Mr. Know-It-All. 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

0: Der 30.07. heute ist Tag der Freundschaft. Und da habt ihr doch garantiert auch sofort jemanden, an den ihr denkt, oder?
1: Loris, ich grüße dich. Bist der Beste, bist super loyal. Mit dir kann man immer gut was machen, gute Zeit verbringen. Mega.
0: So muss es doch sein. Und gute Zeit, das ist auch unser Stichwort. Die habt ihr mit uns und unserer halben Stunde Musik nonstop. Ja, und die geht direkt weiter mit Hendrix und Golden hier bei Hitradio Antenne 1.

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0: 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Da starten wir auf der A6 Nürnberg Richtung Heilbronn. Zwischen dem Kreuz Weinsberg und Heilbronn-Neckarsulm dauert es rund 20 Minuten länger. 10 Minuten mehr Zeit braucht ihr momentan auf der A8 München Richtung Stuttgart zwischen Esslingen und Stuttgart-Degerloch. Dann weiter auf der A8 von Stuttgart runter nach München zwischen Märklingen und Oberelchingen. Hier dauert es rund eine Viertelstunde länger. Und knapp 20 Minuten mehr Zeit braucht ihr auf der 81 Heilbronn-Würzburg zwischen dem Kreuz Weinsberg und Neunstadt am Kocher. Geblitzt wird in Pforzheim in der Hachelallee. Da sind 50 erlaubt, danke Rolf. In Feingen an der Enz-Ried, wenn ihr auf der Enz-Weinger Straße unterwegs seid, 30. Und auf der B29 Stuttgart-Aalen stehen sie gleich zweimal. Einmal auf Höhe Beutelsbach und ein kleines Stück weiter nochmal auf Höhe Remshalden. Staus und Blitzer, meldet auch ihr uns. Das geht ganz einfach per Anruf oder WhatsApp oder natürlich über die Antenne 1 App.
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0: 6 Wochen Sommerferien, ihr könnt Wetten abschließen, wann eure Kids das erste Mal sagen, mir ist langweilig. Oder ihr nutzt Nikos Ferien-App, die euch jeden Tag neue Ausflugsziele vorschlägt.
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2: Genau, und die heißt Freizeitmonster. Gibt's als Website und auch kostenlos als App. Und das ist ja eure Suchmaschine für Ausflugsziele in eurer Umgebung. Da findet ihr stellenweise Sachen, von denen ihr nicht mal wusstet, dass es die überhaupt gibt. So auch in meinem Dorf. Ey, da gibt's eine Aussichtsplattform an einem Felsvorsprung. Ich bin da so oft spazieren gewesen, ich habe das noch nie gesehen. Obwohl ich da gefühlt ja jeden Quadratmeter da irgendwie schon abgelaufen bin.
0: Das ist ja krass.
2: Das ist echt krass. So, und ihr könnt Natur, Sport, Action, Abenteuer oder Sachen für Familien, Kinder, Museen, Sehenswürdigkeiten suchen. All das sind quasi Suchkriterien. Und falls ihr in den Ferien dann mal sogar einen Tagestrip in eine andere Stadt macht, es gibt da sogar über 200 kostenlose Städtetouren, die euch dann eben durch die Stadt führen.
0: Also langweilig wird es in den Ferien schon mal nicht.
2: Nee.
0: Freizeitmonster kümmert sich um die Ausflüge. Wir kümmern uns um die Musik dazu. Jetzt mit Tame Impala und Jenny. Hier ist Dracula. 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

0: In Rheinland-Pfalz startet heute die Nature One. Vielleicht seid ihr ja sogar auf dem Weg zur Raketenbasis Püttner. Dann begleitet euch mit Bibi Rexha gleich der richtige Sound. Und wenn ihr eher auf guten Pop-Sound steht, ist Harry Styles euer Mann. Und das und noch mehr sind die besten Hits von heute. Gleich bei Hitradio Antenne 1.
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0: 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Der Hitzewellenpeak wird heute erreicht. Ich bin mal gespannt, ob der Temperaturrekord geknackt wird. Bis zu 41 Grad kann es heute am Rhein geben. Das ist der Wahnsinn. Haltet euch heute, wenn irgendwie möglich, im Schatten auf. Es ist richtig fies heiß. Jetzt schon mit 34 Grad in Böblingen an der Therme. Karlsruhe meldet 35, Hettingen 32. Heute Abend sind stellenweise ein paar Wolken und auch Sturmböen möglich. Auch Regentropfen können fallen, aber das wird wahrscheinlich wirklich nur so punktuell der Fall sein. Auch morgen kriegen wir mit bis zu 35 Grad heiße Temperaturen und den nächsten Sonnentag. 5 vor 12 haben wir es, euch einen schönen Donnerstag.
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10: Mit Lukas Schreuder, schönen guten Tag. Fast 10.000 Menschen sind in Deutschland in diesem Jahr schon wegen der Hitze gestorben. So viele wie seit 10 Jahren nicht mehr. Besonders schlimm war die Hitzewelle Ende Juni mit Temperaturen um die 40 Grad. Allein in dieser Zeit starben wohl mehr als 5000 Menschen. Besonders gefährlich ist die Hitze für ältere und vorerkrankte Menschen. Ärzte und Sozialverbände fordern deshalb besseren Schutz in Pflegeheimen, Krankenhäusern und Kitas. Bund, Länder und Kommunen streiten aber weiter darüber, wer die nötigen Maßnahmen überhaupt bezahlen soll. Habt ihr das auch schon mal gemacht? Eine WhatsApp-Nachricht, die an euch geschickt wurde, weitergeleitet? Mit genau so einem Fall beschäftigt sich heute der Bundesgerichtshof in Karlsruhe, denn die Richter wollen klären, ob das Weiterleiten privater Chats gegen den Datenschutz verstößt. Konkret geht es um einen Fall, in dem eine Frau Nachrichten einer früheren Freundin an deren Arbeitgeber geschickt hatte. Die Frau verlor daraufhin ihren Job und fordert jetzt 7.500 Euro Schadensersatz. Gestern gab es die Hiobsbotschaft von BMW. Heute kommt gleich die nächste. Auch bei BMW sind die Gewinne deutlich eingebrochen. Im zweiten Quartal verdiente der Autobauer nach Steuern 1,2 Milliarden Euro. Das sind über ein Drittel weniger als ein Jahr zuvor. Besonders schlecht lief das Autogeschäft. Hier sank der operative Gewinn um mehr als 60%. Ähnlich wie bei den anderen Autobauern verkaufte BMW deutlich weniger Fahrzeuge in China. Deshalb hatte der Autobauer gestern ja auch schon angekündigt, dass er weltweit rund 8000 Stellen abbauen möchte, um weiter Kosten zu sparen. Und Autofahrer rund um Marbach am Neckar müssen ab heute mit größeren Umwegen rechnen, weil dort unter anderem an der Murbrücke gebaut wird, in einem Pilotprojekt in nur rund 75 Tagen. Die Umleitungen führen unter anderem über Ludwigsburg, Freiberg und Benningen sowie über Erdmannhausen und Großbottwa.
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11: Jetzt habe ich mich in der Zeile verklickt. Wir starten auf der A6 Nürnberg Richtung Heilbronn zwischen dem Kreuz Weinsberg und Heilbronn. Der Kasulm, hier dauert es rund 25 Minuten länger. Eine Viertelstunde mehr Zeit auf der A8 Stuttgart Richtung München zwischen Eichelberg und Hohenstadt. Dann schauen wir auf die A8 weiter runter Richtung München zwischen Ulm-West und Oberelchingen. Hier dauert es rund eine Viertelstunde länger. In der Gegenrichtung solltet ihr mit rund 20 Minuten Zeitverlust rechnen. Und als letzte Meldung haben wir hier die A81 Heilbronn-Würzburg. Zwischen dem Weinsberg-Ellhofen und Neuenstadt am Kocher, hier dauert es rund eine Viertelstunde länger. Geblitzt wird auf der B28 Tübingen-Reutlingen, kurz vor der Ausfahrt Reutlingen-West. Da sind 120 erlaubt, danke ILO. B313 Reutlingen-Plochingen, wenn ihr von Großbettlingen kommend nach Nürtingen fahrt, da sind 50, danke Moni. Und DB29 Aalen Richtung Stuttgart, kurz nach der Auffahrt Schorndorf. Hier stehen sie unter der Brücke, da sind 120 erlaubt. Vielen Dank, Joachim. Staus und Blitzer, meldet auch ihr uns. Geht ganz einfach per Anruf oder WhatsApp oder natürlich über die Antenne 1 App.
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0: Hallöchen. Rechnet ab heute Nachmittag damit, dass es unkontrolliert richtig kräftigen Wind gibt, der sich wolkentechnisch nicht mal unbedingt andeutet. Denn das Tief, was von Frankreich zu uns rüberzieht, schiebt eine sogenannte Böenwalze vor sich her.
11: Böenwalze, auch noch nie in meinem Leben gehört.
0: Ich bis dato auch nicht.
11: Aber ich weiß, was eine Musikwalze ist. Mhm. Das nennen wir hier allerdings ein bisschen netter. Das ist die halbe Stunde Musik nonstop. Und da schieben sich jetzt auf einen Schlag die 10er, die 20er und die besten Hits von heute in euren Donnerstag. Mittag. Und das Ganze angeführt jetzt von Harry Styles mit American Girls. 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

Festivalwochenende steht vor der Tür. Maren ist mit ihrem Camper auf dem Weg zum Wacken und für Julian geht's zur Nature One. Haben sie bei WhatsApp geschrieben. Also viel Spaß und Festivalwetter habt ihr schon mal. Jetzt fehlt ja nur noch Mucke und die ist auf jeden Fall Nature One tauglich. Jetzt mit Bibi Rexha und New Religion hier bei Hitradio Antenne 1. 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
5: Der Hitradio Antenne 1 Verkehr, damit ihr gut ankommt und da ist ein bisschen was los auf den Straßen. Wir starten auf der A6, wenn ihr von Nürnberg in Richtung Heilbronn unterwegs seid. Zwischen Bretzfeld und Heilbronn-Neckarsulm, hier dauert es rund 20 Minuten länger. A8 erst nochmal, Stuttgart Richtung München, zwischen Eichelberg und Hohenstadt. Hier haben wir einen Zeitverlust von aktuell rund einer Viertelstunde. Dann wechseln wir auf die A81 Heilbronn Richtung Würzburg. Hier braucht ihr aktuell zwischen Weinsberg-Ellhofen und Neuenstadt am Kocher eine Viertelstunde länger. Die A81 Singen-Stuttgart. Zwischen Böblingen-Sindelfingen und Sindelfingen-Ost hier haben wir einen Unfall. Der linke Fahrstreifen ist gesperrt. Hier dauert es für euch aktuell knapp eine halbe Stunde länger. B27, wenn ihr Richtung Stuttgart fahrt, zwischen Filderstadt Ost und West hier ebenfalls eine Unfallaufnahme. Da bitte unbedingt vorsichtig sein. B312, Metzingen Richtung Stuttgart. Zwischen Bämpflingen und Neckartenzlingen hier dauert es aktuell rund 5 Minuten länger. Der Grund hier ebenfalls eine Unfallaufnahme. Also da ein bisschen mehr Zeit mitbringen. Geblitzt wird auf der B29 allen Richtung Stuttgart, kurz vor der Ausfahrt nach Schorndorf. Hier sind 120 erlaubt, danke Joachim. B313 Reutlingen-Plochingen, da stehen sie, wenn ihr auf Höhe Großbettlingen unterwegs seid, in der 50er-Zone, danke Moni. Und die B28 Tübingen-Reutlingen, kurz vor der Ausfahrt Reutlingen-West, 120 erlaubt, danke Ilo. Staus und Blitzer, meldet ihr uns ganz einfach per Anruf oder WhatsApp oder ihr nutzt dafür die Antenne 1 App.

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0: Mit Hitradio Antenne 1 geht's durch diesen hitzigen Donnerstag. Und ein wahres Spektakel, da wird sich heute ab 14 Uhr in Ulm abspielen. Mhm. Der wohl höchste Wochenmarkt der Welt in 70 Metern auf dem Münster.
1: Geil, klingt aber cool.
0: Klingt erstmal geil. Ich stelle mir allerdings dann doch verschiedenste Fragen. Ja. Erstens. Am heißesten Tag.

0: der Woche schleppen die Marktleute ihren ganzen Krempel die 340 Treppen den Turm hoch.
1: Ach so, ich war da noch nie, da gibt es keinen Fahrstuhl.
0: Nein, bauen das da oben auf. Dann müssen die das ja auch am Ende des Markttages wieder runterschleppen.
1: Ja, im Bestfall.
0: Gleiches gilt ja für die Kunden. Die müssen 340 Treppen rauf, kaufen ein, schleppen alles 340 Treppen runter und obendrein zahlst du auch noch 9 Euro Eintritt für die Turmbesichtigung.
1: Ja, und urplötzlich wird aus dieser tollen Idee eine ziemlich bescheidene.
0: Also ich weiß es nicht, wer macht es. Selbst wenn du aus diesen 9 Euro 5 Euro Einkaufsgutschein generierst für den Wochenmarkt, was ja nett ist, und am Ende nur bei 4 Euro Eintritt bist, und irgendeine Melone wirst du ja finden, die du kaufst für 5 Euro.
1: Ja, dann musst du die aber runterschleppen.
0: Aber die Tatsache, dass ich am heißesten Tag der Woche 340 Treppen hochlatsche.
1: Nee.
0: Also weiß ich jetzt nicht, ob das Konzept so aufgeht. Auch wenn es eine schöne Idee ist.
1: Anfangs dachte ich mir noch, ja, nette Idee. Nee.
0: Ich meine, du hast einen schönen Ausblick von da oben, das muss man sagen.
1: Ja, hast dich aber auch bei 41 Grad da hochgeschleppt. Ob es das wert ist? Ich glaube, nein. Also, man kann festhalten, wir sind raus. Wir drücken euch die Daumen, wünschen euch die besten Angebote. Tschüss.
0: Und richtig viele Schnäppchen beim Wochenmarkt. Und jetzt erstmal ein Schnäppchen, besten Hit von heute. Der kommt von Robin Schulz und Fastboy. Der kühlt ein bisschen ab. Million Good Reasons hier bei Hitradio Antenne 1.

0: Temperaturen von bis zu 40 Grad sind für Dasha kein Problem. Das kennt sie aus Texas und fühlt sich deshalb hier bei uns auch pudelwohl. Schickt euch gleich ihre liebsten Line-Dance-Beats. Und für den Soul und das Herz ist gleich Teddy Swims zuständig. Mit Mr. Know-It-All. Das und noch mehr sind die besten Hits von heute gleich bei Hitradio Antenne 1.
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0: 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Getränke sind hoffentlich ordentlich kalt gestellt, denn heute wird es richtig hot. Am Rhein kann es bis zu 41 Grad geben. Erst heute Abend kommen ein paar Wolken und ganz vereinzelt sind da Sturmböen und auch Regen möglich. Baden-Württemberg glüht und das merkt ihr schon jetzt. Wir haben in Esslingen an der Burg 36 Grad, Filderstadt 36, Balingen 34 und morgen wird es auch sonnig und heiß mit bis zu 35 Grad. 5:01 haben wir es. Schönen Donnerstagmittag euch.
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20: Mit Lukas Schröder, schönen guten Tag. Nicht nur im Süden Europas gibt es Waldbrände. Auch bei uns in Baden-Württemberg müssen die Feuerwehren immer wieder zu Wald- und Wiesenbränden ausrücken. Gestern Abend hat es zum Beispiel direkt an der A6 bei Erlenbach im Kreis Heilbronn gebrannt. Um die Flammen in den Griff zu bekommen, musste auch immer wieder die Autobahn gesperrt werden. Die Brandursache ist noch nicht klar. Ihr habt es ja auch gerade im Wetter gehört. Auch heute wird es wieder mega heiß bei uns. Die Wald- und Wiesenbrandgefahr bleibt also weiter hoch. Wenn es nach der SPD im Stuttgarter Landtag geht, dann soll es für die Zeit der Opernsanierung keine Ausweichgebäude geben. Sondern Oper und Ballett sollen während der Bauzeit auf Tournee durch Baden-Württemberg gehen und dann auf verschiedenen Bühnen auftreten. Die SPD-Fraktion sagt, so könnten mehrere 100 Millionen € gespart werden und die Oper im laufenden Betrieb saniert werden, wie das ja bei anderen öffentlichen Gebäuden auch gemacht wird. Die deutsche Wirtschaft wächst wieder, wenn auch nur leicht. Von April bis Juni ist die Wirtschaftsleistung um 0,2% gestiegen und das ist schon das dritte Quartal in Folge mit einem Plus. Vor allem die Exporte haben geholfen. Die Menschen haben dagegen eher weniger ausgegeben und auch die Unternehmen haben weniger investiert. Von einem echten Aufschwung kann also deswegen noch keine Rede sein. Erst für nächstes Jahr sind die Prognosen deutlich optimistischer. Und die USA haben in der Nacht wieder viele militärische Ziele im Iran angegriffen. Explosionen wurden unter anderem an der Straße von Hormus und in der Provinz Bushehr gemeldet. Die Angriffe sind eine Reaktion auf iranische Raketen, die eine US-Militärbasis in Jordanien treffen sollten. Die jordanische Luftabwehr hat nach eigenen Angaben 5 Raketen abgefangen. Die USA hatten ihre Angriffe auf den Iran davor mehrere Tage lang pausiert. Die neuen Attacken verschärfen den Konflikt jetzt allerdings wieder deutlich.
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21: Da schauen wir auf die A6 Nürnberg Richtung Heilbronn zwischen dem Kreuz Weinsberg und Heilbronn-Neckarsulm. Hier dauert es aktuell rund eine halbe Stunde länger. A8 von München nach Stuttgart zwischen Ulm-West und Märklingen. Hier solltet ihr mit rund einer Viertelstunde Zeitverlust rechnen. Genau wie auf der A8 von Stuttgart nach Karlsruhe zwischen Heimsheim und Pforzheim-Ost. Dann die A8 von Stuttgart nach München zwischen Eichelberg und Hohenstadt. Hier dauert es rund 10 Minuten länger. Genau wie im Moment auf der A81, wenn ihr von Heilbronn in Richtung Würzburg unterwegs seid, zwischen Weinsberg-Ellhofen und Neuenstadt am Kocher. Dann schauen wir auf die B27, wenn ihr Richtung Stuttgart fahrt, auf Höhe Filderstadt Ost bzw. zwischen Filderstadt Ost und West. Da haben wir aktuell eine Unfallaufnahme, hier dauert es rund 10 Minuten länger. B312 Metzingen-Stuttgart zwischen Bämpflingen und Neckartenzlingen. Achtung, da bitte ebenfalls aufpassen, eine ungesicherte Unfallstelle. Geblitzt wird auf der B313, wenn ihr von Reutlingen nach Plochingen fahrt, auf Höhe Nürtingen sind 50 erlaubt, danke Moni. Und die B29 haben wir Aalen Stuttgart kurz nach der Auffahrt Schorndorf. Hier stehen sie unter der Brücke, da sind 120 erlaubt. Staus und Blitzer, meldet auch ihr uns. Geht ganz einfach per Anruf oder WhatsApp oder natürlich über die Antenne 1 App.
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21: Grüezi. Also, ich halte mal fest, Gott sei Dank schneit es nicht. Hm? Freunde, stellt euch mal vor, bei der Hitze noch Schneeschippen. Na, ciao.
0: Ja, wo du recht hast, hast du recht. Wir wünschen euch eine schöne, schattige Mittagspause mit der halben Stunde Musik nonstop und starten direkt ein mit einer sanften Ohrenmassage. Und die serviert euch Teddy Swims ganz frisch. Das ist Mr. Know-It-All hier bei Hitradio Antenne 1.

0: Kira, du bist die beste Freundin auf der ganzen weiten Welt. Ich hab dich lieb.
1: Oh, ja, in diesem Sinne wünschen wir euch einen wunderschönen Tag der Freundschaft. Und wir feiern mit euch die tollen Menschen in eurem Leben. Und das mit den besten Hits von heute. In unserer halben Stunde Musik nonstop. Und da ist jetzt Dasha an eurer Seite. Mit Austin. Hier bei Hitradio Antenne 1. 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
15: Der Hitradio Antenne 1 Verkehr, damit ihr gut ankommt, da starten wir mit der A6 Nürnberg Richtung Heilbronn. Momentan braucht ihr zwischen Bretzfeld und Heilbronn-Neckarsulm über 25 Minuten länger. Dann die 8 von Karlsruhe nach Stuttgart zwischen Heimsheim und Pforzheim-Ost. Hier solltet ihr mit knapp 20 Minuten Zeitverlust rechnen. A8 Stuttgart Richtung München zwischen Eichelberg und Ulm-Ost. Hier ebenfalls rund eine Viertelstunde. Genau wie auf der 81 Heilbronn-Würzburg zwischen Weinsberg-Ellhofen und Neuenstadt am Kocher. Geblitzt wird in Reutlingen-Betzingen in der Mühlstraße. Vielen Dank an Dimi fürs Bescheid geben. Und Joachim meldet sich von der B29 A in Richtung Stuttgart. Kurz nach der Auffahrt Schorndorf unter der Brücke. Hier sind 120 erlaubt. Staus und Blitzer meldet auch ihr uns. Geht ganz einfach per Anruf oder WhatsApp. Oder ihr nutzt dafür die Antenne 1 App.
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0: Hier sind Radio Antenne 1 und kostenloses Leitungswasser. Das ist ja in vielen Urlaubsländern, wie zum Beispiel Griechenland oder Österreich, normal. Wenn ihr da in ein Restaurant geht, bekommt ihr eine Karaffe Leitungswasser gratis auf den Tisch gestellt. Bei uns wirst du meistens eher ein bisschen schräg angeguckt, wenn du danach fragst. Oder es wird ja gar nicht erst angeboten.
1: Tja, aber das ist auch klar, weil die wollen natürlich das Mineralwasser aus ihrer Karte verkaufen.
0: Ja.
1: Und das kostet eben meistens ordentlich Kohle. So, jetzt hat die Linke ein Positionspapier eingereicht, in der die eben fordern, dass es auch in Deutschland kostenloses Leitungswasser in den Restaurants geben sollte. Würdet ihr euch das eigentlich auch wünschen? Also Tanja aus Brackenheim, was sagst du?
2: Ich finde, dass bei dieser Hitze dieses kostenlose Leitungswasser eine super Idee wäre. Nur in Verbindung mit einer Bestellung.
1: Okay. Ja, gut, klar.
0: Das ist natürlich klar.
1: Ja.
0: Was sagt ihr? Sollte auch bei uns das Leitungswasser in den Restaurants kostenlos auf den Tisch gestellt werden? Wir freuen uns auf eure Meinung unter der 08000 75 7000.

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16: 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Die Temperaturen schrauben sich weiter nach oben an diesem Donnerstag. Ihr habt in Ludwigsburg am blühenden Barock 37 Grad. Nürtingen meldet 37, Mengen im Moment 34 Grad. Bis auf 41 Grad kann das Quecksilber heute stellenweise nach oben klettern. Und erst heute Abend wird die Sonne von ein paar Wolken abgelöst. Da kann auch dann Sturmböen nennt man das, glaube ich. So sagt man das im Deutschen. Ja, die können kommen. Und einige Regentropfen sind auch dabei. Aber meistens wird es wohl eher trocken bleiben. Aber wie gesagt, der Wind, auf den müsst ihr aufpassen. Morgen gibt es 35 Grad maximal und das auch wieder bei Sonne satt. Schönen Donnerstag euch um 5:05.
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18: Mit Lukas Schröder, schönen guten Tag. So viele Hitzetote wie seit mindestens 10 Jahren nicht mehr. In Baden-Württemberg sind in diesem Sommer schätzungsweise schon fast 2000 Menschen an den Folgen der hohen Temperaturen gestorben. Besonders gefährdet sind ältere Menschen über 75 Jahre. Oft ist die Hitze aber nicht allein die Todesursache, sondern verschärft bestehende Krankheiten. Gemessen an der Einwohnerzahl ist Baden-Württemberg gegenüber anderen Bundesländern deutlich stärker betroffen. Bundesweit liegt die Zahl bei fast 10.000. Leichte Entspannung bei den Waldbränden an der französischen Atlantikküste. Weitere 84.000 Menschen dürfen heute wieder in ihre Häuser zurückkehren. Auch die wichtige Autobahn A63 bei Bordeaux wird in diesen Minuten wieder in beide Richtungen freigegeben. Vor allem der Regen hilft der Feuerwehr inzwischen bei den Löscharbeiten. Ganz ausgestanden sind die Waldbrände aber noch nicht. Die Menschen sollen sich auf eine mögliche erneute Evakuierung vorbereiten. ZF aus Friedrichshafen schreibt nach zwei schwierigen Jahren wieder schwarze Zahlen. Der Autozulieferer hat im ersten Halbjahr 122 Millionen Euro verdient. Vor einem Jahr stand noch ein Verlust von fast 200 Millionen Euro. ZF führt die Verbesserung vor allem auf niedrigere Kosten und profitablere Produkte zurück. Der Umsatz ist allerdings leicht auf gut 19 Milliarden Euro gesunken. In den letzten beiden Jahren hatte der Konzern insgesamt Verluste von mehr als 3 Milliarden Euro gemacht. Und auch gute Nachrichten von der Deutschen Bahn, zumindest bei den Finanzen. Der Konzern verdient wieder Geld. Im ersten Halbjahr machte die Bahn einen Gewinn von 147 Millionen Euro. Vor einem Jahr stand an dieser Stelle noch ein Minus von weit über einer halben Milliarde Euro. Geholfen haben vor allem Einsparungen und der Umbau des Konzerns. Gleichzeitig hat die Bahn mehr Geld in Züge und Schienennetz investiert. Bahnchefin Paller sagt aber auch, wirklich zufrieden sei sie erst, wenn die Züge im Alltag wieder zuverlässiger fahren.
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10: Und da starten wir auf der A5, wenn ihr von Karlsruhe nach Heidelberg fahrt. Zwischen Kronau und Waldorf-Wiesloch, hier dauert es rund 20 Minuten länger. A6 Heilbronn Richtung Mannheim, zwischen Bad Rappenau und Wiesloch-Rauenberg. Hier solltet ihr mit rund einer halben Stunde Zeitverlust rechnen. A6 von Nürnberg nach Heilbronn, zwischen Krummenkreuz-Weinsberg und Heilbronn-Neckarsulm. Hier dauert es rund 25 Minuten länger. Rauf auf die A7 Ulm-Würzburg, zwischen Ahlen-Westhausen und Dinkelsbühl-Fichtenau. Hier dauert es eine knappe Dreiviertelstunde länger. Und dann haben wir noch die A8 Stuttgart Richtung Karlsruhe, zwischen Heimsheim und Pforzheim-Ost. Hier dauert es für euch knapp 20 Minuten länger. Geblitzt wird auf der B29 Ahlen-Stuttgart, hier kurz nach der Auffahrt Schorndorf, unter der Brücke 120 erlaubt. Und in Reutlingen-Betzingen in der Mühlstraße, da hat Dimi einen entdeckt, hier sind 30 erlaubt. Wenn ihr jetzt auch was gesehen habt, Staus oder Blitzer, meldet uns das per Anruf oder WhatsApp oder ihr nutzt dafür die Antenne 1 App.
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16: Hallöchen! Knacken wir heute den Temperaturrekord vom Juli. Der liegt bei 39,8 Grad. Also die Chance besteht auf alle Fälle mal, denn 41 Grad geben die Wetterfrösche ja heute als Höchsttemperatur raus.
10: Also ich sag dir eins, ne? Würdest du das Thermometer in unsere halbe Stunde Musik nonstop stecken, ja, da ist das Rekordhoch definitiv erreicht. Ja. Denn da ist ja ein Hit heißer als der andere. Und wir haben jetzt die 10er für euch, die 20er und die besten Hits von heute. Und da steht jetzt Dermot Kennedy an der Pole Position. Das ist Funeral. Und ihr hörtet Radio Antenne 1.

Mit Hit Radio Antenne 1 geht's durch diesen heißen Donnerstag. Und hier eine kleine Vorwarnung. Von Frankreich schiebt sich ein Tief zu uns. Das kann heute Abend stellenweise Regen und Gewitter bringen. Aber vor allen Dingen hat es krassen Wind dabei. Das Tief schiebt eine Böenwalze vor sich her. Also habe ich bisher auch noch nicht gehört. Im Sturm erobert jetzt erstmal Bibi Rexha euren Nachmittag mit New Religion. Hier in unserer halben Stunde Musik nonstop.

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16: 3 Minuten vor 3:30. Der Hitradio Antenne 1 Verkehr, damit ihr gut ankommt auf der A5 Karlsruhe Richtung Heidelberg. Hier braucht ihr aktuell zwischen Kronau und Waldorf-Wiesloch eine Viertelstunde länger. A6 Heilbronn Richtung Mannheim, zwischen Bad Rappenau und Waldorf-Wiesloch. Hier haben wir aktuell einen Zeitverlust von rund einer halben Stunde. A6 Nürnberg Richtung Heilbronn, zwischen Kreuz Weinsberg und Heilbronn der Kasulm. Hier dauert es rund 20 Minuten länger. A7 Ulm-Würzburg, zwischen Aalen-Oberkochen und Dinkelsbühl-Fichtenau. Hier solltet ihr rund eine Stunde mehr Zeit mitbringen. Dann die A8 von Stuttgart nach Karlsruhe zwischen Heimsheim und Pforzheim-Ost. Hier dauert es rund 20 Minuten länger. Dann kommt hier noch eine Meldung von der A5 Karlsruhe-Basel. Zwischen Karlsruhe-Süd und dem Rastplatz Silbergrund. Da haben wir ein Plastikteil, das liegt auf dem mittleren Fahrstreifen. Und die letzte Meldung kommt von der B27 Villingen-Schwenningen-Schaffhausen. Zwischen Schwenningen-Mühlhausen und Messegelände. Beide Richtungen aktuell wegen eines Feuerwehreinsatzes gesperrt. Geblitzt wird auf der B29 Aalen-Stuttgart kurz nach der Auffahrt Schorndorf. Unter der Brücke, da sind 120 erlaubt, danke Joachim. Und in Reutlingen-Betzingen in der Mühlstraße hat Dimi einen entdeckt, da sind 30 erlaubt. Staus und Blitzer, meldet auch ihr uns. Geht ganz einfach per Anruf oder WhatsApp oder natürlich über die Antenne 1 App.
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0: kostenloses Leitungswasser beim Restaurantbesuch. Hier ist Hit Radio Antenne 1 und das fordert jetzt die Linke in einem Positionspapier, denn in vielen anderen europäischen Ländern gehört das ja aber ganz normal dazu.
1: Tja, und jetzt wollen wir von euch wissen, was sagten ihr dazu? Würdet ihr euch das auch bei uns hier wünschen?
2: Hallo Nadja und Nico.
1: Moin.
2: Nee, ich halte da nichts davon, weil die Restaurantbesitzer haben schon genug Kosten. Also das würde ich dahingehend nicht unbedingt akzeptieren. Und ich trinke auch relativ ungern Leitungswasser im Gastrobereich.
0: Ja, alles klar, klare Meinung. Danke dir, John. Nur man muss ja wohl auch sagen, es gibt mittlerweile ja schon viele Restaurants. Da bekommt ihr sogar eure Refillflaschen wieder aufgefüllt. Wenn ihr Wasser wollt, müsst ihr nur fragen.
1: Tja, und jetzt kommt da an dieser Stelle noch ein kleiner Technico-Service-Tipp für euch. Mit der App Refill findet ihr unterwegs ganz easy Cafés und Restaurants, wo ihr euer Wasser gratis nachgefüllt bekommt. Und ich sag mal so, bei dieser Hitze draußen aktuell super hilfreich.

0: Die beiden Jungs von Fastboy sind schon auf den größten Festivalbühnen der Welt aufgetreten und mit ihrem neuen sind sie gleich bei uns am Start. Beautiful Life gibt's gleich auf der Playlist und auch Alex Warren fühlt sich auf den ganz großen Bühnen und Konzerten zu Hause. Mit jetzt mit dem hier. Fever Dream, einer der besten Hits von heute, gleich hier innerhalb der nächsten 10 Minuten bei Hitradio Antenne 1.
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0: 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Das Wetter ist heute warm und sonnig und mehr muss ich dazu tatsächlich einfach überhaupt nicht sagen. Genauso sieht's aus. Bis zu 41 Grad könnte es heute noch warm werden. Wir haben aktuell 34 in Gröbingen, 37 an der Uni in Tübingen und 34 in Bad Wildbad. Gegen Nachmittag und Abend gibt es ein paar Wolken. Die können auch Gewitter und Regen mitbringen. Morgen früh wird's dann wieder genauso, wie es auch heute Morgen war. Also schön warm und sonnig. Und damit haben wir es jetzt 5:03. Ich wünsche euch einen schönen Donnerstag.
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2: Mit Lukas Schröder, schönen guten Tag. Das Leben in Deutschland ist wieder deutlich teurer geworden. Die Preise lagen im Juli 2,8% höher als vor einem Jahr. Treiber für die hohen Preise sind die hohen Energiekosten. Der Tankrabatt ist ja ausgelaufen und wegen des Iran-Kriegs bleiben Öl und Gas teuer. Bestimmt habt ihr es ja auch schon an den Zapfsäulen gemerkt. Benzin und Diesel kosten vielerorts wieder mehr als 2 Euro pro Liter. Nicht ganz so schlimm ist es bei den Lebensmitteln, die sind nur leicht teurer geworden. Restaurantbesuche und Reisen kosten knapp 3% mehr als vor einem Jahr. Baden-Württemberg schickt viele angehende Lehrer über die Sommerferien in die Arbeitslosigkeit. Laut der Bildungsgewerkschaft GEW sind rund 4000 Referendare betroffen. Die meisten werden erst zum neuen Schuljahr eingestellt und bekommen deshalb 6 Wochen lang kein Geld. Mit einer Protestaktion haben die Referendare jetzt zusammen mit der Gewerkschaft in Stuttgart auf die Situation aufmerksam gemacht und die GEW fordert da von der Landesregierung, die Regelung mit dem nächsten Haushalt zu beenden. Großer Feuerwehreinsatz in Regel am Kaiserstuhl im Kreis Emmendingen. Ein Lagerhallenbrand hat laut Polizei zu einem geschätzten Schaden von rund 10 Millionen Euro geführt. Trotz des Einsatzes von bis zu 400 Feuerwehrleuten und weiteren Helfern konnte der 2800 Quadratmeter große Hallenkomplex nicht gerettet werden. Das Feuer ist gestern Abend ausgebrochen und konnte heute Morgen dann gelöscht werden. Immer wieder sind zwar Glutnester aufgeflammt, in der Halle sollen Holzmöbel gelagert gewesen sein. Verletzt wurde aber niemand. Und soll die 5%-Hürde bei Wahlen sinken? Darüber wird gerade gestritten. CDU-Politiker Günther Krings warnt, eine niedrigere Hürde könnte Parlamente stärker zersplittern und Regierungsbildungen erschweren. Unterstützung kommt dagegen von den Linken und Teilen der SPD. Ihr Argument, durch die aktuelle Regel fallen viele Wählerstimmen unter den Tisch. Auslöser ist die Landtagswahl in Sachsen-Anhalt. Dort liegen mehrere Parteien in Umfragen knapp an oder unter der 5%-Marke.
0: Es ist 2:02, der Hitradio Antenne 1 Verkehr, damit ihr gut ankommt. A5 Karlsruhe Richtung Darmstadt, hier zwischen Bruchsal und Dossenheim, 12 Kilometer Stop and Go. Da braucht ihr aktuell 20 Minuten länger. Dann schauen wir weiter auf die A6 Heilbronn Richtung Mannheim, zwischen Bad Rappenau und Wiesloch-Rauenberg. Hier 8 Kilometer Stau und 40 Minuten plus. A6 Nürnberg-Heilbronn zwischen dem Kreuz Weizberg und Heilbronn-Neckarsulm, 4 Kilometer und 20 Minuten mehr. Dann gibt es auch ein großes Problem auf der A7 Ulm Richtung Würzburg, hier zwischen Aalen-Oberkochen und Dinkelsbühl-Fichtenau. Genau 15 Kilometer Stau, Zeitverlust aktuell 1 Stunde. A8 München Richtung Karlsruhe, zwischen Esslingen und dem Kreuz Stuttgart 11 Kilometer Stau und 30 Minuten plus. A8 Stuttgart-Karlsruhe, zwischen Heimsheim und Pforzheim-Ost staut sich auf 5 Kilometern, auch hier braucht ihr 20 Minuten mehr. Dann A8 Stuttgart Richtung München, zwischen Eichelberg und Mühlhausen, hier ein liegen gebliebenes Auto auf der rechten Spur, bitte da auch vorsichtig fahren. B14 Herrenberg Richtung Stuttgart. Hier bitte vorsichtig fahren am Viereichen-Hauttunnel. Hier gab es einen Unfall, die Richtungsfahrbahn ist deswegen blockiert. Wenn ihr könnt, macht da bitte den großen Bogen drumherum. Und B27 Villingen-Schwenningen Richtung Schaffhausen. Zwischen Schwenningen-Mühlhausen Flugplatz und Messegelände ist wegen eines Feuerwehreinsatzes in beiden Fahrtrichtungen gesperrt. Geblitzt wird Albstadt-Ebingen in der Mühlesteigstraße. Da sind 30 erlaubt, danke an Manuela. Und Thomas hat noch was gesehen in Berglein-Steinach auf Höhe vom Sportplatz Erlenhof. Stehen sie da, wenn ihr Richtung Winnenden fahrt. Und da ist 50 erlaubt, danke auch an dich fürs Melden. Wenn ihr auch noch was gesehen habt, ganz egal ob Staus oder Blitzer, dann meldet es gern telefonisch oder einfach per WhatsApp an die 08075-7000. Gute Fahrt!
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0: Hallo! Also, es ist so unfassbar warm. Vielleicht könnt ihr einfach eine Wasserschlacht im Büro anzetteln. Warm genug ist es auf jeden Fall dafür. Das trocknet alles gleich wieder. Und ganz egal, was ihr macht, um euch abzukühlen, bei uns gibt es auf jeden Fall für euch dabei die halbe Stunde Musik am Stück. Natürlich mit unserer Vielfalt aus den 10ern, mit den 20ern und natürlich auch mit den besten Hits von heute. Jetzt von Alex Warren. Das hier ist Fever Dream bei Hitradio Antenne 1. Schönen Donnerstagnachmittag euch.

Kleiner Lifehack am Rande, eine Thermoskanne hält warme Getränke nicht nur warm, sondern auch kalte Getränke kalt. Und das ist bei dem Wetter draußen gerade wirklich eine gute Sache. Also, während ihr euch dann noch einen Eiskaffee reinfüllt, spielen wir euch hier die besten Hits von heute in der halben Stunde Musik am Stück. Jetzt mit Two Colors und dem Safri Duo. Das ist Cynical hier bei Hitradio Antenne 1, einer der besten Hits von heute. 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
14: Date Radio Antenne 1 Verkehr, damit ihr gut ankommt um 3 Minuten vor 4:30. Starten wir auf der R6 Heilbronn Richtung Mannheim. Hier zwischen Bad Rappenau und Wiesloch-Rauenberg 9 Kilometer Stau, da braucht ihr aktuell 40 Minuten länger. A7 Ulm Richtung Würzburg zwischen Heidenheim und Dinkelsbühl-Fichtenau. Hier steht ihr aktuell eine Stunde an, Grund hier 10 Kilometer Stau. A8 München Richtung Karlsruhe zwischen Esslingen und dem Kreuz Stuttgart 12 Kilometer Stau, hier heißt es eine halbe Stunde anstehen. Und A8 Stuttgart-Karlsruhe zwischen Heimsheim und Pforzheim Ost. Hier 7 Kilometer Stau und 30 Minuten plus. Letzte Meldung kommt von der B14 Herrenberg Richtung Stuttgart. Hier bitte Vorsicht am Viereichen-Hautunnel, gab es einen Unfall, deswegen die Richtungsfahrbahn blockiert. Wenn ihr könnt, macht da bitte einen großen Bogen drumherum. Geblitzt wird in Albstadt-Ebingen in der Mühlesteigstraße. Da ist 30 erlaubt, dann kann Manuela. Thomas hat was gesehen, im Berglen-Steinach stehen sie auf Höhe vom Sportplatz Erlenhof Richtung Winnenden in der 50er-Zone, danke auch dafür. Und Esslingen in der Mühlbergstraße an der Burg, da ist 30, danke an Hilmi fürs Melden. Wenn ihr auch noch was gesehen habt, ganz egal ob Staus oder Blitzer, dann meldet es gerne telefonisch oder einfach per WhatsApp an die 08000 75 7000. Gute Fahrt!
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0: Vergesst Tinder. Der perfekte Ort fürs Dating, der ist auf der A8. Hier ist Radio Antenne 1 am Donnerstag. Und ich habe jetzt Andrea aus der Antenne 1 Community am Telefon. Die hat sich nämlich bei uns gemeldet. Und Andrea, dir ist gestern was passiert. Du standest, so wie wahrscheinlich 50% der anderen Menschen in Baden-Württemberg, im Stau auf der A8. Und was ist dann passiert?
1: Es ist ja langweilig und habe halt geguckt, wie und was. Und irgendwann habe ich dann halt festgestellt, okay, da ist jemand neben dran mit offenem Fenster und winkt mir.
0: Aha, dieser jemand war ein Mann.
1: Genau.
0: Mhm.
1: Und dann habe ich halt zurückgewunken. Und dann haben wir uns bestimmt 10-mal immer wieder gesehen. Und so eine halbe Stunde ging das ungefähr. Das war halt schon intensiv, wie wir uns immer wieder zugewunken haben, besonders er.
0: Mhm. Und auch. Ihr wollt also mal gemeinsam einen Kaffee trinken gehen?
1: Ja, das wäre cool.
0: Das wäre cool. Dann, Andrea, versuchen wir das doch mal möglich zu machen. Nach wem suchen wir? Vielleicht hört er dann uns ja nämlich. Also, es war was für ein Auto?
1: Ein Heilbronner Kennzeichen.
0: Ein Heilbronner Kennzeichen. Also, wir suchen einen vermutlich gut aussehenden Mann.
1: Ja,
0: in Heilbronn.
1: Schwarzen BMW.
0: Also, lieber Unbekannter mit einem schwarzen BMW, wenn du das hier hörst, dann melde dich bitte unter der 08075-7000. Wir wollen euch zwei nämlich natürlich zusammenbringen. Also, wer immer Andrea gewunken hat, ruft uns hier bitte an. Dann können wir euch miteinander bekannt machen. Und wenn es klappen sollte, dann ist es schon mal mit Abstand die romantischste Geschichte des ganzen Jahres im Stau auf der A8. Und ihr hört es hier bei uns selbstverständlich als allererstes. Und nicht nur Andrea hatte eine wahnsinnig schöne Situation, sondern auch ich hier im Studio. Ich habe nämlich ein Geschenk bekommen, mit dem ich mein Abendessen heute doppelt so schnell verschlingen kann als sonst. Was es ist, das verrate ich euch innerhalb der nächsten Stunde hier bei Radio Antenne 1.

0: Über 14 Milliarden Streams hat Tame Impala insgesamt und mit dem hier kommen bestimmt noch einige dazu. Die aktuelle Nummer zusammen mit Jenny, Dracula, gibt's gleich hier. Und nicht nur ich schreie gleich laut im Studio mit, sondern ihr auch daheim zu Teddy Swims und Mr. Neudoll. Das sind die besten Hits von heute. Gleich alle hier nach den News ab 4 bei Hitradio Antenne 1.
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0: 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Das Wetter bleibt heute drückend warm. Richtung Abend können aber auch Regen und Gewitter mit runterkommen. Aktuell haben wir 36 Grad am Limes-Museum in Aalen, 34 Grad in Straubenhardt und 33 in Speichingen. Und auch morgen fühlt sich das Wetter so ein bisschen so an, als ob er irgendwie im Backofen liegt bei 200 Grad Umluft. So ca. 35 Grad bekommen wir und dazu auch jede Menge Sonne. Und damit haben wir es jetzt gleich 5:05. Ich wünsche euch einen schönen Donnerstag.
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2: Mit Lukas Schreuder, schönen guten Tag. Das in Polen abgestürzte Flugobjekt war wahrscheinlich eine russische Rakete. Laut polnischer Militärexperten deuten die Trümmer auf einen russischen Marschflugkörper hin. Regierungschef Tusk betont aber, dass die Untersuchungen noch laufen würden. Das Flugobjekt stürzte rund 90 Kilometer von der ukrainischen Grenze entfernt auf einem Feld ab. Verletzt wurde niemand. Laut Tusk gibt es keinen Grund anzunehmen, dass Polen gezielt angegriffen wurde. Im Tarifstreit im baden-württembergischen Groß- und Außenhandel könnte es morgen eine Einigung geben. Verdi und die Arbeitgeber treffen sich zur 5. Verhandlungsrunde. Verdi fordert 7% mehr Geld, mindestens aber 250 Euro. Die Arbeitgeber bieten bisher 2% mehr ab Juli und weitere 1,9% im kommenden Jahr. Verdi lehnt das als zu wenig ab. Für Bewegung könnte der Abschluss in Bayern sorgen. Dort haben sich beide Seiten zuletzt auf insgesamt 5% mehr Geld in zwei Schritten geeinigt. Ihr habt es gerade im Wetter bei Julian gehört, es ist sehr heiß und die aktuelle Hitzewelle ist der Höhepunkt eines außergewöhnlich sonnigen Julis in Baden-Württemberg. Rund 327 Sonnenstunden gab es im Land, fast 100 mehr als normalerweise. Nur vor 20 Jahren, da war es noch ein bisschen sonniger. Gleichzeitig war es ungewöhnlich warm und trocken. Besonders wenig Regen fiel in der Hohenloher Ebene. Eine Ausnahme: in Blumberg-Granden kam bei einem heftigen Gewitter an einem Tag so viel Regen runter wie sonst nirgendwo in Deutschland. Und wann verstößt das Weiterleiten privater WhatsApp-Nachrichten gegen den Datenschutz? Das prüft jetzt der Bundesgerichtshof in Karlsruhe. Eine Frau hatte sich in den Chats über die Arztpraxis ausgetauscht, in der sie arbeitete. Nach einem Streit schickte ihre ehemalige Freundin die Nachrichten an die Office-Managerin der Praxis weiter, die auch die Lebensgefährtin des Arbeitgebers ist. Danach wurde der Frau gekündigt. Sie fordert jetzt unter anderem 7.500 Euro Entschädigung. Eine Entscheidung soll dann voraussichtlich in 2 Monaten fallen.
0: Es ist 4:04, der Hitradio Antenne 1 Verkehr, damit ihr gut ankommt. A5 Karlsruhe Richtung Darmstadt, zwischen Bruchsal und dem Kreuz Heidelberg. Hier staut sich's auf 12 Kilometern, da braucht ihr 25 Minuten mehr Zeit. A6 Heilbronn Richtung Mannheim, zwischen Heilbronn unter Eisesheim und Wiesloch-Rauenberg. Hier 11 Kilometer Stau und 45 Minuten anstehen. A7 Ulm-Würzburg zwischen Aalen-Oberkochen und Dinkelsbühl-Fichtenau. Hier braucht ihr auch eine Stunde mehr, 13 Kilometer Stau haben wir da. Wir schauen auf die A8 von München Richtung Karlsruhe zwischen Esslingen und Leonberg-Ost. Braucht ihr 25 Minuten mehr, hier 16 Kilometer Stop and Go. Und A8 Stuttgart-Karlsruhe, hier wie immer zwischen Heimsheim und Pforzheim-Ost, 7 Kilometer Stau und 25 Minuten mehr. Geblitzt wird in Albstadt-Ebingen in der Mühlesteigstraße. Da dürft ihr 30 fahren, danke an Manuela. Thomas hat was gesehen in Berglen-Steinach auf Höhe vom Sportplatz Erlenhof, wenn ihr Richtung Winnenden fahrt. Da ist 50 erlaubt, danke auch an dich. Und 30 dürft ihr fahren, Esslingen in der Mühlberger Straße. Da stehen sie an der Burg und Hilmi hat's gesehen. Vielen lieben Dank auch an dich fürs Melden. Und wenn ihr auch noch was gesehen habt, ganz egal ob Staus oder Blitzer, schickt's einfach durch, telefonisch oder per WhatsApp an die 08000 75 7000. Gute Fahrt!
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0: Hello. Ja, so langsam haben wir es dann doch alle gemerkt. Es ist der heißeste Tag des Jahres und auf jeden Fall des Julis. Vielleicht reißen wir nachher sogar den Temperaturrekord von 41 Grad irgendwo hier in Bad Württemberg. Also wenn das so sein sollte, dann schreibt mir bitte schnell an die 08000 75 7000, dann sind wir die Ersten, die es checken. Und während ihr euch gerade Luft zufächert, spielen wir euch natürlich weiter unsere halbe Stunde Musik am Stück mit unserer Vielfalt aus den 10ern, mit den 20ern und natürlich mit den besten Hits von heute. Und da starten wir rein mit Tame Impala und Jenny. Das hier ist Dracula bei Hitradio Antenne 1.

Kurze Reminder an der Stelle. Der Mythos, dass kalte Getränke im Sommer kontraproduktiv sind und uns erwärmen, ist völliger Blödsinn. Es ist perfekt, jetzt ein kaltes Getränk zu trinken, weil der Körper, der nutzt die kalten Getränke, um sich abzukühlen. Also eine kalte Cola oder was ganz anderes nach einem Feierabend ist definitiv drin. Und der Sound für den Fast-Feierabend, der kommt von uns hier bei Hitradio Antenne 1. Das ist Teddy Swims mit Mr. Know It All in der halben Stunde Musik am Stück.

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14: Es ist 5 Minuten vor halb 5, der Radio 1 Verkehr, damit ihr gut ankommt. Da starten wir auf der A5 Karlsruhe Richtung Darmstadt zwischen Karlsruhe Mitte und dem Kreuz Heidelberg. Hier 15 Kilometer Stop and Go, da braucht ihr 30 Minuten mehr Zeit. Dann weiter auf die A6 Heilbronn Richtung Mannheim zwischen Heilbronn unter Eisesheim und Wiesloch-Rauenberg. 11 Kilometer Stau, hier aktuell 45 Minuten Zeitverlust. Eine ganze Stunde braucht ihr mehr auf der A7 Ulm Richtung Würzburg zwischen Aalen-Oberkochen und Dinkelsbühl-Fichtenau. Hier staut sich's auf 16 Kilometer, da braucht ihr richtig viel Geduld. A8 Stuttgart Richtung Karlsruhe zwischen Stuttgart-Möhringen und Leonberg-Ost. Hier 8 Kilometer Stau und auch 20 Minuten, die ihr länger braucht. Genauso auch auf der A8 Stuttgart-Karlsruhe. Wie immer zwischen Heimsheim und Pforzheim-Ost 7 Kilometer Stau. A81 Heilbronn Richtung Stuttgart habe ich noch. Auf Höhe Stuttgart-Feuerbach steht ein kaputtes Auto auf der mittleren Spur, da bitte vorsichtig fahren. Und B36 Mannheim Richtung Karlsruhe zwischen der Ausfahrt B35 Graben-Neudorf-Mitte und Linkenheim-Stutensee. Hier ist eine ungesicherte Unfallstelle. Geblitzt wird in Esslingen in der Mühlbergstraße, stehen sie an der Burg in der 30er-Zone, danke an Hilmi. Und in Türkheim in der Geislinger Straße vor dem Gemeinschaftshaus Richtung Milchhof Maurer, da ist 30, danke an Annette. Wenn ihr auch noch was gesehen habt, ganz egal ob Staus oder Blitzer, dann meldet es gern telefonisch oder einfach per WhatsApp an die 08000 75 7000. Gute Fahrt!
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Ja, ja, technischer Fortschritt ist toll und so, aber die einzig wahre, richtige Entwicklung, die habe ich jetzt gerade entdeckt. Hier ist Hitradio Antenne 1 am Donnerstag und ich habe gerade ein Geschenk bekommen, weil ich ja heute Geburtstag habe. Und ich habe sehr, sehr liebe Kollegen aus unserer Redaktion, die haben mir da was mitgebracht. Freunde, ich bin jetzt im Besitz einer Spaghetti-Aufwickelmaschine. Also erklärt mich bitte für völlig bekloppt, aber es ist eine Gabel, in die man Batterien reinmacht und dann dreht die sich von alleine im Kreis, sodass ich die Spaghetti quasi nicht selber aufwickeln muss auf diesem Löffel. Das macht dann dieses Ding für mich. Es ist ein so unfassbar unnötiges, aber so geiles Gerät, dass es natürlich heute Abend ausprobiert wird. Also ich werde Spaghetti kochen und ich werde euch dann berichten, ob das funktioniert und ob ich alle meine Klamotten mit einer sich drehenden Gabel verdreckt habe. Das wäre es auf jeden Fall wert gewesen. Also ich glaube, ich habe wirklich die allerbesten Kollegen der Welt. Vielen lieben Dank dafür und ihr solltet euch dieses Ding

0: Als Schulband hat das ganze Projekt mal gestartet. Inzwischen ist es aber wesentlich professioneller geworden. One Republic. Touren inzwischen einmal quer durch die Welt, unter anderem mit der neuen Nummer hier. Need Your Love gibt's gleich bei uns und mit Bibi Rexha reisen wir ab an diesem Donnerstagabend. Und ihre aktuelle Nummer New Religion, einer der besten Hits von heute, gibt's gleich hier nach den News ab 5 bei Radio Antenne 1.
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0: Hier trat die Antenne 1, das Wetter und jetzt ist das angekündigte Regenwetter da. Jetzt gerade zieht es über Stuttgart und dann nachher Richtung Osten. Warm bleibt es aber trotzdem dabei. Wir haben 36 Grad gemessen am Stadion in Heidenheim, 33 in Renningen und 32 in Horb am Neckar. Und morgen Vormittag dann auch auf jeden Fall wieder mehr Sonne, dann auch weiter über 35 Grad und Regen müssen wir morgen keinen erwarten. Es ist gleich 5 vor 5. Ich wünsche euch einen schönen Donnerstag.
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14: Mit Lukas Schröder, schönen guten Tag.
0: So viele Hitzetote wie seit mindestens 10 Jahren nicht mehr. In Baden-Württemberg sind in diesem Sommer schätzungsweise schon fast 2000 Menschen an den Folgen der hohen Temperaturen gestorben. Besonders gefährdet sind ältere Menschen über 75 Jahre. Aber oft ist die Hitze nicht allein die Todesursache, sondern sie verschärft die bestehenden Krankheiten. Gemessen an der Einwohnerzahl ist Baden-Württemberg auch gegenüber anderen Bundesländern deutlich stärker betroffen. Bundesweit liegt die Zahl bei fast 10.000. Im Stuttgarter Turnskandal endet ein Streit vor dem Landesarbeitsgericht mit einem Vergleich. Der Schwäbische Turnerbund zahlt einer gekündigten Trainerin 110.000 Euro Abfindung und 4.000 Euro an Nachzahlungen. Die Richterin hatte Zweifel, ob die Vorwürfe die Kündigung rechtfertigen. Turnerinnen hatten rund um das Kunstturnforum körperlichen und mentalen Missbrauch angeprangert. Die EU verschärft die Aufnahmeregeln für wehrfähige Männer aus der Ukraine. Den vereinfachten Schutz bekommen künftig nur noch Männer, die ihren Wehrdienst geleistet haben oder davon befreit sind. Betroffene können weiter Asyl beantragen, haben dann aber geringere Chancen auf Schutz. Und für Ukrainer, die schon in der EU geschützt sind, ändert sich nichts. Auch Frauen, Kinder und Männer mit Ausreiseerlaubnis sind nicht betroffen.
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14: Trotz unpünktlicher Züge und maroder Infrastruktur machte die Deutsche Bahn erstmals seit Jahren mit ihrem Kerngeschäft wieder Gewinn. Hinzu kommt eine hohe Nachfrage. Fast 1 Milliarde Bahnfahrten machten die Reisenden in den ersten 6 Monaten 2026, wie der bundeseigene Konzern mitteilte. Das waren 1,8% mehr als im Vorjahreszeitraum. Unterm Strich verzeichnete die Bahn im ersten Halbjahr ein Plus von 147 Millionen Euro und erwartet auch für das Gesamtjahr schwarze Zahlen. Und noch der Blick auf den DAX, der stand zuletzt bei 25.550 Punkten. Thomas Brock für Radio Antenne 1.
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0: 3 Minuten vor 5, der Hitradio Antenne 1 Verkehr, damit ihr gut ankommt. Und da ist richtig viel los heute auf den Straßen. Ich hole einmal tief Luft und dann starten wir auf der A5 Karlsruhe Richtung Darmstadt zwischen Kronau und dem Kreuz Heidelberg. Hier 16 Kilometer Stau, da braucht ihr 40 Minuten länger. Dann weiter auf die A6 Heilbronn Richtung Mannheim zwischen Heilbronn unter Eisesheim und Wiesloch-Rauenberg. Hier inzwischen 14 Kilometer Stau, braucht eine Dreiviertelstunde mehr wegen der Baustelle und in der Gegenrichtung auch 15 Minuten mehr. Da hat Jimmy es gesehen und gemeldet. Danke auch an dich. A6 Heilbronn Richtung Nürnberg, zwischen Heilbronn unter Eisesheim und Neckarsulm liegen Reifenteile auf der Fahrbahn, da bitte besonders vorsichtig fahren. A7 Ulm Richtung Würzburg, zwischen Aalen-Oberkochen und Dinkelsbühl-Fichtenau, hier 14 Kilometer Stau, Zeitverlust aktuell 1 Stunde. A8 Karlsruhe Richtung Stuttgart, zwischen Leonberg-West und dem Dreieck Leonberg steht ein kaputtes Auto auf der rechten Spur, da habt ihr dahinter 6 Kilometer Stau, bitte plant da 20 Minuten mehr ein und denkt unbedingt an die Rettungsgasse. Das ist da sehr wichtig, das ist nämlich aktuell noch nicht der Fall. A8 Stuttgart Richtung Karlsruhe weiter, jetzt aber zwischen Heimsheim und Pforzheim Nord. 8 Kilometer Stau, 30 Minuten plus. Hier liegen Gegenstände auf der linken Spur. A8 Stuttgart Richtung Karlsruhe zwischen Pforzheim Nord und Pforzheim West. Bitte nochmal aufpassen, auch hier liegen Gegenstände rum. A81 Singen Richtung Stuttgart zwischen dem Kreuz Böblingen-Hulb und Böblingen-Sindelfingen. Hier steht ein kaputtes Auto auf der rechten Spur, da bitte auch vorsichtig fahren. Genauso auch aufpassen auf der A81 Würzburg Richtung Heilbronn zwischen Möckmühl und Neuenstadt am Kocher. Hier liegt ein Reifen auf der Verzögerungsspur beim Parkplatz Egerton, ein Stützrad eines Anhängers. B36 Mannheim Richtung Karlsruhe zwischen der Ausfahrt bei Graben Neudorf Mitte und Linkenheim-Stutensee ist ein Unfall in der Kurve passiert, da ist die Polizei vor Ort, bitte besonders aufpassen. Und wir gucken nochmal nach Stuttgart auf Pragsattel Richtung Innenstadt zwischen Löwentor und der B27. Hier steht ein kaputtes Auto auf der Abbiegespur. Geblitzt wird in Esslingen in der Mühlbergstraße. Da stehen sie an der Burg in der 30er-Zone. Danke an Hilmi. Und Annette hat was gesehen. In Türkheim stehen sie auf der Geislinger Straße vor dem Gemeinschaftshaus Richtung Milchhof Maurer. Auch da ist 30 erlaubt. Dankeschön fürs Melden. Und wenn ihr auch noch was gesehen habt, ganz egal ob Staus oder Blitzer, dann meldet es gern telefonisch oder einfach per WhatsApp an die 08000 75 7000 oder ganz einfach über die Antenne 1 App. Gute Fahrt!
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0: Hello! Antenne 1. Und an diesem Donnerstag heute ist der Tag der Freundschaft. Da denkt ihr natürlich direkt mal an eure Friends.
15: Grüße gehen raus an Steven und Jan. Ihr seid die Besten, die es gibt.
0: So, also liebe Grüße an der Stelle auch mal von uns. Und ihr könnt am Donnerstagabend gemeinsam mit euren Friends entspannen. Mit unserer Vielfalt aus den 10ern, mit den 20ern und natürlich mit den besten Hits von heute. Das hier ist Bibi Rexha mit New Religion bei Hitradio Antenne 1. Schönen Donnerstagabend wünsche ich euch. Die

0: Handys halten ab jetzt 30 Jahre lang. Hier ist die Radio Antenne 1 am Nachmittag und ab morgen gilt bei uns in Deutschland das Recht auf Reparatur. Patrick aus der Antenne 1 Redaktion ist bei mir. Jetzt sag mal bitte, was verbirgt sich hinter diesem sperrigen Namen?
1: Ja, das heißt, für viele Geräte müssen Hersteller in Zukunft auch nach Ablauf der Garantie eine Reparatur anbieten. Mhm. Und zwar zu einem angemessenen Preis, wie es so schön heißt.
0: Was heißt das jetzt?
1: Ja, das ist ein bisschen schwammig formuliert. Ich kann es dir nicht genau sagen.
0: Okay, also ja. Wir gucken mal, was die Hersteller dann am Ende machen.
1: Ja, genau.
0: Bedeutet das, ich kann meine, weiß ich nicht, 30 Jahre alte Waschmaschine da jetzt vorbeibringen? Oder was heißt das konkret?
1: Ja,
0: was
1: das alte da Ding lassen? Jetzt nur nicht, Julian, aber im Prinzip kannst du erstmal alles reparieren lassen. Tablets, Smartphones, Fernseher, Staubsauger, Kühlschränke, Trockner oder Waschmaschinen. Hast du überhaupt eine?
0: Ja, natürlich. Ja. Sehe ich so aus, als würde ich meine Klamotten gar nicht waschen oder was?
1: Na, ich will nichts sagen. Aber je nach Produkt gelten dann halt auch unterschiedliche Fristen. Also die 60 Jahre alte Waschmaschine kannst du da jetzt nicht ankarren.
0: Okay.
1: Die Frist beginnt jeweils, sobald das letzte Gerät einer Modellreihe in der EU auf den Markt gebracht wurde. Mhm. Betrifft jetzt alle Geräte, die seit gut einem Jahr verkauft werden. Sinn des Ganzen, Elektroschrottmüll soll vermieden werden.
0: Ja, und das ist ja auch gut für den Geldbeutel, ja, wenn man nicht immer alles neu kaufen muss.
1: Genau,
0: ne?
1: So sieht's aus.
0: Dankeschön, Patrick.
1: Gerne.
0: Und ich überlege mir jetzt schon mal, was ich mir von dem Geld stattdessen kaufe.

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10: Es ist 5:05, der Hitradio Antenne 1 Verkehr, damit ihr gut ankommt. Und da ist immer noch ordentlich was los auf den Straßen. Wir fangen mal an auf der A5 Karlsruhe-Darmstadt. Hier zwischen Bruchsal und Dossenheim 14 Kilometer Stau, da braucht ihr 40 Minuten länger. A6 Heilbronn Richtung Mannheim, zwischen Heilbronn unter Eisesheim und Wiesloch-Rauenberg staut sich's auf 11 Kilometern. Da braucht ihr 45 Minuten mehr. In der Gegenrichtung in der Baustelle braucht ihr auch 15 Minuten mehr Zeit. Danke da an Jimmy fürs Melden. A7 Ulm Richtung Würzburg, zwischen Aalen-Oberkochen und Dinkelsbühl-Fichtenau. Auch hier 11 Kilometer Stau, kostet euch hier circa eine Stunde. A8 Karlsruhe-Stuttgart, zwischen Lirnberg-Ost und Stuttgart-Möhringen. Hier 7 Kilometer und 15 Minuten mehr und 20 Minuten braucht ihr in der Gegenrichtung. A8 Stuttgart-Karlsruhe, zwischen Rutesheim und Pforzheim-Ost, hier 9 Kilometer Stau. Wir gehen weiter auf die A81 Stuttgart Richtung Heilbronn. Zwischen Zuffenhausen und Ludwigsburg-Nord staut sich's auf 4 Kilometern. B36 Mannheim Richtung Karlsruhe. Zwischen der Ausfahrt bei Graben-Neudorf-Mitte und Linkenheim-Stutensee. Hier gab's einen Unfall in der Kurve, da ist die Polizei aber schon vor Ort. B27, B33 Schaffhausen Richtung Villingen-Schwenningen. Zwischen der B31 bei Donaueschingen und Donaueschingen-Mitte-Pforen liegt ein Schwimmbecken auf der linken Spur. Also wahrscheinlich ein kleines. Ich denke mal, es ist ein Planschbecken. Ich glaube nicht, dass das jetzt so ein 20x20 Meter. Vermutlich ist ein Planschbecken da auf der Spur. Da bitte aufpassen und nicht baden gehen. Und wir gucken noch nach Karlsruhe zwischen Durlach und der B10 bei Karlsruhe-Durlach. Da ist ein kaputter LKW auf der rechten Spur. Geblitzt zu den Esslingen in der Mühlbergstraße. Da stehen sie an der Burg in der 30er-Zone. Danke an Hilmi. Und der neueste Blitzer kommt von Annette. Da stehen sie in Türkheim in der Geislinger Straße vor dem Gemeinschaftshaus Richtung Milchhof Maurer. Da dürft ihr 30 fahren. Danke auch an dich fürs Melden. Und wenn ihr auch noch was habt, ganz egal ob Staus oder Blitzer, immer her damit, telefonisch oder per WhatsApp an die 08000 75 7000. Gute Fahrt!
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1: Happy Sommerferien in Baden-Württemberg wünschen wir euch. Und auch wenn die eine Hälfte irgendwo in der Karibik chillt, bedeutet das ja für die anderen, das Büro ist komplett leer. Kein Mensch ist da in den Sommerferien, außer ein paar wenigen, die irgendwie die Stellung halten. Sogar bei uns in der Antenne 1 Redaktion ist es verdächtig still und da ist sonst wirklich die Hölle los. Also wir haben ja schon überlegt, ob wir nicht vielleicht einen Bierpunkttisch aufstellen sollen. Nur mal so für ab und zu, wer weiß. Und ich

0: Also ich habe gerade mal eben schnell nach Taylor Swift gegoogelt und es gibt so viele Medienberichte über sie, dass ich glaube ich jetzt mehr über ihr Leben Bescheid weiß als sie selbst. Mit The Fate of Ophelia ist sie gleich bei uns am Start und auch Alex Warren ist auf dem Weg, sich genauso in die Köpfe einzubrennen wie Taylor. Mit Nummern wie der hier ist er, finde ich, auf der richtigen Richtung. Fever Dream gibt's gleich hier. Das sind die besten Hits von heute. Alle gleich hier nach den News ab 6 bei Radio Antenne 1.
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11: Moment mal.
12: Steffen Tröster von der katholischen Kirche. Ein herzliches Grüß Gott miteinander. Religion kann krank machen. Sie kann Ängste hervorrufen und schüren und das Leben eng machen. Menschen zittern vor einem Gott, der jedes Vergehen straft und eine Unmenge von Geboten erlässt, die kaum einzuhalten sind. All das gibt es auch im Christentum. Dabei ist Jesus von Nazareth nichts ferner als dies. Kommt alle zu mir, die ihr euch plagt und schwere Lasten zu tragen habt. Ich werde euch Ruhe verschaffen. Das ruft Jesus den Menschen seiner Zeit zu, die von einem Gebotskatalog geradezu erdrückt wurden. Er sagt es all denen, die sich vor Gott fürchten und allen, die unter den sozialen Verhältnissen leiden. Denn Glaube an Christus ist das genaue Gegenteil von Vertröstung und Unterdrückung. Überall, wo Religion menschliches Leben hindert, ist es nicht der Geist Gottes, der da weht. Schönen Feierabend noch und egal, was ihr tut, Gott sei mit euch.
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0: Petradio Antenne 1, das Wetter. Da ist der Regen gerade auf Höhe von Bad Mergentheim und auch auf der Alb. Das Ganze zieht heute Abend dann weiter durch Baden-Württemberg. Ansonsten bleibt es aber warm. Bei aktuell 34 Grad in Bretzfeld, 33 am Schlossplatz in Stuttgart und 31 Grad haben wir in Haigerloch. Und morgen sieht es dann wieder freundlicher aus. Da bekommen wir bis zu 35 Grad und jede Menge Sonne in Baden-Württemberg. Und damit haben wir es jetzt gleich 5 vor 6. Ich wünsche euch einen schönen Donnerstagabend.
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15: Mit Lukas Schröder. Guten Abend. Gute Nachrichten von der Deutschen Bahn. Zumindest bei den Finanzen. Der Konzern hat wieder mehr Geld. Im ersten Halbjahr hat die Bahn einen Gewinn von rund 147 Millionen Euro gemacht. Das hat sie heute Mittag bekannt gegeben. Vor einem Jahr stand an dieser Stelle noch ein Minus von weit über einer halben Milliarde Euro. Geholfen haben vor allem Einsparungen und der Umbau des Konzerns. Gleichzeitig hat die Bahn mehr Geld in Züge und Schienennetz investiert. Bahnchefin Paller sagt aber auch, wirklich zufrieden sei sie erst, wenn die Züge im Alltag wieder zuverlässiger fahren. Im Fall der getöteten Studentin in Trier hat die Polizei zwei Verdächtige festgenommen, einen Mann und eine Frau. Die 29-Jährige war Mitte des Monats tot in ihrer Wohnung gefunden worden. Wegen ihrer Verletzungen geht die Polizei von einem Tötungsdelikt aus. Der Fall hatte bundesweit für Schlagzeilen gesorgt, auch weil nur wenige Tage zuvor ein 22-jähriger Student in der Nähe der Uni Trier auf offener Straße erstochen worden war. Beide Fälle hängen aber laut aktuellem Stand nicht zusammen. War es Brandstiftung? Davon geht die Polizei in Pforzheim nach einem Brand im Eingangsbereich des ehemaligen Emma-Jäger-Bades aus. Die Ermittlungen zur Brandursache laufen aber noch weiter. Wer aber was gesehen hat, soll sich bitte bei der Polizei melden. Als die Feuerwehr ankam, hatte ein Bereich der früheren Umkleiden schon vollständig gebrannt. Im Gebäude war niemand. Und wir bleiben beim Thema Brände. Die Waldbrände an der französischen Atlantikküste werden weniger. Weitere 84.000 Menschen dürfen heute in ihre Häuser zurück. Auch die wichtigen Autobahnen A63 bei Bordeaux ist seit dem Mittag wieder frei. Vor allem der Regen hilft der Feuerwehr gerade. Ganz ausgestanden sind die Waldbrände aber noch nicht. Die Menschen sollen sich auf eine mögliche erneute Evakuierung vorbereiten.
0: 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Tatsächlich hat sich mein ganzes Pult gerade aufgehangen. Ich glaube, es ist ungefähr 6:03. Wir starten mal auf der A8 Stuttgart Richtung München. Zwischen Merklingen und dem Rastplatz Scharenstetten. Hier steht ein kaputtes Auto auf dem Standstreifen. Da sind auch Personen auf der Fahrbahn. Da bitte vorsichtig fahren. A8, A81 Karlsruhe Stuttgart. Zwischen der Raststätte Sindelfingerwald Süd und dem Kreuz Stuttgart. Hier bitte auch aufpassen, da eine ungesicherte Unfallstelle. Wir gucken auf die A5 Karlsruhe Heidelberg. Zwischen Bruchsal und Schwetzingen. Hier noch 10 Kilometer Stau, da braucht ihr 20 Minuten länger. A6 Heilbronn Richtung Mannheim, zwischen Heilbronn unter Eisersheim und Wiesloch-Rauenberg 11 Kilometer Stau. Hier habt ihr aktuell einen Zeitverlust von 40 Minuten. A7 Würzburg Richtung Ulm, zwischen Ellwangen und Aalen-Westhausen. Hier bitte aufpassen, da liegen Reifenteile auf allen Fahrstreifen. A8 Karlsruhe-Stuttgart, zwischen Leonberg-Ost und Stuttgart-Möhringen. 5 Kilometer Stau hier, braucht ihr 15 Minuten mehr Zeit. A8 in der Gegenrichtung Stuttgart-Karlsruhe, zwischen Heimsheim und Pforzheim-Ost. Hier haben wir zurzeit 7 Kilometer Stau und einen Zeitverlust von einer halben Stunde. A81 Heilbronn Richtung Stuttgart. An der Ausfahrt Ludwigsburg Süd steht ein kaputtes Auto. Und B36 Mannheim Richtung Karlsruhe. Zwischen der Ausfahrt B35 bei Graben Neudorf Mitte und Linkenheim Stutensee gab es einen Unfall in der Kurve. Da ist die Polizei aber vor Ort. Letzte Meldung kommt aus dem Kreis Tuttlingen. Zwischen Neuhausen ob Eck und Tuttlingen selbst. Da bitte aufpassen, da gibt es eine Ölspur. Geblitzt wird in Esslingen in der Mühlbergstraße, stehen sie an der Burg in der 30er-Zone, danke an Hilmi. Und auf der B27 Stuttgart Richtung Tübingen, kurz vorm Parkplatz Eichtal in der 120er-Zone. Vielen lieben Dank da an Michael fürs Melden. Und wenn ihr auch noch was gesehen habt, ganz egal ob Staus oder Blitzer, dann meldet es gern telefonisch oder einfach per WhatsApp an die 08000 75 7000. Gute Fahrt!
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0: Hallo! Und in euer Urlaub noch ein kleines bisschen hin ist, kein Problem. Stuttgart wandert nämlich ans Meer, wo ihr Mittelmeer-Feeling bekommt, und zwar schon ab morgen, gleich hier, innerhalb der nächsten 12 Minuten. Und bei uns gibt's auf jeden Fall Feierabend-Feeling mit unserer Vielfalt aus den 10ern, mit den 20ern und natürlich mit den besten Hits von heute. Und das hier ist Taylor Swift mit The Fate of Ophelia hier bei Hitradio Antenne 1. Schönen Donnerstag-Feierabend euch.

Stuttgarter City wird zum Freibad. Hier ist jetzt Radio Antenne 1 und alle, die heute am Stadtpalais in Stuttgart vorbeigelaufen sind, die dürften nicht schlecht gestaunt haben. Da wird nämlich gerade ein riesiger XXXXXL-Pool aufgebaut. Das Ganze gehört zum Sommerfestival Stuttgart am Meer. Da könnt ihr nicht einfach nur baden, sondern das Ganze soll sich für euch anfühlen, als wärt ihr wirklich direkt am Mittelmeer. Deswegen sind da Felsen drumherum, sieht alles sehr schön aus und morgen ist dann die große Eröffnung mit DJ vor dieser tollen Mittelmeerkulisse. Eintritt ist auch frei, also könnt ihr morgen Abend perfekt mal den Freitagabend einläuten. Und so ein bisschen entspanntes südländisches Feeling kommt mit ihr mir auch ums Eck, auch wenn er eigentlich Amerikaner ist. Alex Warren schafft es mit Fever Dream hier bei Hitradio Antenne 1.

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9: Gleich 6:30 und damit hallo auf die Straßen. Wir gucken auf die A5 Karlsruhe Richtung Darmstadt. Zwischen Kronau und Dossenheim 11 Kilometer Stop and Go, 20 Minuten länger. A6 Heilbronn Richtung Mannheim. Zwischen Bad Rappenau und Wiesloch-Herauenberg 9 Kilometer Stau, eine halbe Stunde plus. A8 Stuttgart Richtung München. Zwischen Märklingen und Rastplatz Scharenstetten. Gefahr durch einen kaputten Pkw auf der Standspur. Hier sind auch Personen auf der Standspur. Deswegen unbedingt vorsichtig fahren. A8 Stuttgart Richtung Karlsruhe, zwischen Rutesheim und Pforzheim Ost, 11 Kilometer Stau, 30 Minuten plus. A8 Karlsruhe Richtung Stuttgart, zwischen Leonberg Ost und Stuttgart Möhringen jetzt, 8 Kilometer Stop and Go, 15 Minuten braucht ihr hier länger. Ein kaputtes Auto auf der A81 Heilbronn Richtung Stuttgart an der Ausfahrt Ludwigsburg Süd. Dann haben wir noch einen Unfall auf der B36 Mannheim Richtung Karlsruhe zwischen der Ausfahrt B35 und Linkenheim hier im Kurvenbereich. Deswegen unbedingt vorsichtig fahren. Rettungsfahrzeuge sind aber schon vor Ort. B462 haben wir noch. Freudenstadt Rottweil zwischen Schlossbergtunnel in Schiltach und in Schramberg in beiden Richtungen haben wir hier Personen auf der Fahrbahn. B465 habe ich noch zwischen Kreisverkehr und Ortsausgang hier auch ein liegen gebliebenes Fahrzeug. Und im Kreis Tuttlingen zwischen Neuhausen auf Eck und Tuttlingen, hier haben wir eine Ölspur auf der Straße, deswegen auch hier bitte vorsichtig fahren. Zwei Blitzer aktuell, Esslingen, Müllbergstraße an der Burg, 30 erlaubt, Hilmi, danke schön fürs Melden. Und in Türkheim, Geislinger Straße vor dem Gemeinschaftshaus Richtung Milchhof Maurer, hier ist ebenfalls 30, danke schön Annette. Staus und Blitzer, falls ihr habt, meldet ihr telefonisch oder per WhatsApp an die 08075 7000 oder ganz einfach über die Antenne 1 App.
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0: Ist jetzt Radio Antenne 1 am Donnerstag und das...
1: Wir sagen mal so, da wird jetzt nicht nur Apfelschorle getrunken.
0: Das sagt Tobias aus Waiblingen und zwar zu der Frage, wie ihr euch die Zeit im Büro schön macht, obwohl ihr gerade so gut wie die Einzigen auf der Arbeit seid. Ihr kennt es ja auch, es ist nichts mehr los, seit die Sommerferien gestartet sind heute. Es sind wirklich nur noch der ganz, ganz harte Kern im Office und ihr habt noch mehr Vorschläge reingeschickt, wie man sich die Zeit irgendwie gut macht. Nathalie schreibt zum Beispiel, bei uns wird sonst immer schick getragen, aber jetzt ist erstmal 6 Wochen Jogginghosentag und ich muss sagen, Nathalie, das finde ich eine sehr, sehr gute Idee. Macht es euch irgendwie gemütlich, am besten noch einen Liegestuhl irgendwo rauskramen und dann wird halt so irgendwie gearbeitet. Ich mache gerade bei der Hand Anführungszeichen. Oder den Vorschlag von Henry, den finde ich auch super. Auch der kam rein an die 08075-7000 per WhatsApp. Er schreibt, wir sitzen seit heute nicht mehr in unseren normalen Arbeitsplätzen in verschiedenen Büros, sondern wir haben ein Besprechungszimmer gekapert und das zum Großraumbüro umfunktioniert. Dann sitzen wir wenigstens nicht alleine und haben eine schöne Zeit. Das finde ich sehr, sehr gut. Und so stehen wir die Urlaubszeit auch gemeinsam gut durch. Und deswegen haben wir uns jetzt auch alle den Feierabend richtig verdient. Alle, die noch irgendwie schaffen müssen. Genießt den und wir sind dabei natürlich weiter an eurer Seite. Mit den besten Hits von heute. Jetzt mit Shibuzi und A Bar Song hier bei Hitradio Antenne 1. Schönen Donnerstag.

0: Er hier ist bekannt dafür, dass er bei DJs den Gesangpart übernimmt und das macht er auch ziemlich gut. Jetzt hat er aber einen eigenen neuen Song rausgehauen und der ist natürlich auch Premium. Christa Serendi gibt's gleich mit Good Old Days, frisch bei uns auf der Playlist und unseren absoluten Spitzenreiter Platz Nummer 1 in der Hitradio Antenne 1 Chartshow ist Teddy Swims mit Mr. Know It All. Gibt's gleich hier bei uns, einer der besten Hits von heute, innerhalb der nächsten 10 Minuten.
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0: Da kann es jetzt am Abend immer mal wieder Schauer geben. Teilweise sind da auch Gewitter mit dabei. Aber es bleibt trotzdem warm bei um die 30 Grad in Schwäbisch Hall, 29 in Bietigheim-Bissingen und 31 Grad hat es am Testturm in Rottweil. Und auch morgen ist es dann wieder sommerlich warm. Da bekommen wir dann weiter bis zu 35 Grad und es wird sonnig. Ich wünsche euch einen schönen Donnerstagabend.
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12: Mit Lukas Schröder, guten Abend. Heckler & Koch aus Oberndorf am Neckar wächst kräftig weiter. Der Waffenhersteller hat im ersten Halbjahr rund 250 Millionen Euro umgesetzt, knapp die Hälfte mehr als vor einem Jahr. Auch das operative Ergebnis hat sich mehr als verdoppelt. Der Grund ist die hohe Nachfrage, vor allem aus den NATO-Staaten und von der Bundeswehr. Die hat inzwischen mehr als 250.000 neue Sturmgewehre bestellt. Wegen der vollen Auftragsbücher hat Heckler & Koch jetzt auch seine Prognose für dieses Jahr angehoben. Soll die 5%-Hürde bei Wahlen sinken? Darüber wird gerade gestritten. CDU-Politiker Günther Krings warnt aber, eine niedrigere Hürde könnte Parlamente stärker zersplittern und Regierungsbildungen erschweren. Unterstützung kommt dagegen von den Linken und von Teilen der SPD. Ihr Argument, durch die aktuelle Regel fallen viele Wählerstimmen unter den Tisch. Auslöser ist die Landtagswahl in Sachsen-Anhalt. Dort liegen mehrere Parteien in Umfragen knapp an oder unter der 5%-Marke. Ein 19-Jähriger soll in Überlingen mit einer Schreckschusswaffe auf mehrere Menschen gezielt haben. Nach Angaben der Polizei schoss er zunächst vor einer Gaststätte in die Luft. Danach richtete er die Waffe auf eine Gruppe und später auf einen Anwohner. Verletzt wurde glücklicherweise niemand. Die Polizei nahm den Verdächtigen einen Tag später am Bahnhof in Offenburg fest. Und Großeinsatz im Naturresort Tripsdrill, aber zum Glück nur als Übung. Rund 75 Feuerwehrleute aus Klebronn, Bennigheim und Freudenthal haben dort gestern Abend einen Brand an einem Baumhaus simuliert, bei dem sich die Flammen auch auf den angrenzenden Wald ausbreiten. Trainiert wurden vor allem die Löschwasserversorgung und die Zusammenarbeit der Feuerwehren.
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12: Und damit haben wir es gleich 7 Uhr. Hallo auf die Straßen. Und da gucken wir auf die A5 Karlsruhe Richtung Darmstadt. Nach wie vor zwischen Krona und dem Kreuz Heidelberg 9 Kilometer Stop and Go. 17 Minuten, die ihr länger braucht. A6 Heilbronn Richtung Mannheim. Zwischen Bad Rappenau und Wieslauch-Herauenberg 8 Kilometer Stau. Eine halbe Stunde circa, die ihr da auf jeden Fall mehr einplanen müsst. Jetzt zur A8 Stuttgart Richtung Karlsruhe zwischen Heimsheim und Pforzheim Ost 7 Kilometer Stau. Auch hier ist es eine halbe Stunde. A8 Karlsruhe Richtung Stuttgart zwischen Leonberg Ost und Stuttgart Möhringen 5 Kilometer Stop and Go. Knappe 10 Minuten, dann seid ihr hier durch. Die A81 Heilbronn Richtung Stuttgart an der Ausfahrt Ludwigsburg Süd. Hier haben wir noch immer ein kaputtes Auto auf der Spur, deswegen bitte vorsichtig fahren hier in dem Bereich. B36 Mannheim Richtung Karlsruhe zwischen Graben-Neudorf Mitte und Linkenheim-Stutensee. Hier ein Unfall im Kurvenbereich, die Rettungsfahrzeuge nach wie vor Ort, deswegen bitte umfahren oder auf jeden Fall vorsichtig hier in diesem Bereich unterwegs sein. B465 Münsingen zwischen Kreisverkehr und dem Ortsausgang. Hier haben wir ein kaputtes Auto und noch eine Ölspur im Kreis Tuttlingen zwischen Neuhausen, Obeck und Tuttlingen. Deswegen hier bitte unbedingt vorsichtig fahren und Fuß vom Gas. Fuß vom Gas auch in Esslingen, denn in der Müllberger Straße steht ein Blitzer. An der Burg 30 erlaubt. Hilmi, dankeschön fürs Melden. Und Annette hat auch einen gesehen in Türkheim. In der Geislinger Straße vor dem Gemeinschaftshaus Richtung Milchhof Maurer. Auch hier nicht mehr wie 30 erlaubt. Staus und Blitzer, falls ihr noch habt, meldet ihr telefonisch oder per WhatsApp an die 08000 75 7000 oder über die Antenne 1 App.
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0: Wir suchen einen geheimnisvollen Mann im Auto und zwar für Andrea aus der Antenne 1 Community. Warum der aber nichts verbrochen hat, sondern ganz im Gegenteil, das erfahrt ihr gleich hier innerhalb der nächsten 12 Minuten. Und während ihr jetzt gerade eher wahrscheinlich nach eurem Abendessen sucht, spielen wir euch hier natürlich unsere Vielfalt aus den 10ern mit den 20ern und natürlich mit den besten Hits von heute. Jetzt eine ganz entspannte Nummer für den Donnerstagfeierabend von Teddy Swims. Das hier ist Mr. Know-It-All bei Hitradio Antenne 1.

0: Vergesst Tinder. Der perfekte Ort fürs Online-Dating, der ist mitten auf der Autobahn A8. Hier ist Radio Antenne 1 in eurem Donnerstag-Feierabend. Und ich habe vorhin mit Andrea aus der Antenne 1-Community telefoniert. Die hat sich bei uns gemeldet auf der 08075-7000 und hat erzählt, dass sie wie die meisten anderen gestern im Stau stand auf der A8. Und dann ist ihr aber was passiert. Erzähl bitte nochmal was.
1: Es ist ja langweilig und habe halt geguckt, wie und was. Und irgendwann habe ich dann halt festgestellt, okay, da ist jemand neben dran mit offenem Fenster und winkt mir.
0: Aha, dieser jemand war ein Mann.
1: Genau. Mhm. Und dann habe ich halt zurückgewunken und dann haben wir uns bestimmt 10-mal immer wieder gesehen. Und so eine halbe Stunde ging das ungefähr. Das war halt schon intensiv, wie wir uns immer wieder zugewunken haben, besonders er.
0: Mhm. Und auch. Ihr wollt also mal gemeinsam einen Kaffee trinken gehen?
1: Ja, das wäre cool.
0: Das wäre cool. Dann, Andrea, versuchen wir das doch mal möglich zu machen. Also, nach wem suchen wir? Vielleicht hört er dann uns ja nämlich. Also, es war was für ein Auto?
1: Ein Heilbronner Kennzeichen.
0: Ein Heilbronner Kennzeichen. Also, wir suchen einen vermutlich gut aussehenden Mann.
1: Ja,
0: in Heilbronn.
1: Im schwarzen BMW.
0: Also, lieber Unbekannter mit dem schwarzen BMW, wenn du das hier hörst, dann melde dich bitte unter der 08075-7000. Schreib uns mal eben schnell eine WhatsApp-Nachricht, denn wir würden euch beide natürlich sehr, sehr gerne zusammenbringen, dass ihr den Kaffee auch trinken könnt. Also, wer immer Andrea gewunken hat, hier mal eben schnell durchschreiben 08075-7000. Dann können wir euch miteinander bekannt machen. Und wenn es klappt, dann hört ihr es natürlich hier bei uns als allererstes. Ist ja klar, hier bei Hitradio Antenne 1. Ich wünsche euch einen schönen Donnerstag. Feierabend.

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Freunde, ich habe gerade das beste Geschenk der Welt bekommen. Hier ist Hitradio Antenne 1 am Donnerstagabend und ich habe heute Geburtstag und habe deswegen von meinen sehr, sehr lieben Kollegen was bekommen. Ich bin jetzt im Besitz einer Spaghetti-Aufwickelmaschine. Also erklärt mich bitte für völlig bekloppt, aber es ist eine Gabel, in die man Batterien reinmacht und dann dreht die sich von alleine im Kreis, sodass ich die Spaghetti quasi nicht selber aufwickeln muss auf diesem Löffel. Das macht dann dieses Ding für mich. Es ist ein so unfassbar unnötiges, aber so geiles Gerät, dass es natürlich heute Abend ausprobiert wird. Also ich werde Spaghetti kochen und ich werde euch dann berichten, ob das funktioniert und ob ich alle meine Klamotten mit einer sich drehenden Gabel verdreckt habe. Das wäre es auf jeden Fall wert gewesen. Also ich glaube, ich habe wirklich die allerbesten Kollegen der Welt. Vielen lieben Dank dafür und ihr solltet euch dieses Ding definitiv dann auch zulegen, damit ihr nie wieder Spaghetti mit der Hand essen müsst.

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1: Ich bin David Riemer. Die Europäische Fußballunion UEFA droht der FIFA geschlossen mit einem Boykott der Weltmeisterschaften. Sollte der Weltverband seinen angekündigten Investorendeal umsetzen, werde keine UEFA-Nationalmannschaft mehr an FIFA-Wettbewerben teilnehmen, so der Verband nach einem Dringlichkeitstreffen. Die FIFA will mit dem Verkauf eines Teils ihrer kommerziellen Rechte Milliarden einnehmen. Auch der DFB stellt sich klar gegen die Pläne. Nach der Entschärfung des CDU-internen Konflikts um die Kabinettsumbildung droht Kanzler Merz neuer Ärger. Die drei Ostministerpräsidenten von Sachsen, Sachsen-Anhalt und Thüringen stellen sich gegen eine Abschaffung der abschlagsfreien Rente nach 45 Beitragsjahren und damit gegen einen wichtigen Baustein der geplanten Reform der Alterssicherung.
2: Wer 45 Jahre gearbeitet hat, hat genug eingezahlt, finden die drei CDU-Ministerpräsidenten Vogt, Schulze und Kretschmer. Und sie provozieren mit ihrer Forderung einen neuen Konflikt mit Kanzler Merz. Sie wollen, dass bei den Reformen auch die Lebensrealität der Menschen in Ostdeutschland mitgedacht wird. In den drei Ländern ist die gesetzliche Rente für die meisten die einzige Säule der Alterssicherung. Nur wenige sorgen mit Betriebsrenten oder privat vor. Die drei Ostländerchefs stehen auch unter Druck, weil die CDU in Umfragen hinter der AfD steht, vor allem in Sachsen-Anhalt, wo bald gewählt wird. Ursula Winkler, Nachrichtenredaktion.
1: In Südeuropa kämpfen Feuerwehrkräfte weiter gegen sich ausbreitende Waldbrände, die von Trockenheit und Wind angefacht werden. Dazu kommt große Hitze. Während sich die Lage an Frankreichs Atlantikküste und in der Region um Spaniens Hauptstadt Madrid deutlich entspannt hat, rückten Einsatzkräfte in der Türkei und auf Kreta zu neuen Bränden aus.
3: Dichte Rauchschwaden der Waldbrände auf Kreta und in der Türkei ziehen kilometerweit über das Mittelmeer. Auf Kreta mussten mehr als 8000 Urlauber ihre Hotels und Ferienunterkünfte verlassen und in Sicherheit gebracht werden. Orkanartige Winde machen den Einsatz der Feuerwehr zum Kampf gegen die Naturgewalten. Erst zum Wochenende soll der Wind nachlassen. Aus Athen, Takis Zafos.
1: Nach dem Auslaufen des Tankrabatts hat sich das Leben in Deutschland sprunghaft verteuert. Die Verbraucherpreise lagen im Juli nach vorläufigen Zahlen des Statistischen Bundesamts 2,8% über dem Niveau des Vorjahresmonats. Ökonomen erwarten, dass die Inflation in den kommenden Monaten noch weiter steigen könnte.
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4: Auf der A8 Stuttgart Richtung Karlsruhe zwischen Heimsheim und Pforzheim-Ost fließt der Verkehr auf 8 Kilometern zäh. Es dauert hier etwa eine Viertelstunde länger. 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
4: Ich bin David Riemer. Nach dem CDU-internen Streit um die Kabinettsumbildung droht Kanzler Merz neuer Ärger. Die Ministerpräsidenten von Sachsen, Sachsen-Anhalt und Thüringen lehnen die geplante Abschaffung der Rente nach 45 Beitragsjahren ab. Damit stellen sie sich gegen einen wichtigen Teil der geplanten Rentenreform der Bundesregierung. In Südeuropa kämpfen Einsatzkräfte weiter gegen sich ausbreitende Waldbrände, die von Trockenheit und Wind angefacht werden. Dazu kommt große Hitze. Inzwischen muss die Feuerwehr auch in der Türkei und auf Kreta neue Brände löschen. An Frankreichs Atlantikküste hat sich die Lage deutlich entspannt.
5: Aufatmen in Westfrankreich. Die Einsatzkräfte halten den riesigen Waldbrand bei Bordeaux weiter in Schach. Die Temperaturen gehen runter. Zehntausende Menschen, die ihr Zuhause vorsichtshalber verlassen mussten, können nun wieder heimkehren. Doch nicht überall wendet sich die Lage zum Guten. Auch an etlichen anderen Orten in Frankreich sind Waldbrände ausgebrochen. Noch deutlich weiter südlich von Bordeaux, in Brignoles etwa, haben auch Superstar George Clooney und seine Familie ihr Haus aus Sicherheitsgründen geräumt. Aus Bordeaux, Rache Sommer.
4: Fast 4,5 Millionen Menschen aus der Ukraine haben bisher in der EU Schutz gefunden. Doch ukrainischen Männern soll nun die Flucht vor dem Krieg gegen Russland erschwert werden. Wehrfähige Ukrainer profitieren in Deutschland und anderen EU-Staaten künftig nicht mehr von vereinfachten Aufnahmeregeln.
6: Monatlich werden in der Ukraine bis zu 34.000 meist junge Männer rekrutiert. Und das von Russland angegriffene Land hat ein massives Problem mit mehr als 2 Millionen Fahnenflüchtigen. Die sollen künftig in der EU nicht mehr in den Genuss eines vereinfachten Aufnahmeverfahrens kommen. Dieses Verfahren soll künftig hier nur noch für die gelten, die schon Wehrdienst geleistet haben. Alle anderen Wehrpflichtigen müssten normale Asylanträge stellen. Immerhin, wer schon jetzt in der EU ist, darf auch hier bleiben. Aus Brüssel, Dieter Ebeling.
4: Mit so viel Gegenwehr hat FIFA-Boss Infantino nicht gerechnet. Die Europäische Fußballunion UEFA droht der FIFA geschlossen mit einem Boykott der Weltmeisterschaften. Sollte der Weltverband seinen angekündigten Investorendeal umsetzen, werde keine UEFA-Nationalmannschaft mehr an FIFA-Wettbewerben teilnehmen. Die FIFA will mit dem Verkauf eines Teils ihrer kommerziellen Rechte zusätzliche Milliarden einnehmen.
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7: Auf der A81 Heilbronn Richtung Würzburg zwischen dem Kreuz Weinsberg und Neuenstadt am Kocher bitte aufpassen, da liegen Gummimatten auf der Fahrbahn. Und auf der B312 Stuttgart-Metzingen zwischen Neckar-Taifingen und Neckar-Tänzlingen bitte in beiden Richtungen vorsichtig fahren, hier hat es einen Unfall gegeben. 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
1: Ich bin David Riemer. Nach dem CDU-internen Streit um die Kabinettsumbildung droht Kanzler Merz neuer Ärger. Die Ministerpräsidenten von Sachsen, Sachsen-Anhalt und Thüringen lehnen die geplante Abschaffung der Rente nach 45 Beitragsjahren ab. Damit stellen sie sich gegen einen wichtigen Teil der geplanten Rentenreform der Bundesregierung. In Südeuropa kämpfen Einsatzkräfte weiter gegen sich ausbreitende Waldbrände, die von Trockenheit und Wind angefacht werden. Dazu kommt große Hitze. Inzwischen muss die Feuerwehr auch in der Türkei und auf Kreta neue Brände löschen. An Frankreichs Atlantikküste hat sich die Lage deutlich entspannt.
2: Aufatmen in Westfrankreich. Die Einsatzkräfte halten den riesigen Waldbrand bei Bordeaux weiter in Schach. Die Temperaturen gehen runter. Zehntausende Menschen, die ihr Zuhause vorsichtshalber verlassen mussten, können nun wieder heimkehren. Doch nicht überall wendet sich die Lage zum Guten. Auch an etlichen anderen Orten in Frankreich sind Waldbrände ausgebrochen. Noch deutlich weiter südlich von Bordeaux, in Brignoles etwa, haben auch Superstar George Clooney und seine Familie ihr Haus aus Sicherheitsgründen geräumt. Aus Bordeaux, Rache Sommer.
1: Fast 4,5 Millionen Menschen aus der Ukraine haben bisher in der EU Schutz gefunden. Doch ukrainischen Männern soll nun die Flucht vor dem Krieg gegen Russland erschwert werden. Wehrfähige Ukrainer profitieren in Deutschland und anderen EU-Staaten künftig nicht mehr von vereinfachten Aufnahmeregeln.
3: Monatlich werden in der Ukraine bis zu 34.000 meist junge Männer rekrutiert. Und das von Russland angegriffene Land hat ein massives Problem mit mehr als 2 Millionen Fahnenflüchtigen. Die sollen künftig in der EU nicht mehr in den Genuss eines vereinfachten Aufnahmeverfahrens kommen. Dieses Verfahren soll künftig hier nur noch für die gelten, die schon Wehrdienst geleistet haben. Alle anderen Wehrpflichtigen müssten normale Asylanträge stellen. Immerhin, wer schon jetzt in der EU ist, darf auch hier bleiben. Aus Brüssel, Dieter Ebeling.
1: Mit so viel Gegenwehr hat FIFA-Boss Infantino nicht gerechnet. Die Europäische Fußballunion UEFA droht der FIFA geschlossen mit einem Boykott der Weltmeisterschaften. Sollte der Weltverband seinen angekündigten Investorendeal umsetzen, werde keine UEFA-Nationalmannschaft mehr an FIFA-Wettbewerben teilnehmen. Die FIFA will mit dem Verkauf eines Teils ihrer kommerziellen Rechte zusätzliche Milliarden einnehmen.
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4: Uns liegen derzeit keine Meldungen vor. Alle aktuellen Staus und Blitzer findet ihr jederzeit auf antenne1.de oder ganz bequem in unserer Antenne 1 App.
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4: Mit Steffen Dröster von der katholischen Kirche. Einen schönen guten Abend. Der geistliche Schriftsteller Henry Nouwen versteht geistliches Leben als Hüten des inneren Feuers, das in jedem brennt. Er meint, heutzutage seien viele Menschen ausgebrannt, weil sie die Türen ihres Ofens zu sehr nach außen geöffnet haben. Dann kann die Glut nicht in ihnen bleiben, dann werden sie schnell zur ausgebrannten Asche. Geistliches Leben bedeutet, das innere Feuer zu hüten. Schlaft mal drüber und Gott segne euch.
1: Ein Gedanke eurer Kirche.
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5: Ich bin David Riemer. Nach dem CDU-internen Streit um die Kabinettsumbildung droht Kanzler Merz neuer Ärger. Die Ministerpräsidenten von Sachsen, Sachsen-Anhalt und Thüringen lehnen die geplante Abschaffung der Rente nach 45 Beitragsjahren ab. Damit stellen sie sich gegen einen wichtigen Teil der geplanten Rentenreform der Bundesregierung. In Südeuropa kämpfen Einsatzkräfte weiter gegen sich ausbreitende Waldbrände, die von Trockenheit und Wind angefacht werden. Dazu kommt große Hitze. Inzwischen muss die Feuerwehr auch in der Türkei und auf Kreta neue Brände löschen. An Frankreichs Atlantikküste hat sich die Lage deutlich entspannt.
6: Aufatmen in Westfrankreich. Die Einsatzkräfte halten den riesigen Waldbrand bei Bordeaux weiter in Schach. Die Temperaturen gehen runter. Zehntausende Menschen, die ihr Zuhause vorsichtshalber verlassen mussten, können nun wieder heimkehren. Doch nicht überall wendet sich die Lage zum Guten. Auch an etlichen anderen Orten in Frankreich sind Waldbrände ausgebrochen. Noch deutlich weiter südlich von Bordeaux, in Brignoles etwa, haben auch Superstar George Clooney und seine Familie ihr Haus aus Sicherheitsgründen geräumt. Aus Bordeaux, Rache Sommer.
5: Fast 4,5 Millionen Menschen aus der Ukraine haben bisher in der EU Schutz gefunden. Doch ukrainischen Männern soll nun die Flucht vor dem Krieg gegen Russland erschwert werden. Wehrfähige Ukrainer profitieren in Deutschland und anderen EU-Staaten künftig nicht mehr von vereinfachten Aufnahmeregeln.
7: Monatlich werden in der Ukraine bis zu 34.000 meist junge Männer rekrutiert. Und das von Russland angegriffene Land hat ein massives Problem mit mehr als 2 Millionen Fahnenflüchtigen. Die sollen künftig in der EU nicht mehr in den Genuss eines vereinfachten Aufnahmeverfahrens kommen. Dieses Verfahren soll künftig hier nur noch für die gelten, die schon Wehrdienst geleistet haben. Alle anderen Wehrpflichtigen müssten normale Asylanträge stellen. Immerhin, wer schon jetzt in der EU ist, darf auch hier bleiben. Aus Brüssel, Dieter Ebeling.
5: Mit so viel Gegenwehr hat FIFA-Boss Infantino nicht gerechnet. Die Europäische Fußballunion UEFA droht der FIFA geschlossen mit einem Boykott der Weltmeisterschaften. Sollte der Weltverband seinen angekündigten Investorendeal umsetzen, werde keine UEFA-Nationalmannschaft mehr an FIFA-Wettbewerben teilnehmen. Die FIFA will mit dem Verkauf eines Teils ihrer kommerziellen Rechte zusätzliche Milliarden einnehmen.
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8: Vorsicht auf der A6 Heilbronn Richtung Mannheim zwischen Heilbronn, Untereisesheim und Bad Rappenau. Ein defekter PKW auf der Standspur. Und B27 Stuttgart Richtung Tübingen zwischen Altenburg und Kirchentel in Sfurt. Ein defektes Fahrzeug auf der Fahrbahn. 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
1: Ich bin David Riemer. Nach dem CDU-internen Streit um die Kabinettsumbildung droht Kanzler Merz neuer Ärger. Die Ministerpräsidenten von Sachsen, Sachsen-Anhalt und Thüringen lehnen die geplante Abschaffung der Rente nach 45 Beitragsjahren ab. Damit stellen sie sich gegen einen wichtigen Teil der geplanten Rentenreform der Bundesregierung. In Südeuropa kämpfen Einsatzkräfte weiter gegen sich ausbreitende Waldbrände, die von Trockenheit und Wind angefacht werden. Dazu kommt große Hitze. Inzwischen muss die Feuerwehr auch in der Türkei und auf Kreta neue Brände löschen. An Frankreichs Atlantikküste hat sich die Lage deutlich entspannt.
2: Aufatmen in Westfrankreich. Die Einsatzkräfte halten den riesigen Waldbrand bei Bordeaux weiter in Schach. Die Temperaturen gehen runter. Zehntausende Menschen, die ihr Zuhause vorsichtshalber verlassen mussten, können nun wieder heimkehren. Doch nicht überall wendet sich die Lage zum Guten. Auch an etlichen anderen Orten in Frankreich sind Waldbrände ausgebrochen. Noch deutlich weiter südlich von Bordeaux, in Brignoles etwa, haben auch Superstar George Clooney und seine Familie ihr Haus aus Sicherheitsgründen geräumt. Aus Bordeaux, Rache Sommer.
1: Fast 4,5 Millionen Menschen aus der Ukraine haben bisher in der EU Schutz gefunden. Doch ukrainischen Männern soll nun die Flucht vor dem Krieg gegen Russland erschwert werden. Wehrfähige Ukrainer profitieren in Deutschland und anderen EU-Staaten künftig nicht mehr von vereinfachten Aufnahmeregeln.
3: Monatlich werden in der Ukraine bis zu 34.000 meist junge Männer rekrutiert. Und das von Russland angegriffene Land hat ein massives Problem mit mehr als 2 Millionen Fahnenflüchtigen. Die sollen künftig in der EU nicht mehr in den Genuss eines vereinfachten Aufnahmeverfahrens kommen. Dieses Verfahren soll künftig hier nur noch für die gelten, die schon Wehrdienst geleistet haben. Alle anderen Wehrpflichtigen müssten normale Asylanträge stellen. Immerhin, wer schon jetzt in der EU ist, darf auch hier bleiben. Aus Brüssel, Dieter Ebeling.
1: Mit so viel Gegenwehr hat FIFA-Boss Infantino nicht gerechnet. Die Europäische Fußballunion UEFA droht der FIFA geschlossen mit einem Boykott der Weltmeisterschaften. Sollte der Weltverband seinen angekündigten Investorendeal umsetzen, werde keine UEFA-Nationalmannschaft mehr an FIFA-Wettbewerben teilnehmen. Die FIFA will mit dem Verkauf eines Teils ihrer kommerziellen Rechte zusätzliche Milliarden einnehmen.
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4: Eine Meldung von der A6 Heilbronn Richtung Mannheim. Zwischen Heilbronn unter Eisesheim und Bad Rappenau ein defekter PKW auf der Standspur. A8 Stuttgart Richtung Karlsruhe. Zwischen Heimsheim und Pforzheim Süd 2 Kilometer Stau, über eine Stunde Zeitverlust. Und A81 Stuttgart Richtung Heilbronn zwischen dem Engelberg-Tunnel und Stuttgart-Feuerbach ein totes Tier auf der rechten Spur. 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
0: Kommt gut durch die Nacht. 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
5: Wir wollen uns kurz zurückerinnern. Kim hat sich letzte Woche für Wahrheit entschieden.
6: Hallo ihr Lieben. Es geht ja heute um die reine Wahrheit. Deswegen hätte ich eine Frage an dich, liebe Kim. Hast du schon mal ein Nacktbild verschickt? Liebe Grüße.
5: Ich habe schon gesagt, die Frage kann man schnell mit einem beantworten. Ich kenne sie doch. Jetzt sag die doch gerade. Was hast du gerade gesagt?
7: Ja, ich habe gesagt, vielleicht habe ich das doch gemacht.
5: So ein ganz, so ein richtiges, so ein Eva-Kostüm. So richtig.
7: Okay, passt. Also Leute, passt auf. Ja, ich habe das tatsächlich schon mal gemacht.
5: Es sind doch schockierende Einzelheiten hier, oder? Und das Krasse ist, ich muss mich heute auch entscheiden zwischen Wahrheit oder Pflicht. Ne?
7: Ich liebe es. Ich freue mich jetzt schon. Ey, weißt du schon, was du nehmen willst?
5: So ja, klar. Ungefähr? Also entweder Wahrheit oder Pflicht. Habe ich mir überlegt. Ja, oder halt.
7: Das Geile ist ja, ihr dürft entscheiden, also egal für was sich Ostermann entscheidet, ne, was muss er bei Pflicht machen? Habt ihr irgendeine gemeine Aufgabe für ihn? Oder bei Wahrheit, was muss er ans Licht bringen, was Geheimes? Ihr schreibt uns jetzt 08075 7000. Ja, Ostermann hat sich gerade eben entschieden und zwar für, möchtest du selber nochmal sagen?
5: Kann ich mir nochmal umentscheiden?
7: Nein, definitiv nein.
5: Okay, dann war es Pflicht.
7: So nämlich. Also von euch sind so viele geile Dinge reingekommen, ey. Ja, ein paar würden jetzt allerdings nicht gleich so funktionieren, deshalb, ich freue mich schon, habe ich mir jetzt mal den von Lilly aus aus Pfalz-Grafenweiler ausgesucht.
8: Ich habe eine Pflicht für den Ostermann, nämlich soll er einmal das Büro komplett saugen und somit ein Beispiel für alle Männer sein.
7: So,
5: ich habe Saugen
7: perfekt
5: verstanden.
7: Ja, es ist ganz recht. Ja, guck mal Moment hier, wie mal, das aussieht. Überall sind Bröße, sieht aus wie die Sau.
5: Darf ich kurz mal einhaken? Wir haben doch auch gar keinen Staubsauger hier.
7: Natürlich haben wir einen Staubsauger hier. Selbstverständlich, du musst einfach nur rausgehen aus dem Studio, immer geradeaus, am Chefbüro vorbei, dann hinten links, da an der Garderobe nochmal ums Eck und da in diesem Schränkchen, da ist der Staubsauger.
5: Ganz kurz Sache, ich habe gerade gehört von Lilly, dass ich staubsaugen soll, nicht, dass ich hier einen Marathon laufen soll.
7: Es ist mir egal, du schaffst es, hast ja noch ein bisschen Zeit.
5: Wo ist
7: Zeit.
5: Der dann nochmal?
7: Hinten ums Eck, habe ich doch gesagt, geradeaus vorbei am Büro und dann einmal noch links ums Eck und dann hinten in dem Schränkchen
5: ist
7: drin.
5: Gut, ich
7: ist
5: hole
7: ganz
5: ihn
7: einfach. Gehst du jetzt kannst wirklich?
5: Ja.
7: Super, ich freue mich richtig.
5: Ich hätte sagen können, dass das Ding auch nicht so stark ist, ich meine, oder?
7: Komm schon. Wunderschönen guten Morgen, hier ist Hitradio Antenne 1. Und das, was ihr gerade hört, ist Ostermann, der ist am Saugen. Mach da hinten auch noch ein bisschen, da fehlt noch was.
5: Habe ich schon Danke gesagt an Lilly aus Pfalz-Grafenweiler? Nein, oder? Danke,
7: ja,
5: Lilly.
7: Wir sind ja bei Wahrheit oder Pflicht und Ostermann hat sich für Pflicht entschieden. Und Lilly aus Pfalz-Grafenweiler, die hat sich eben reingemeldet und hat gesagt, Mensch, sie fände es richtig geil, mach das jetzt ordentlich.
5: Bitte.
7: Sie fände das super geil, wenn der Ostermann hier die Bude saugen würde, habe ich gesagt. Absolutes Träumchen. Und jetzt ist er hier gerade am... Was machst du
5: Haben wir
7: denn?
5: Mäuse hier in der Reaktion?
7: Nein,
5: nee,
7: haben
5: ne?
7: wir nicht. Da
5: Dann habe ich gerade einen Hamster eingesaugt, leider.
7: Ach du Scheiße. Ja, also er versucht hier zumindest das Studio zu saugen. Kannst du da hinten im Eck vielleicht auch noch mal ein bisschen ordentlicher?
5: Ja, ist gut.
7: Meine Herren, ja, so ist gar nicht schlecht. Also wisst ihr was, Männers in Baden-Württemberg, was der Ostermann kann, das könnt ihr schon lang. Oder könnt ihr heute auch mal machen? Vielleicht mal was Gutes tun und ein bisschen Haushalt machen. So schwer ist es ja nicht. Machst du das ordentlich?
5: Was?
7: Ja, super.
5: Lass dich mal arbeiten in Ruhe.
7: Übrigens, wenn ihr noch eine tolle Idee habt, was wir denn machen könnten für Wahrheit oder Pflicht, also jetzt nicht unbedingt nochmal saugen, vielleicht was anderes, vielleicht ja Fenster putzen oder sonst was, dann schickt gerne durch.
5: Oh,
7: 08.075.7000. Wir freuen uns auf euch. Macht jetzt.
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5: Na, das kann was geben heute. Wir haben Diana aus Wangen dran. Guten Morgen.
9: Guten Morgen.
7: Hi.
9: Hallo.
5: Diana, du hast eine Aufgabe. Du musst Margret aus Tübingen und Uli aus der Heizisau übertrumpfen. Die haben jeweils 3 Punkte.
9: Mhm. Ja, okay.
5: Also machst
9: ja,
5: du
9: ist machbar.
5: Machst du 4, führst du.
9: Okay, super. Ich gebe mein Bestes.
7: Ja,
5: okay.
7: Ich auch.
5: Und du wirst mit Kim zusammen jetzt quasi versuchen, so viele Begriffe wie möglich in 60 Sekunden zu erraten, okay?
9: Ja, okay, mache ich.
5: Ich bin Schiedsrichter, habe ein Auge und ein Ohr drauf und eure 60 Sekunden laufen ab jetzt.
7: Okay, wenn du ein Auer hast, dann kommen Leute dir zu Hilfe und leisten.
9: Sanitäter, erste Hilfe.
7: Erste Hilfe war richtig.
5: Du hast Hilfe gesagt.
7: Ach, du warst viel zu spät.
5: Kommen Leute
7: dran. Ach,
5: zu Hilfe.
7: Komm, ey.
9: Okay, weiter.
7: Da haben wir früher Sachen ins Netz gestellt, wo wir zum Beispiel getanzt haben oder sowas. Und das war unsere einzige Plattform. Plattform darf ich nicht sagen. Bei Konzerten und sowas gibt es immer Leute, die dafür suchen, dass nichts passiert. Das sind sogenannte
9: Security.
7: Richtig.
9: Security?
7: Ja. Steht auf dem Tisch, ist süß und essen ganz viele Leute auf ihr
9: Kekse.
7: Brötchen. Morgens aufs Brötchen gibt es zum Beispiel Honig oder auch
9: Marmelade.
7: Richtig. Steht in riesengroßen Buchstaben. Da sind die ganzen Stars und die ganzen Promis leben in
9: L.A.?
7: Ja, Hollywood wäre richtig gewesen.
9: Hollywood?
5: Also, ich muss erstmal sagen, Respekt. Ja, also dafür, dass da also einiges im Argen war, waren es immer noch 2 Punkte.
7: 2 Punkte haben wir geschafft.
5: Gut.
7: Ja, immerhin.
9: Immerhin.
5: Also besser als Claudia aus Stuttgart am Montag.
7: Ja, das stimmt mit einem Punkt.
5: Die hat nur einen. So, das heißt, jetzt schauen wir mal, was morgen passiert. Denn morgen ist dann der letzte Tag. Und wer wird da sich den Wochensieg holen? Oder werden es vielleicht dann doch Margret aus Tübingen und Uli aus Deich zusammen mit ihren 3 Punkten? Das werden wir sehen.
7: Schauen wir mal.
5: Wollt ihr mitmachen? Dann schickt einfach eine WhatsApp durch 08.075.7000. Nächste Runde morgen bei uns.
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5: Sommerferien in Baden-Württemberg. Hitradio Antenne 1 ist hier. Schön, dass ihr da seid. Und in den Sommerferien, also im Urlaub, passieren ja die peinlichsten Dinge, über die man nicht so gerne spricht, aber die man bis heute noch im Kopf hat.
7: Nämlich?
5: Ich darf kurz das sagen. 2004 war ich mit meiner damaligen Freundin in der Dominikanischen Republik. Ihr wisst, ne, da gibt's hier All-Inclusive und so, ne, 250 Kilometer lange Buffets. Und da haut man sich halt schon mal den Ranzen voll und nimmt auch in diesem Urlaub von 2 Wochen 6 Kilo zu.
7: 6 Kilo hast du zugenommen?
5: Ist mir damals wirklich passiert. So, pass auf. Und ich liege dann abends abends nach dem Essen, wir haben das halbe Buffet weggeatmet, liegen wir im Bettchen. In der Domrep, da hast du so einen Ventilator über dir drüber und du deckst dich nur mit so einem Laken zu. So, mhm. Meine Freundin in meinem Arm, ich liege da, schaue Fernsehen, sie pennt in meinem Arm. Und dann überkam mich das dringende Bedürfnis, 12 bar Betriebsdruck irgendwo hinten loszuwerden, aber ich wollte sie nicht wecken, ich wollte nicht aufstehen. Hab dann gedacht, ja, was machst du denn jetzt? Ne? Und dann wurde dieser Betriebsdruck immer größer.
7: Sollen wir mal kurz sagen, du meinst ein Pups.
5: Ja.
7: Für alle, die jetzt so.
5: Ja. Und ich habe dann gedacht, okay, dann komm ins Laken, da wird schon nicht viel passieren. So, dann ich erleichtere mich von diesem Betriebsdruck. 2004 war das, Leute, entschuldigt bitte, hatte ich es halt noch nicht im Griff. Und ich erleichtere mich und hau da Luft raus, so, und dachte mir, ups, unter dem Laken darf es nicht bleiben. Hebe das Laken ein wenig zur Seite, dass es entfleuchen kann. Und es dieser Ventilator über diesem Bett,
7: ja,
5: nimmt das Ganze, ne,
7: Ding,
5: und verteilt das so im Zimmer, dass meine Freundin innerhalb von 200. Sekunde wirklich geschockt, aufgewacht ist, so geschrien, guckt mir an, was ist das? Und Leute, bis heute habe ich diese peinliche, unglaubliche, ne, und ich würde niemals wieder dasselbe, also nochmal, ne, machen. Nicht, ne, wenn ein Ventilator über dem Bett ist. Für euch vielleicht auch ein kleiner Tipp. Und die Beine auch. Und wenn ihr jetzt in den Urlaub fliegt und Ventilator drüber, lasst es. Ne, dann weckt sie lieber und sagt, ich gehe kurz. So, habt ihr auch irgendeine peinliche Geschichte, die ihr bis heute nicht vergessen habt?
7: Bestimmt.
5: Schickt die bitte gerne durch. Muss nichts mit Betriebsdruck zu tun haben. 08000 75 7000. Hier ist Hitradio, Antenne 1. Und ich entschuldige mich für diese Geschichte. Wir haben ein großes Problem. Ja, Dinge, die im Urlaub passiert sind. Ich habe da heute Morgen schon von gesprochen. Jetzt kam gerade unsere Chefin rein, Jette, hat gesagt, Leute, sowas ist das mir auch schon passiert. Ja. Magst du mal erzählen?
10: Ja, ich war ungefähr 10 oder 12 Jahre alt und habe den Holländer Michi kennengelernt. Mhm. Hatte längere Haare, BMX-Fahrer, Fußballer, war für mich irgendwie total cool.
7: Erzähl mehr davon.
10: Und ich habe mich unsterblich in Michi verliebt. Mhm. Ja, und eines Tages sind wir an den Strand gegangen und da hat Michi aber leider ein Bikini angehabt und es war halt kein Michael, sondern eine Michelle.
7: Nein.
5: So, hat immer nur gesagt, ich heiße Michi.
10: Ja.
5: Michi?
10: Ja, und dann habe ich nochmal gezielt gefragt, ich so, also bist du ein Mädchen? Und dann sie so, ja klar, und dann habe ich mich umgedreht und bin weinend in den Wohnwagen und habe mich eingeschlossen, weil es mir so peinlich war.
7: Oh nein.
5: Ich meine, du warst 12, wie alt war Michi denn?
10: Auch
5: so. Da kann
10: ja,
5: man das ja
10: da
5: auch nicht so.
10: Ja, hat man
5: so,
10: das noch nicht, ja, so directly gesehen.
5: Verstehe ich
7: aber
5: so.
7: Aber überleg mal, allein schon die Frage dann zu stellen, ja, bist du, also ja, es muss ja peinlich gewesen sein.
10: Es war nur peinlich und ich habe auch wirklich an mir komplett gezweifelt, aber liebe Grüße an Michelle van der Laan aus Holland. Ich werde es
5: also
10: nie vergessen.
5: Also du kennst den ganzen Namen?
10: Ja, ich kenne den ganzen Namen.
5: Heute? Wie sieht die aus?
10: Immer noch relativ ähnlich und ist, glaube ich, auch im Fußball immer noch unterwegs.
5: Und deine Verliebtheit hat sich gelegt?
10: Ja.
5: Das ist sehr gut.
10: Direkt.
5: Dankeschön für die geile Geschichte. Habt ihr auch sowas, wo ihr sagt, Mensch, das ist mir im Urlaub passiert, irgendwas Peinliches, schickt's gerne mal durch. 08000 75 7000. Hier ist Hitradio Antenne 1. Ja, richtig. Hitradio Antenne 1 ist hier. Und heute am ersten Sommerferientag, den offiziellen in Baden-Württemberg, kümmern wir uns um die peinlichsten Urlaubsgeschichten, die so passiert sind. Und ich habe es heute Morgen schon erzählt, ne? 2004 war ich mit einer Freundin in der Dominikanischen Republik. Die haben da halt so kilometerlange Buffets. Da schmeißt du dir so viel Zeug rein, dass du nach 2 Wochen mit 6 Kilo mehr nach Hause kommst. Und ich hatte dann nachts halt dieses, also wir lagen Arm in Arm im Bett und ich guckte ein bisschen Fernsehen. Sie schlief schon. Ich hatte halt so 12 bar Betriebsdruck. Und da habe ich gedacht, was machst du jetzt? Kann sie ja nicht wecken. Also habe ich gedacht, komm, und das Laken geht schon. Und dann habe ich gedacht, nee, geht doch nicht. Habe das Laken entlüftet und dann hat der Ventilator das alles mit ins Zimmer genommen. Und dann ist die aufgesprungen und hat sich so dermaßen erschrocken, weil sie dachte, es wäre gerade irgendwo ein Hotelbrand. Ne? Das war schlimm. Und da muss ich sagen, wo wir schon so offen sind, Tanja aus Brackenheim, ist in ihren Ferien auch mal sowas passiert.
11: Da war ich ganz, ganz frisch mit meinem Lebensgefährten zusammen und dann ging er in den Keller und ich stand an der Garderobe und dachte, mein Gott, Gott sei Dank ist nicht der weg. Jetzt kann ich da endlich mal ein bisschen Druck ablassen. Und ich habe da losgelegt und ich kann das, als so das, dass ich eine Frau bin, durchaus sehr gut.
7: Okay.
11: Plötzlich geht die Eingangstüre auf. Oh, ich habe den Kellerschlüssel. Und der Rest ist mir im Hals stecken geblieben. Das war ganz peinlich.
5: So, danke schön für die Offenheit. Das wollen wir sagen. Wir wünschen euch, egal was ihr habt, einen ganz, ganz tollen Urlaub und solltet ihr eine peinliche Geschichte erleben, teilt sie gerne mit
7: wir
5: uns.
7: Freuen
5: wir freuen
7: drauf.
5: Uns drauf. Genauso wie auf den nächsten Hitverhörer von David aus Pliningen.
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5: Wer sorgt jetzt dafür, dass wir alle viel mehr Spaß haben? Ne? Wer hat was im Englischen oder einer anderen Fremdsprache was gehört, was auf Deutsch verstanden wird? Das ist unser Hitverhörer und wir leben davon, dass ihr uns die Dinger hier einfach reinschickt. Und wir freuen uns jetzt, dass David aus Pliningen dran ist. Guten Morgen, David.
12: Hi, guten Morgen.
5: So, wir sind gespannt. Und zwar sehr. Wo hast du was wie gehört?
12: Ja, es geht um den Song Got to Love You von Sean Paul.
5: Oh, Sean Paul.
7: Oh, nice.
5: Okay, kennen wir. Und was hast du da gehört und wo?
12: So circa bei Sekunde 32, da verstehe ich, geht's in the Kino, Baby.
7: Geht's in the Kino, Baby. Okay.
5: Das hören wir uns an. Achtung.
7: Geht's in the Kino, Baby.
5: Das habe ich gar nicht gehört. Müssen wir mal ran.
7: Schnell.
5: Pass auf, nochmal. Sag nochmal, wie heißt das? Geht's in the Kino, Baby.
12: Genau.
7: Geht's in die Kino, ja,
5: das
7: Baby.
5: Aber, das ist schon,
7: das ist super schnell.
5: Das ist ein schneller, aber ich finde den nicht schlecht. Ich würde noch einmal hören wollen, weil das muss man also mit dem Kino, das muss man, hör mal.
7: Geht's in die Kino, Baby.
5: Krass. Ey, also da muss man sagen, das ist aber wirklich, das ist Höchstleistung, so ein Ding da rauszuhören.
7: Schöner Flirtspruch.
5: Super. Du, David, vielen Dank. Und ganz liebe Grüße nach Pliningen, da habe ich übrigens auch mal gewohnt.
12: Schönes Städtchen.
5: Danke dir, gell?
12: Danke auch. Schönen Tag euch noch.
5: Und wenn ihr auch so ein Gehör habt, dann freuen wir uns, wenn ihr uns einen Hitverhörer durchschickt, hier bei Hitradio Antenne 1. Das ist Taylor Swift.
7: Neu.
5: Das ist Taylor Swift.
7: Neu.
5: Das ist Taylor Swift.
7: Neu.
5: Hitradio Antenne 1 ist hier. Ja.
7: Ja, das stimmt.
5: Ja, es ist wirklich mysteriös, was da gerade abgeht mit Taylor Swift. Mira, unsere Insiderin aus der Musikredaktion, ist bei uns. Hol uns mal ganz kurz ab, was ist da gerade los?
13: Ja, bei Spotify ist ein Profil aufgetaucht und das heißt Taylor Lakes. Fans vermuten, dass da aber eigentlich Taylor Swift dahinter steckt. Bisher sind 9 Songs auf diesem Profil und ich muss schon sagen, das ist schon ziemlich nah an Taylor Swift. Wir hören mal rein. A lot of people know me, but they don't know me well.
5: Ja gut, das ist Taylor Swift.
7: Ah,
5: ne?
7: Also, gut, nee, okay.
5: Könnte sie wirklich sein, verspricht dafür, dass es wirklich sie ist und nicht nur ein Joke oder so?
13: Ja, zum einen ist das Songwriting ziemlich nah an dem von Taylor Swift. Das ist sehr melancholisch, sehr persönlich und nah. Und auch die Titel von den Songs, die könnten 1:1 genauso von Taylor Swift kommen. Wisteria Tree oder Dolorosa, Summer in Winter, das sind so richtig typische Taylor Swift Songtitel. Und es wäre auch nicht das erste Mal, dass sie sogenannte Easter Eggs versteckt. Mhm. Bei ihr gibt's immer und überall ganz viele Referenzen und versteckte Hinweise innerhalb ihrer Songs. Also so ein Move wäre ihr auf jeden Fall zuzutrauen.
7: Was ich jetzt aber nicht so ganz verstehe, was würde in dir sowas bringen?
13: Es könnte sein, dass sie ihr eigenes Label startet und weg von Universal Music geht. Das ist eigentlich aber auch das große Aber an der Sache. Noch ist sie aber Universal unter Vertrag und dürfte gar keine Musik auf anderen Wegen veröffentlichen, wenn es da keinen Deal zu gibt. Deswegen gibt es auch noch die Theorie, dass es ein KI-Projekt sein könnte.
5: Ah, okay.
13: Das wäre natürlich super schade, aber heutzutage absolut nicht auszuschließen.
5: Okay, wir bleiben weiter für euch dran. Hitradio Antenne 1.
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1: Ich bin David Riemer. Nach dem CDU-internen Streit um die Kabinettsumbildung droht Kanzler Merz neuer Ärger. Die Ministerpräsidenten von Sachsen, Sachsen-Anhalt und Thüringen lehnen die geplante Abschaffung der Rente nach 45 Beitragsjahren ab. Damit stellen sie sich gegen einen wichtigen Teil der geplanten Rentenreform der Bundesregierung. In Südeuropa kämpfen Einsatzkräfte weiter gegen sich ausbreitende Waldbrände, die von Trockenheit und Wind angefacht werden. Dazu kommt große Hitze. Inzwischen muss die Feuerwehr auch in der Türkei und auf Kreta neue Brände löschen. An Frankreichs Atlantikküste hat sich die Lage deutlich entspannt.
2: Aufatmen in Westfrankreich. Die Einsatzkräfte halten den riesigen Waldbrand bei Bordeaux weiter in Schach. Die Temperaturen gehen runter. Zehntausende Menschen, die ihr Zuhause vorsichtshalber verlassen mussten, können nun wieder heimkehren. Doch nicht überall wendet sich die Lage zum Guten. Auch an etlichen anderen Orten in Frankreich sind Waldbrände ausgebrochen. Noch deutlich weiter südlich von Bordeaux, in Brignoles etwa, haben auch Superstar George Clooney und seine Familie ihr Haus aus Sicherheitsgründen geräumt. Aus Bordeaux, Rache Sommer.
1: Fast 4,5 Millionen Menschen aus der Ukraine haben bisher in der EU Schutz gefunden. Doch ukrainischen Männern soll nun die Flucht vor dem Krieg gegen Russland erschwert werden. Wehrfähige Ukrainer profitieren in Deutschland und anderen EU-Staaten künftig nicht mehr von vereinfachten Aufnahmeregeln.
3: Monatlich werden in der Ukraine bis zu 34.000 meist junge Männer rekrutiert. Und das von Russland angegriffene Land hat ein massives Problem mit mehr als 2 Millionen Fahnenflüchtigen. Die sollen künftig in der EU nicht mehr in den Genuss eines vereinfachten Aufnahmeverfahrens kommen. Dieses Verfahren soll künftig hier nur noch für die gelten, die schon Wehrdienst geleistet haben. Alle anderen Wehrpflichtigen müssten normale Asylanträge stellen. Immerhin, wer schon jetzt in der EU ist, darf auch hier bleiben. Aus Brüssel, Dieter Ebeling.
1: Mit so viel Gegenwehr hat FIFA-Boss Infantino nicht gerechnet. Die Europäische Fußballunion UEFA droht der FIFA geschlossen mit einem Boykott der Weltmeisterschaften. Sollte der Weltverband seinen angekündigten Investorendeal umsetzen, werde keine UEFA-Nationalmannschaft mehr an FIFA-Wettbewerben teilnehmen. Die FIFA will mit dem Verkauf eines Teils ihrer kommerziellen Rechte zusätzliche Milliarden einnehmen.
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4: Vorsicht auf der A6 Heilbronn Richtung Mannheim, zwischen Heilbronn unter Eisesheim und Bad Rappenau, ein defekter PKW auf der Standspur. 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
1: Ich bin Dirk Zeitler. Während ein Großaufgebot an Feuerwehrkräften weiter die großen Waldbrände bei Bordeaux bekämpft, haben rund 15.000 evakuierte Menschen in ihre Häuser zurückkehren können. Es handelt sich um Bewohner von Orten eines Gebiets, in dem die Feuerwehr den Brand gestern unter Kontrolle bekommen hatte. Im flächenmäßig größeren Brandgebiet des Departements Gironde dehnte sich das Feuer in der Nacht nicht weiter aus. Nach dem tödlichen Anschlag auf den Christopher Street Day in Berlin sind die Sorgen um die Sicherheit groß, auch mit Blick auf kommende Veranstaltungen. Die Polizei in Hamburg hat bereits angekündigt, ihre Schutzmaßnahmen zu erhöhen.
2: Der CSD in Hamburg wird mit etwa 250.000 Teilnehmern wohl der größte am kommenden Wochenende. Nach dem Anschlag in Berlin will die Polizei in Hamburg die Zahl ihrer Einsatzkräfte noch einmal aufstocken. Dieser Vorfall hat eine generelle Sicherheitsdebatte in Deutschland ausgelöst. Innenminister Alexander Dobrindt beispielsweise fordert einen verstärkten Einsatz von elektronischen Fußfesseln bei Gefährdern. Fiona Reinhardt, Nachrichtenredaktion.
1: In der CDU dreht sich das Personalkarussell. Seit dem Rücktritt von Jens Spahn als Unionsfraktionschef werden in der Partei und im Kabinett Posten hin und her geschoben, auch über Ressorts hinweg. Das kommt nicht bei allen gut an. Gesundheitsstaatssekretär Tino Sorge reagierte auf seine Entlassung mit deutlicher Kritik an Bundeskanzler Merz.
3: Tino Sorge hat als Staatssekretär im Gesundheitsministerium unter Ministerin Nina Wagen die großen Reformen mit auf den Weg gebracht. Wagen wechselt nun aber ins Kanzleramt. Sie übernimmt dort den Chefposten von Thorsten Frey, der neuer Fraktionschef der Union und Spahn-Nachfolger wird. Auf Sorge im Gesundheitsministerium soll wiederum die bisherige Sportstaatsministerin folgen. Der kritisiert nicht nur die Entlassung aus seinem Fachbereich, sondern vor allem die Art und Weise. Er habe davon aus der Presse erfahren. Ein persönliches Gespräch gab es nicht, wirft er Kanzler Merz vor. Kein guter Stil für ihn. Diana Kramer, Nachrichtenredaktion.
1: Während der Hitzewelle Ende Juni haben die Menschen in Deutschland deutlich mehr Wasser und Speiseeisen gekauft. Laut der Scannerdaten großer Supermarktketten wurden in der Woche vom 22. bis zum 28. Juni etwa 90% mehr Eis abgesetzt als in einer durchschnittlichen Sommerwoche. Das teilte das Statistische Bundesamt in Wiesbaden mit.
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4: Achtung auf der A6 Heilbronn Richtung Mannheim zwischen Heilbronn unter Eisesheim und Bad Rappenau. Ein defekter PKW auf der Standspur. 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